0: Abschlusskundgebungen und wollen um Stimmen der noch unentschlossenen Wählerinnen und Wähler kämpfen. Nach den jüngsten Umfragen geht die AfD mit einem klaren Vorsprung ins Rennen. Sie hofft auf eine absolute Mehrheit, um dann erstmals in Deutschland eine Landesregierung zu führen. Nach den Angriffen auf die Stromanlagen in Brandenburg und Nordrhein-Westfalen wird über einen besseren Schutz kritischer Infrastruktur diskutiert. Im Gespräch sind unter anderem Überwachungskameras und Drohnenabwehr.
1: Unionsfraktionsvize Kring sieht auch die Betreiber in der Verantwortung. Nötig seien etwa gesicherte Zäune, Alarmanlagen, zuverlässige IT, Stromgeneratoren und Vorräte. NRW-Innenminister Reul fordert zusätzliche Möglichkeiten für die Betreiber kritischer Infrastruktur. Bislang sei es ihnen nicht erlaubt, ihre Anlagen etwa zur Stromversorgung mit Videokameras zu überwachen. Eine Überwachung sei aber zwingend erforderlich. Und beim Datenschutz sei Deutschland sehr sensibel. Jetzt zeige sich, was das bedeute, so Reul. David Riemer, Berlin.
0: Billigbestellungen aus China sollen in der EU bald teurer werden. Ab November soll für kleine Pakete aus dem Onlinehandel eine neue Bearbeitungsgebühr fällig werden. Damit will die EU gegen die riesigen Mengen günstiger Importware vorgehen.
2: Die EU will den Direktversand aus Drittländern, vor allem China, zollfrei und fast unkontrolliert abschaffen. Was im November kommt, die Bearbeitungsgebühr, ist bereits die zweite Stufe des Plans. Schon im Juli fiel die bisherige Zollfreigrenze von 150 Euro. Seither gilt für die kleinen Sendungen ein Pauschalzoll von 3 Euro. Schon dieser Zoll hatte die Einfuhren sinken lassen. So soll es jetzt auch weitergehen, meint die EU. 6 Milliarden kleine Pakete kamen letztes Jahr noch in die EU, fast alle aus China. Dieter Ebeling, Brüssel.
0: Der VW-Aufsichtsrat hat sich überraschend auf ein Sparpaket geeinigt. Der Autobauer will in den kommenden Jahren weitere 50.000 Stellen streichen. Diese Anpassung der weltweiten Personalkapazitäten sei notwendig, um die Ziele des Transformationsprogramms zu erreichen, teilte der Konzern mit. 4 Werke stehen auf der Kippe. Dabei geht es um die Standorte Emden, Zwickau, Hannover und Neckarsulm.
3: Auf in den Freitag, Ostseewelle hier mit dem Blick aufs Wetterchen. Die Temperaturen liegen momentan bei um die 15 Grad. Es ist und bleibt überwiegend bewölkt. Auch mit einzelnen Schauern müssen wir hier und da nochmal rechnen. Heute am Freitag bleibt es tagsüber oft bedeckt. Örtlich wiederholt kräftige Schauer und Gewitter bei höchstens 21 Grad. Der Zwei-Tage-Trend. Morgen gibt es dann einen Wechsel aus Sonne und Wolken. Nur vereinzelt mal ein bisschen Regen möglich bei 20 Grad. Übermorgen am Sonntag bleibt es größtenteils freundlich und trocken bei 21 Grad maximal.
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1: Es ist Freitag, ihr hört Ostseewelle, es ist der 4. September. Ich bin Elisabeth Reinhold und hab für euch in die Sterne geguckt.
2: Widder.
1: Ihr wollt vor dem Wochenende noch alles schaffen, müsst ihr aber nicht. Manches darf ganz entspannt bis Montag warten.
2: Stier.
1: Venus bringt euch Herzklopfen zum Freitag. Ein Date, ein lieber Blick oder eine unerwartete Nachricht versüßt euch den Abend.
2: Zwillinge.
1: Heute lohnt sich ein bisschen Mut im Job. Sprecht eine Idee aus, auch wenn sie noch nicht bis ins letzte Detail ausgearbeitet ist.
2: Krebs.
1: Freunde sind heute eure beste Medizin. Ein Abend mit viel Lachen lässt den Stress der Woche schnell vergessen.
2: Löwe.
1: Ihr seid in Spendierlaune. Großzügigkeit ist wunderbar, solange eure Wochenendkasse dabei nicht komplett drauf geht.
2: Jungfrau.
1: Raus mit euch, ein Spaziergang, eine Fahrradrunde oder Sport nach Feierabend macht den Kopf frei und läutet perfekt das Wochenende ein.
2: Waage.
1: Ihr habt Lust, etwas Neues zu lernen, einen Kurs, ein kreatives Hobby oder sogar eine neue Sportart könnte richtig packen.
2: Skorpion.
1: Heute braucht ihr Zeit für euch. Handy weg, Lieblingsmusik an und für ein paar Stunden einfach mal nicht erreichbar sein.
2: Schütze.
1: Sagt spontan ja, dieser Freitag könnte noch ziemlich lustig werden.
2: Steinbock.
1: Zu Hause herrscht Gesprächsbedarf. Mit Humor und ehrlichen Worten lässt sich eine kleine Familienbaustelle schnell beseitigen.
2: Wassermann.
1: Euer Körper sagt ziemlich deutlich, was er braucht. Mehr Schlaf, ordentlich trinken und etwas weniger Tempo wären heute eine gute Kombination.
2: Fische.
1: Ihr habt eine Idee für eure Zukunft, die plötzlich gar nicht mehr so unrealistisch wirkt. Fangt an, sie konkreter zu machen. 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
1: Ich bin Ursula Winkler. In Sachsen-Anhalt geht der Landtagswahlkampf in die letzte Phase. 2 Tage vor dem Wahlsonntag veranstalten mehrere Parteien heute Abschlusskundgebungen und wollen um Stimmen der noch unentschlossenen Wählerinnen und Wähler kämpfen. Nach den jüngsten Umfragen geht die AfD mit einem klaren Vorsprung ins Rennen. Sie hofft auf eine absolute Mehrheit, um dann erstmals in Deutschland eine Landesregierung zu führen. Nach den Angriffen auf das Stromnetz in Brandenburg und Nordrhein-Westfalen wird weiter über einen besseren Schutz diskutiert. Hans-Walter Borries vom Bundesverband für den Schutz kritischer Infrastrukturen spricht von einer neuen Dimension der Bedrohung.
2: Borries bezeichnet die Angriffe als hybride Vorkriegsführung und sagt, eigentlich sei das eine Aufgabe für die Bundespolizei. Die technischen Schutzmöglichkeiten seien vorhanden, könnten die Unternehmen aber das 4- bis 6-fache kosten. NRW-Innenminister Reul fordert unter anderem eine Diskussion über Videoüberwachung und Drohnenabwehr. Dafür müssten zunächst allerdings die gesetzlichen Grundlagen und Fragen zu Zuständigkeit, Qualifikation und Haftung geklärt werden. Das sagte der Brandenburger SPD-Innenpolitiker Stohn. David Riemer, Berlin.
1: Am Wochenende mal ein Bierchen, das ist vor allem jungen Männern in Deutschland nicht genug. Fast die Hälfte der Männer zwischen 18 und 25 Jahren neigt zumindest zeitweise zu exzessivem Alkoholkonsum. Das ergab eine Umfrage im Auftrag des Bundesinstituts für öffentliche Gesundheit.
3: Knapp 46% der befragten jungen Männer gaben an, sich im vergangenen Jahr gelegentlich in den Rausch getrunken zu haben. Bei den Frauen zwischen 18 und 25 sagten das 26%. Und selbst bei Jugendlichen, also den 12- bis 17-Jährigen, gaben knapp 15% an, schon mal auf Partys die Kontrolle zu verlieren. Die Umfrage zeigt aber gleichzeitig, dass diese Exzesse Ausnahmen sind, denn regelmäßiger Alkoholkonsum ist bei jungen Erwachsenen so unbeliebt wie noch nie. Sie trinken seltener als früher und beginnen generell auch später damit. Diana Kramer, Nachrichtenredaktion.
1: Der VW-Aufsichtsrat hat sich überraschend auf ein Sparpaket geeinigt. Der Autobauer will in den kommenden Jahren weitere 50.000 Stellen streichen. Diese Anpassung der weltweiten Personalkapazitäten sei notwendig, um die Ziele des Transformationsprogramms zu erreichen, teilte der Konzern mit. 4 Werke stehen auf der Kippe. Dabei geht es um die Standorte Emden, Zwickau, Hannover und Neckarsulm.
4: Ostseewelle mit dem Blick aufs Nachtwetter. Temperaturtechnisch liegen wir da aktuell zwischen 16 und 14 Grad. Dazu teils klar, teils bewölkt. Örtlich kann es auch noch mal kurz nass werden. Heute am Freitag bleibt es tagsüber dicke bewölkt. Hin und wieder müssen wir auch noch mal mit einem Schauer und Gewitter rechnen. Höchstwerte 21 Grad. Wir luschern auf den 2-Tage-Trend. Morgen Sonne und Wolken im Mix. Einzelne kleine Schauer möglich bei 20 Grad. Übermorgen am Sonntag bleibt es größtenteils freundlich und trocken bei 21 Grad. Maximal.
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1: Ich bin Ursula Winkler. In Sachsen-Anhalt geht der Landtagswahlkampf in den Endspurt. Nach den jüngsten Umfragen wird die AfD die Wahl mit einem klaren Vorsprung gewinnen. Auch das politische Berlin blickt gespannt auf die Wahl.
2: Die meisten Parteien fahren viel Politprominenz hier aus der Hauptstadt auf. Die AfD hofft auf die absolute Mehrheit, um dann erstmals in Deutschland eine Landesregierung anzuführen. Schafft sie das nicht, dürfte es schwierig werden, eine Koalition auf die Beine zu stellen, denn die meisten anderen Parteien haben eine Zusammenarbeit mit der AfD ausgeschlossen. Aktuell regiert in Sachsen-Anhalt eine Koalition aus CDU, SPD und FDP. Das Bündnis wird aber allen Umfragen zufolge seine Mehrheit verlieren. Laut Befragung der Forschungsgruppe Wahlen waren zuletzt noch 31% der Befragten nicht sicher, wen oder ob sie wählen wollen. David Riemer, Berlin.
1: Nach dem Fund eines verdächtigen Gegenstands an einem Umspannwerk in Dormagen zwischen Köln und Düsseldorf geht die Polizei von einem Sabotagedelikt aus. Den Ermittlern liege ein Bekennerschreiben vor, sagte ein Polizeisprecher der deutschen Presseagentur. In dieser Woche hatte es bereits 2 Angriffe auf Umspannwerke gegeben, in Bergheim bei Köln und in Brandenburg. Die Ermittler gehen auch bei diesen beiden Fällen von Sabotage aus. Experten des IFO-Instituts zeigen sich mit Blick auf die deutsche Wirtschaft jetzt optimistischer. Sie haben die Konjunkturprognose überraschend stark erhöht. Die Ökonomen erwarten nun dieses Jahr ein Wachstum des Bruttoinlandsprodukts von 1,4%, 0,6 Prozentpunkte mehr als bisher.
3: Trotz all der Hiobsbotschaften der vergangenen Jahre sind die deutschen Unternehmen offenbar widerstandsfähig. Das liege unter anderem am schuldenfinanzierten Investitionspaket der Bundesregierung, so die Experten des IFO-Instituts. Aber auch eine gestiegene Nachfrage aus dem Ausland trage zu den positiven Entwicklungen bei. Auch das Deutsche Institut für Wirtschaftsforschung zeigt sich optimistisch und hat seine Prognose für die deutsche Wirtschaft jetzt mehr als verdoppelt. Es gibt aber nicht nur gute Nachrichten, denn parallel nimmt die Staatsverschuldung zu und auch die Inflationsrate wird nach der Prognose des IFO-Instituts weiter steigen. Fiona Reinhardt, Nachrichtenredaktion.
1: Der VW-Aufsichtsrat hat sich überraschend auf ein Sparpaket geeinigt. Der Autobauer will in den kommenden Jahren weitere 50.000 Stellen streichen. 4 Werke stehen auf der Kippe in Emden, Zwickau, Hannover und Neckarsulm.
4: Einen schönen Freitagmorgen wünschen wir euch. Ostseewelle hier mit dem Blick aufs Guten-Morgen-Wetter. Temperaturen, die liegen momentan bei um die 15 Grad. Ansonsten überwiegend bewölkt. Einzelne Frühschauer nicht ganz ausgeschlossen. Heute tagsüber bleibt es oft bedeckt. Örtlich wiederholt kräftige Schauer und Gewitter bei höchstens 21 Grad. Der 2-Tage-Trend. Morgen gibt es dann einen Wechsel aus Sonne und Wolken. Nur vereinzelt mal ein bisschen Regen möglich bei 20 Grad. Übermorgen am Sonntag bleibt es größtenteils freundlich und trocken bei 21 Grad. Maximal. Ihr Lieben, kommt uns gut in den Freitag.
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1: Ein Festival von Jugendlichen für Jugendliche. Das gibt's in Greifswald am 12. September, also am Samstag in 2 Wochen. Auftauchen heißt es und dort gibt's Musik, Workshops, Essen und Getränke. Aber was heißt das denn genau von Jugendlichen?
2: Das heißt, wir haben auch junge Menschen, die den Einlass regeln, die Awareness-Struktur übernehmen, feste Gruppen wie Pfadfinder, die unseren Limowagen bespielen, die Jugendabteilung vom THW wird grillen,
1: sagt Cassandra Engel, die das Festival mitorganisiert. Gedacht ist Auftauchen für junge Menschen ab 13, die Lust auf gemeinschaftliches Feiern haben. Wichtig bei so einem Jugendfestival ist natürlich auch immer, welche Bands spielen, also das Line-Up.
2: Auch wenn es am Anfang gar nicht so bewusst war, aber wir haben sehr, sehr viele Frauen auf der Bühne und das freut mich richtig doll, denn das ist ja irgendwie bei Festivals oft nicht so.
1: Dazu gehören zum Beispiel die Singer-Songwriterin Julia oder die Punkrock-Band Frau Paul. Organisiert wird Auftauchen vom Verein Graffiti und der offenen Jugendarbeit der evangelischen Altstadtgemeinden.
2: Wenn dann junge Leute zum Festival kommen und da eine gute Zeit haben und sich ähnlich wie zum Beispiel Fahrten aus meiner Jugendarbeit irgendwann mal daran erinnern und sagen, und das war so ein schöner Ort und das hat Kirche für mich gestaltet, das reicht mir doch.
1: Auftauchen findet statt am Samstag in 2 Wochen in Greifswald auf dem Katapultgelände. Tickets gibt's bei der Touristeninfo in Greifswald, im Jakobiturm und der evangelischen Jugendarbeit vor Ort und natürlich online bei MV Ticket. Aus der Ostseewelle Kirchenredaktion, Hanna Reinhardt.

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2: Ich bin Ursula Winkler. In Sachsen-Anhalt geht der Landtagswahlkampf in die letzte Phase. 2 Tage vor dem Wahlsonntag veranstalten mehrere Parteien heute Abschlusskundgebungen und wollen um Stimmen der noch unentschlossenen Wählerinnen und Wähler kämpfen. Nach den jüngsten Umfragen geht die AfD mit einem klaren Vorsprung ins Rennen. Sie hofft auf eine absolute Mehrheit, um dann erstmals in Deutschland eine Landesregierung zu führen. Deutschland treibt seinen Plan zu sogenannten Return Hubs weiter voran. In diese geplanten Abschiebezentren sollen ausreisepflichtige Ausländer kommen, die nicht in ihre Herkunftsländer zurückgebracht werden können. Heute trifft sich Innenminister Dobrindt in Kopenhagen mit Vertretern aus den Niederlanden, Österreich, Griechenland und Dänemark für Gespräche.
3: Die Länder wollen diese Abschiebezentren gemeinsam in Staaten außerhalb der EU einrichten. Mit welchen Ländern man im Gespräch ist, ist aber vorerst vertraulich. In den sogenannten Return Hubs sollen Ausländer untergebracht werden, die nicht abgeschoben werden können. Zum Beispiel, weil sich ihr Heimatland im Krieg befindet oder sie nicht zurücknehmen will. Das kann abgelehnte Asylbewerber gleichermaßen betreffen wie Ausländer, die sich strafbar gemacht haben. Die Menschenrechtsorganisation Amnesty International warnt vor Menschenrechtsverletzungen. Sigrid Hamm, Skandinavien.
2: Der Literpreis für Superbenzin E10 hat einen neuen Höchststand erreicht. Nach Angaben des ADAC kostete E10 zuletzt im bundesweiten Tagesdurchschnitt 2,22 Euro pro Liter.
4: Auch Diesel ist wieder teurer und kostete im Schnitt 2,28 Euro pro Liter. Grund für die gestiegenen Spritpreise sind unter anderem die wieder aufgenommenen US-Angriffe auf den Iran und die Gegenangriffe des Landes. Die neue Eskalation hat die Rohölpreise in die Höhe getrieben. Seit Wochenbeginn ist Rohöl der Sorte Brent um mehr als 5% teurer geworden. Auch das Niedrigwasser am Rhein hat die Preise zuletzt erhöht, weil dadurch die Transportkosten gestiegen sind. David Riemer, Nachrichtenredaktion.
2: Nach dem Fund eines verdächtigen Gegenstands an einem Umspannwerk in Dormagen zwischen Köln und Düsseldorf geht die Polizei von einem Sabotagedelikt aus. Den Ermittlern liege ein Bekennerschreiben vor, sagte ein Polizeisprecher der deutschen Presseagentur. In dieser Woche hatte es bereits 2 Angriffe auf Umspannwerke gegeben, in Bergheim bei Köln und in Brandenburg. Die Ermittler gehen auch bei diesen beiden Fällen von Sabotage aus.
5: Bei uns im Norden ist das Wetter heute wieder ziemlich unbeständig. Zunächst ziemlich bedeckt mit Regen. Stellenweise sind die Schauer recht kräftig und dann regnet es auch für eine längere Zeit. Nachmittags lockert es von Nordfriesland her ein bisschen auf und es gibt dann einzelne Schauer. Stellenweise bilden sich Gewitter, zwischendurch aber auch mal ein bisschen Sonne. Die Sonnenscheindauer. Hamburg und Lübeck haben 2 Stunden, Kiel 3 Stunden Sonne. Bei maximal 18 bis 20 Grad weht an der See ein frischer Südwest- bis Westwind mit starken bis stürmischen Böen. Und jetzt der Blick aufs Wochenende. Morgen Wechsel aus Sonne und zeitweise dichten Wolken. Dazu noch einige Schauer, 18 bis 20 Grad und es gibt noch einzelne Sturmböen. Am Sonntag Wechsel aus Sonne und Wolken, wird schöner bis 21 Grad.
6: 5.03 Uhr, Ostseewelle, der beste Verkehrsservice für unser Land. Auf den Straßen alles in Ordnung. Flitzerblitzer stehen aber. Auf der A24 Richtung Hamburg zwischen Zarentin und Galin und Richtung Berlin stehen sie hinter Mainburg. Dann B2 Angermünde Richtung Autobahn. B104 Ortsausgang Löcknitz Richtung Pasewalk beidseitig. B189 zwischen Pritzwalk und Wittstock, Höhe Chemnitz auf beiden Seiten. B191 Ortseingang Eldena aus Karstädt kommend. B192 vorm Ortsausgang Penzlin Richtung Neubrandenburg. B196 zwischen Lankengranitz und Serams. B23 Warso Richtung Bandenitz. Ortseingang Matzloh aus Damm kommend. Dann in Röbel in der Bahnhofstraße. Rostock-Röversheger Chaussee stadteinwärts bei der Stadtentsorgung. In Stralsund Greifswalder Chaussee stadtauswärts, Höhe Möbel-Albers und Wismar am Weißen Stein stadtauswärts. Habt ihr noch irgendwo was entdeckt? Dann ruft er durch auf der 0381 49 78 110. Denn keiner meldet mehr aktuelle Flitzerblitzer.
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6: Alle da, auch Yvonne in den Nachrichten. Guruk.
7: Moin.
6: Und Leute.
8: Ich bin Ronny.
6: Ach, das wollte ich gar nicht eigentlich. Falscher Knopf.
7: Oh.
6: Aber nehmen wir
7: auf. Fängt gut an.
6: Aber
5: Es ist ja heute noch viel wichtigerer Tag. Es ist heute Freitag.
6: Genau, das wollte ich eigentlich hier.
7: Yippie, Freitag, Hände hoch, Wochenende.
6: So, und Glaube. Wisst ihr, was noch wichtiger ist? Zockerzapfen. Wir haben ja gesagt, es kann jederzeit passieren zwischen 5 und 10. Und wir verabreden uns einfach schon mal für diese halbe Stunde. Also einfach weiter dranbleiben. So, guten Morgen. Auf mit dem Aktuellen von Kygo, Khaled und Griffin. Moin.

0: herzlich willkommen. Wir haben endlich Freitag. Ihr hört aus die Welle. Es ist noch früh, 5.12 Uhr. Schönen guten Morgen. Und wenn man so aufsteht, ne, wir machen das ja so mit euch zusammen, meistens mitten in der Nacht, da gibt es verrückte Kollegen unter uns, die nicht nur aufstehen, sondern noch Extremsport machen. Guten Morgen, Uwe.
1: Wieso Extremsport?
0: Du hast mir vorhin ganz nebenbei beim Käffchen trinken erzählt, dass du in deinen selbst aufgebauten Pool dann morgens um diese Uhrzeit noch springst zur Abkühlung, weil du vorher gefühlt 3000 Liegestütze gemacht hast.
1: Naja, nee, also ich habe morgens, ich muss mich immer so ein bisschen irgendwie hochfahren, weil ich kann das nicht leiden, wenn man morgens erstmal eine halbe Stunde wie so ein Zombie durchs Haus watschelt. Und deswegen habe ich morgens immer so die Angewohnheit, ich stehe auf, ich mache dann irgendwie 50 Liegestütze. Und wir haben uns ja dieses Jahr mal so einen kleinen Aufstellpool gekauft für einen Garten. Und da lege ich mich morgens nochmal dann direkt nach den Liegestütze rein. Und dann gehe ich duschen und komme her.
0: Ja, nee, nicht ganz, weil du gehst danach ja noch bei euch im Ostseebad Nienhagen zum Strand.
1: Noch eine kleine Runde spazieren, richtig.
0: Wahnsinn, sag mal, wann stehst du denn auf? Um 0 Uhr oder wann?
1: Nee, so 2.40 Uhr, 45 ist das immer. Und dann
2: der Mann bietet den Nachbarn was.
1: Und nee, aber das sind ja alles so ein paar Minuten bloß, ne? In dem Pool, ich gehe ja jetzt nicht runden schwimmen oder sowas, geht ja da drin auch nicht. Aber einfach nur ganz kurz.
0: Bei dir geht das schon.
1: Haha. Nein, ganz kurz einfach alles und dann wirklich 5 Minuten nur am Strand und dann wieder her. Und dann bin ich soweit fit und dann kann es losgehen. So sieht das aus.
0: Also ich stehe einfach auf und bin dann klinisch tot.
1: Richtig, du bist der Aber Zombie.
0: Sollten wir uns mal ein Beispiel dran nehmen, Uwe?
1: Kann man, muss man nicht. 5.14 Uhr ist es. Jetzt stehen wir erstmal gemeinsam auf mit den 90ern. Roxette, Joyride hier. Hello.

0: Es ist 5.18 Uhr. Guten Morgen. Ihr hört Ostseewelle und wir hören ganz kurz aufs Guten Morgenwetter für diesen Freitag.
1: Heute nochmal Eul mit immer wieder Regenschauern, kaum Sonne bis 21 Grad und es ist und bleibt ziemlich windig.
0: Auf den Straßen nichts weiter los im Moment. Aktuellster Flitzerblitzer steht am Ortseingang Matzlo aus Damm kommend. Habt ihr noch was entdeckt? Ruft er durch 0381 49 78 110. So, mein Lieber, es ist Freitag.
2: Yippie, Freitag, Hände hoch, Wochenende.
0: Und wenn du einen Wochenendausflug geplant hast, dann ist ja wieder das Erste, guckst an die Zapfsäule und sagst dir, die Preise. Aber ihr habt ja Ostseewelle und für alle Frühaufsteher ist es Zeit, jetzt den Tank voll zu machen. Das Zockerzapfen geht in die nächste Runde. 0381 49 78 110. Ruft jetzt an 0381 49 78 110.

0: 5.21 Uhr ist es und jetzt nehmen wir euch hoffentlich wieder eine Sorge ab.
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0: Jetzt mit dem Martin aus Altenhof, das ist bei Röbel. Einen schönen guten Morgen.
2: Ja, schönen guten Morgen.
0: Du bist ja auch schon zeitig wach, wa?
2: Ja, ich bringe meinen Sohn zur Arbeit und fahre dann selber zur Arbeit.
0: Ah, okay.
3: Ja, okay. Martin, du fährst, das hören wir, du brauchst Benzin ganz dringend und wir wollen dich da jetzt unterstützen, denn gleich geht sie los, die Zockerzapfpistole. Da hörst du unterschiedliche Literbeträge und da musst du wirklich starke Nerven beweisen, weil diese Literbeträge, die gehen rauf, die gehen aber auch immer wieder runter. Und du sagst uns, wenn es weitergehen soll, immer bitte weiter. Und wenn du der Meinung bist, du hast genug im Tank, dann sagst du laut und deutlich Stopp. Der letzte genannte Betrag gehört dir. Verzockst du dich aber und die Zockerzapfpistole geht aus, bevor du sie stoppst, dann hast du verloren und dann gehst du mit nichts nach Hause. So, bist du bereit?
2: Okay. Ja, bin ich.
0: Okay.
1: 10 Liter.
2: Weiter.
1: 20 Liter.
2: Weiter.
1: 40 Liter.
2: Weiter.
1: 80 Liter.
2: Weiter.
1: 160 Liter.
2: Stopp.
3: Boah, Wahnsinn. 160 Liter. Martin, erstmal herzlichen Glückwunsch.
2: Dankeschön.
0: Jawohl. Und wir hören natürlich auch noch rein, wie weit es gegangen wäre.
1: 200 Liter.
0: Jawohl. Da warst du gar nicht so weit weg.
2: Super.
0: Dann wünsche ich dir einen schönen Morgen, Grüße an den Sohn und dir einen wunderschönen Freitag mit Ostseewelle.
2: Ebenfalls.
0: Reingehauen.
2: Ciao.
0: Ja, und wir haben ja noch ein paar Stunden Sendung, das heißt also, es kann jederzeit wieder passieren. Zockerzapfen hier bei Ostseewelle. Ihr bleibt einfach dran und dann haben wir vielleicht schon bald die nächste Runde und ihr macht euch den Tank voll. Alle Infos dazu zum Zockerzapfen gibt es übrigens auch bei Ostseewelle.

0: 5.30 Uhr ist es. Guten Morgen, ihr hört Ostseewelle. Freitag haben wir gut gelaunt, geht's rein in die nächste halbe Stunde. Da haben wir für euch was ganz Entspanntes aus den 2000ern von Vanessa Carlton, 1000 Miles. Und die meiste Musik mit allen aktuellen Hits gibt's jeden Tag, den ganzen Tag. David Guetta und Sia mit einer Hymne mittlerweile schon. Beautiful People und Taylor Swift gleich am Start. Die Queen, I knew it, I knew you.
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0: 5.30 Uhr, Ostseewelle mit dem Guten Morgen-Update von Yvonne Siegert-Machocek.
3: Es gibt Streit um die Aussagen der drei Kinder im Fabian-Mordprozess. Während die Verteidigung von Gina Hasi als Punktsieg verbucht, hält die Staatsanwaltschaft das meiste für unzuverlässig und geht davon aus, dass die Jungen Fabian am Donnerstag, also am Tag vor der Tat, und nicht am Freitag in Güstrow gesehen haben. Es hat wieder einen Anschlagsversuch auf das Stromnetz gegeben. Bei Dormagen in Nordrhein-Westfalen fand ein Spaziergänger am Abend verdächtige Gegenstände und es gibt ein Bekennerschreiben. Darin geht es wohl auch um andere Fälle.
0: Auf zum guten Morgenwetter, Andrea.
4: Und heute ist es nochmal ein sehr regnerischer Tag, dicke Wolken und nur vereinzelt Sonne, also höchstens zum späten Nachmittag hin. Da lockert es dann auch mal ein bisschen auf. Aber die Sonne scheint dauerhaft, also das ist heute sehr überschaubar, 1 bis 3 Stunden. 18 bis 21 Grad erwarten wir. Morgen am Samstag ein Wechsel aus Sonne und einigen dicken Wolken. Gelegentlich gibt es dann auch mal Regen bis 20 Grad und da bleibt es auch noch mal windig. Am Sonntag wird es dann besser, eine Mischung aus Sonne und Wolken und es bleibt meistens trocken bis 21 Grad.
0: 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Da ist auf den Straßen alles ruhig im Moment, gute Fahrt. Blitzer, Blitzer. Stehen auf der A24 Richtung Hamburg zwischen Zarrentin und Gallin und Richtung Berlin hinter Mainburg. B2 Angermünde Richtung Autobahn. B104 Ortsausgang Löcknitz Richtung Pasewalk beidseitig. B189 zwischen Pritzwalk und Wittstock Höhe Chemnitz auf beiden Seiten. B191 Ortseingang Eldena aus Karstädt kommend. B192 vorm Ortsausgang Penzlin Richtung Neubrandenburg. B196 zwischen Lanken-Granitz und Seerams. B321 Warsow Richtung Bandenitz. Ortseingang Matzlo aus Damm kommend, Röbel in der Bahnhofstraße, Rostock-Röversilger Chaussee stadteinwärts bei der Stadtentsorgung, Stralsund, Greifswalder Chaussee stadtauswärts, Höhe Möbel, Albers auch noch einer. Habt ihr noch irgendwo was entdeckt? Dann gerne melden. 0381 49 78 110, denn keiner meldet. Mehr aktuelle Flitzerblitzer.
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0: So, jetzt erstmal ein schönes Käffchen und dazu Taylor Swift. Aktuell 8, 5.33 Uhr. Moin.
3: Moin.

0: Einen schönen guten Morgen, ihr hört Ostseewelle am Freitag. Wir haben den 4. September, 5.39 Uhr und die Lieblingsschlagzeilen des Morgens. Was ist uns da so aufgefallen im Laufe der Nacht?
1: Torwartlegende Manuel Neuer ist zum zweiten Mal Papa geworden. Dann sagen wir doch herzlichen Glückwunsch. Und aus dem engsten Freundeskreis hat die Bild erfahren, dass es wieder ein Junge ist. Wir erinnern uns, vor 2 Jahren wurde Manuel und seine Frau Annika ja zum ersten Mal Eltern. Der Kleine heißt ja Luca, wenn ich das jetzt richtig sehe. Doch. Und unterstützt wird das Paar von Manuels Mama Marita. Die ist nämlich ganz eng mit der Familie und hat sich auch schon immer um ihren ersten Sohn wirklich richtig liebevoll gekümmert.
0: Das ist auch immer so ein Segen, ne? Wenn du die Eltern direkt da hast, die dann auch ein bisschen helfen können, weil ansonsten ist es ja auch schwierig.
1: Ich habe traurigerweise einige Freundinnen, die keine so liebevollen, also Eltern haben, die sich um die Kinder kümmern, muss ich sagen. Das sieht nicht jeder als selbstverständlich.
0: Ja. Mhm. Yvonne?
2: Ich habe heute Morgen schon wieder Krawatte bekommen beim Blick in die Bild-Zeitung. Und zwar geht es da ums Elbsandsteingebirge, Nationalpark Sächsische Schweiz. Und da gibt es wohl immer mehr Vandalismus. Das heißt, es gibt tausende Fälle, 10.000 Euro müssen die da ausgeben jetzt jährlich, weil die Wanderer, die da unterwegs sind, sich nicht zusammenhalten können. Fängt an mit Schildern, die mit Aufklebern beklebt werden. Mhm. Dann werden die Wegweiser teilweise einfach umgedreht. Und jetzt kommt's: Felsen und Bäume kriegen Graffitis und manche bringen sogar Akkuwerkzeuge mit, um da in die Felsen und in die Bäume dann irgendwelche Schriftzüge oder halt so dieses, was wir früher auf der Schultoilette gemacht haben, A plus I gleich Lauf und so.
0: Ja.
2: Und ich frage mich immer, ich finde es ohnehin bekloppt, solche Geschichten, aber wer sagt sich denn, Mensch, ich gehe heute schön wandern und nimmt einen Akkubohrer mit oder einen Schleifer
0: und bescheuert.
2: Knallt also, da, das ist doch... Also das ist doch absolut dämlich.
0: Also, meine Klamm, nur weil man sich verewigen will. Ja. Was mir gerade noch, A plus Ü, wer heißt denn mit Ü? Was gibt es denn? Ulrike?
2: Ulrike, ja. Zum Beispiel.
0: ich hab noch gefunden, das geht gerade viral, dieses Video. Dieser Zufall rettet Biker das Leben. Da filmt eine Kamera eine Ampelkreuzung in Kolumbien. Auf der Hauptstraße fährt ein Bus vorbei, der hatte grün. Auf der Nebenstraße ein Motorradfahrer, der ist bei Rot über die Kreuzung gehämmert, aber sowas von, der hat ein richtiges Tempo drauf. Und dann kracht der ungebremst in diesen Bus. Das sieht man auch.
2: Eieiei.
0: Und normalerweise wäre die Nummer auch tödlich ausgegangen, aber weil es in Kolumbien wahrscheinlich so warm ist und der Bus keine Klimaanlage hat, hat der Fahrer die Türen offen gelassen. Und jetzt ist der mit seinem Motorrad an diesem Bus hängen geblieben. Also an der Türschwelle, ist über den Lenker geflogen und rein in den Sitz gehämmert vom Bus. Ja, in so eine Sitzreihe. Und die hat ihn abgefedert, ja.
2: Ach Quatsch.
0: Ja.
2: Das ist ja ein Ding.
0: Und dann ist der wieder aufgestanden, ist also von ganz alleine aus dem Bus raus, hat sich dann sein Motorrad geschnappt und hat erstmal geguckt und war sauer, dass es kaputt ist.
2: Ja. Also fragst du dich ja dann auch, ne?
0: Ja. Also klar ist es dämlich, bei Rot über die Ampel zu fahren, aber der hat so ein Schwein gehabt, eine Zehntelsekunde später und der wäre tot gewesen.
2: Ja, Wahnsinn.
0: Krass. 5.41 Uhr ist es, heute nicht so Motorradwetter, das ist klar, aber trotzdem allen unterwegs eine gute Fahrt mit Ostseewelle und Michael Schulte jetzt. 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

0: 5:45 Uhr ist es. Ihr hört Ostseewelle. Guten Morgen. Auf in den Freitag mit einem Kurzblick aufs Guten Morgenwetter.
1: Also heute gibt es nochmal verbreitet Regen. Ziemlich ungemütlich der Tag bis 21 Grad.
0: Moin.
2: Hallo, hier ist Wiebke. Auf der A20 Richtung Stettin, kurz vor dem Rastplatz Speckmoor, stehen Rehe direkt an der Fahrbahn.
0: Okay, danke fürs Bescheid sagen. Habt ihr auch noch was entdeckt, ruft er durch. 0381 49 78 110. Wir haben den Flügel reingefahren und jetzt gibt's erstmal Vanessa Carlton, 1000 Miles. Moin, ihr hört Ostseewelle.

0: Alle in Blau, das ist das Motto morgen im Ostseestadion. Wir haben 5.52 Uhr. Hansa Rostock aktuell auf Platz 2 der Tabelle. Möchte man diesen Moment einfach einfrieren? Großartig.
1: Nur Platz 1 wäre auch noch schön, ne?
0: Ja, und es läuft und genauso erfolgreich soll es natürlich weitergehen. 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
2: 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Kurz nach 8 hier bei uns im Guten Morgen.

scheppert es ein bisschen und dann wird es mal wieder ein bisschen ruhiger. Das ist Abwechslung hier bei Ostseewelle. 5 Minuten vor 6 ist es. Einen schaffen wir noch bis zu den Nachrichten. Und das ist ein Kulthit. Und was für einer. Jan Hammer, Crockett's Theme. Moin.

0: 6 ist es, ihr hört Ostseewelle. Nächste halbe Stunde, Rihanna, Umbrella, ein bisschen was Romantisches. Und die meiste Musik mit allen aktuellen Hits, dann lassen wir es wieder ordentlich scheppern mit Bebe Rexha, New Religion. Und es gibt so ein bisschen Alternative Rock von Temper City.
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3: Ich bin Katrin Müller. Überraschende Einigung in Wolfsburg. Der Aufsichtsrat von Volkswagen hat dem Sparpaket des Konzernvorstands einstimmig zugestimmt. Dabei will der Autobauer in den kommenden Jahren unter anderem weitere 50.000 Stellen weltweit streichen.
4: Es sind tiefe Einschnitte. Zusätzlich zum bereits beschlossenen Arbeitsplatzabbau werden weitere zehntausende Stellen gestrichen. Wie viele Jobs hierzulande abgebaut werden, ist noch unklar, aber es wird ein deutlicher Anteil sein. Ab dem Jahr 2031 stehen außerdem 4 Standorte auf der Kippe. Die VW-Werke Emden, Zwickau und Hannover sowie das Audi-Werk in Neckarsulm. Für sie könne aktuell keine wettbewerbsfähige Folgebelegung gewährleistet werden, hieß es. Konkrete Schließungen sind damit noch nicht beschlossen. Erst soll versucht werden, alternative Verwendungsmöglichkeiten zu finden. Ursula Winkler, Nachrichtenredaktion.
3: In Sachsen-Anhalt geht der Landtagswahlkampf in den Endspurt. Nach den jüngsten Umfragen wird die AfD die Wahl mit einem klaren Vorsprung gewinnen. Auch das politische Berlin blickt gespannt auf die Wahl.
5: Die meisten Parteien fahren viel Politprominenz hier aus der Hauptstadt auf. Die AfD hofft auf die absolute Mehrheit, um dann erstmals in Deutschland eine Landesregierung anzuführen. Schafft sie das nicht, dürfte es schwierig werden, eine Koalition auf die Beine zu stellen, denn die meisten anderen Parteien haben eine Zusammenarbeit mit der AfD ausgeschlossen. Aktuell regiert in Sachsen-Anhalt eine Koalition aus CDU, SPD und FDP. Das Bündnis wird aber allen Umfragen zufolge seine Mehrheit verlieren. Laut Befragung der Forschungsgruppe Wahlen waren zuletzt noch 31% der Befragten nicht sicher, wen oder ob sie wählen wollen. David Riemer, Berlin.
3: Nach dem Fund eines verdächtigen Gegenstands an einem Umspannwerk in Dormagen zwischen Köln und Düsseldorf geht die Polizei von einem Sabotagedelikt aus. Den Ermittlern liege ein Bekennerschreiben vor, in dem auch andere schon öffentlich bekannte Verdachtsfälle in Nordrhein-Westfalen und Brandenburg erwähnt seien, sagte ein Sprecher der Polizei Köln. Nach einer Räumung des Terminals 1 am Hauptstadtflughafen BER wegen eines möglichen Gefahrenguts hat die Flughafengesellschaft Entwarnung gegeben. Das Terminal wurde am Abend von der Polizei wieder freigegeben. Nach bisherigen Erkenntnissen bestand zu keinem Zeitpunkt eine Gefahr, sagte ein Sprecher der Bundespolizei. Zuvor hatte eine Frau beim Service Point der Bundespolizei gesagt, sie habe einen gefährlichen Stoff dabei. Daraufhin mussten die Fluggäste das Gebäude verlassen.
6: Uns im Norden ist das Wetter heute wieder ziemlich unbeständig. Zunächst ziemlich bedeckt mit Regen. Stellenweise sind die Schauer recht kräftig und dann regnet es auch für eine längere Zeit. Nachmittags lockert es von Nordfriesland her ein bisschen auf und es gibt dann einzelne Schauer. Stellenweise bilden sich Gewitter, zwischendurch aber auch mal ein bisschen Sonne. Die Sonnenscheindauer. Hamburg und Lübeck haben 2 Stunden, Kiel 3 Stunden Sonne. Bei maximal 18 bis 20 Grad weht an der See ein frischer Südwest- bis Westwind mit starken bis stürmischen Böen. Und jetzt der Blick aufs Wochenende. Morgen Wechsel aus Sonne und zeitweise dichten Wolken. Dazu noch einige Schauer, 18 bis 20 Grad und es gibt noch einzelne Sturmböen. Am Sonntag Wechsel aus Sonne und Wolken, wird schöner bis 21 Grad.
0: 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Auf den Straßen ist soweit alles okay. Blitzer stehen auf der A24 Richtung Hamburg zwischen Zarentin und Galin und Richtung Berlin hinter Mainburg. B2 Angermünde Richtung Autobahn. B104 Ortsausgang Löcknitz Richtung Pasewalk beidseitig. B189 zwischen Pritzwalk und Wittstock Höhe Chemnitz beidseitig. B191 Ortseingang Eldena aus Karstadt kommend. BD192 kurz vorm Ortsausgang Penzlin Richtung Neubrandenburg. B196 zwischen Lankengranitz und Serams. B321 Warsow Richtung Pandenitz. Ortseingang Matzlow aus Damm kommend. Dann in Röbel Bahnhofstraße, Rostock Röversäger Chaussee stadteinwärts bei der Stadtentsorgung und Stralsund Greifswalder Chaussee stadtauswärts Höhe Möbel Albers. Dann noch einmal moin.
7: Guten Morgen, Jackie und Pauli hier.
0: Moin.
7: Wir wollten Blitzer durchsagen im Platz auf der Brücke, hinter der Brücke Richtung Güstrup.
0: Jawohl, habt ihr auch noch was entdeckt, ruft ihr durch 0381 49 78 110. Denn keiner meldet mehr aktuelle Blitzer.
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0: Und mit 70.000 Euro, die jetzt bei einer Entrümpelungsaktion plötzlich gefunden wurden. Was da genau los ist, gleich um 6.10 Uhr nach Tayo Cruz und dem aktuellen Hit von Tempest City. 6.04 Uhr ist es. Wir starten durch in den Freitag. Moin!
6: Moin!

0: 70.000 Euro gefunden bei Entrümpelungsaktion. Ihr hört Ostseewelle 10 nach 6.
1: Ja, wir alle kennen das noch bei Oma und Opa, wenn du zu Besuch warst und plötzlich haben sie dann irgendwo als kleines Goodie mal so einen Schein vorgezaubert, ne? Aus der Keksdose oder zwischen den Handtüchern oder aus einem geheimen Fach. Und manchmal sind diese Verstecke so gut, dass irgendwann keiner mehr weiß, wo das Geld eigentlich liegt, und genau das ist jetzt in Schwerin passiert.
0: Musa hat eine Entrümpelungsfirma in unserer Landeshauptstadt. Erstmal guten Morgen.
2: Guten Morgen.
0: Eine Dreiraumwohnung voll bis zum geht nicht mehr. Solltet ihr leer machen, und sowas hast du dann aber auch noch nicht erlebt?
2: Also wir haben ganz normal mit der Entrümpelung angefangen. Am Anfang haben wir nichts besonders erwartet. Danach haben wir plötzlich in einem Sack ungefähr um die 50.000 gefunden. Danach haben wir natürlich gesagt, wir mussten jetzt alles genau kontrollieren, bevor wir etwas wegwerfen. Dann haben wir jeden Schrank alles durchgesucht. Da wird immer mehr und mehr gefunden. Schmuck und viele Silber- und Goldmünzen. Hm. Wir haben viel Briefumschläge, wo ja Geld versteckt war. Ja, okay. In der Küche, im Schlafzimmer, im Wohnzimmer, überall. Das war unglaublich. Wir waren wirklich schockiert. Also Bargeld haben wir am Ende knapp 70.000. Haben wir noch gar nicht erlebt.
1: Wow, was habt ihr denn damit gemacht?
2: Das war uns natürlich klar, das Geld gehört uns nicht. Dass wir auf jeden Fall den Auftrag, also die Dame, dann zurückgeben. Also wir alles gesichert, die Frau gegeben, und sie war wirklich sehr glücklich und sie hat fast geweint.
1: Sehr gut.
0: Oh ja, das glaube ich, ne? Wenn ihr da 70.000 Euro übergebt, ist das Dankeschön dann auch ein bisschen größer ausgefallen bei euch?
2: Ja, wir haben natürlich die Dame persönlich das Geld gegeben und die Schmucksache und alles, was wir gefunden. Ihre Reaktion, sie hat sich voll gefreut. Sie war wirklich sehr froh, dass wir ehrlich zu ihr waren. Und sie wünschte, dass immer solche Leute gibt. Und eine kleine Finderlohn haben wir natürlich bekommen, wo wir alle, also ich und meine Mitarbeiter, glücklich waren.
1: Na, immerhin.
0: Oh, das finde ich gut. Ja. Dankeschön, Herr Mossa. Er hat mit seiner Entrümpelungsfirma in Schwerin 70.000 Euro sowie Gold- und Silbermünzen gefunden.
1: Hammer. 6:12 Uhr ist es. Ihr hört Ostseewelle. Schönen Freitagmorgen.

0: Metzner.
1: 6.15 Uhr ist es. Einen schönen guten Morgen. Auf in den Freitag, meine Lieben. Ihr hört Ostseewelle.
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1: Und der Kurzblick aufs guten Morgenwetter.
3: Und das ist heute ein verregneter, windiger Tag bis 21 Grad.
1: Landkreis Ludwigslust-Parchim, B191 zwischen Lübs und Lutheran, gibt es jetzt eine Vollsperrung nach einem Unfall. Die Feuerwehr ist im Einsatz. Umleitungsempfehlung von Ostseewelle, weicht am besten über Granzin und Wurzinkel aus. Dann moin.
4: Ja, morgen, der Micha hier. Hi. Ich wollte einen Leser melden, und zwar steht der aktuell jetzt gerade am Ortsausgang Bülkenzin in Richtung Penzlin.
1: Jawohl, 192, Dankeschön. Und Waren Rosa-Luxemburg-Straße hat Antonia noch gemeldet. Habt ihr noch mehr, meldet ihr euch auf der 0381 49 78 110.

0: Es ist 6.20 Uhr gleich. Guten Morgen, ihr hört Ostseewelle. Und nur mal so für die Mittagsplanung, wer noch nicht weiß, was er essen soll. Heute ist Tag der Currywurst, meine Lieben.
1: Oh, lecker.
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0: Haben wir Freitag, den 4. September. Andrea, es geht los mit Widder.
1: Ihr wollt vor dem Wochenende nochmal alles schaffen, müsst ihr aber nicht. Manches darf ganz entspannt bis Montag warten.
0: Stier.
1: Venus bringt euch Herzklopfen zum Freitag. Ein Date, ein lieber Blick oder auch eine ganz unerwartete Nachricht versüßt euch den Abend.
0: Zwillinge.
1: Heute lohnt sich ein bisschen Mut im Job. Sprecht eine Idee aus, auch wenn sie noch nicht bis ins letzte Detail ausgearbeitet ist.
0: Krebs.
1: Freunde sind heute eure beste Medizin. Ein Abend mit viel Lachen lässt den Stress der Woche schnell vergessen.
0: Löwe.
1: Ihr seid in Spendierlaune. Großzügigkeit ist wunderbar, solange eure Wochenendkasse dabei nicht komplett drauf geht.
0: Jungfrau.
1: Raus mit euch. Ein Spaziergang, eine Fahrradrunde oder Sport nach Feierabend macht den Kopf frei und läutet perfekt das Wochenende ein.
0: Waage.
1: Ihr habt Lust, etwas Neues zu lernen. Ein Kurs, kreatives Hobby oder sogar eine neue Sportart könnte euch richtig packen.
0: Skorpion.
1: Heute braucht ihr Zeit nur für euch. Handy weg, Lieblingsmusik an und für ein paar Stunden einfach mal nicht erreichbar sein.
0: Schütze.
1: Sagt spontan ja, denn dieser Freitag könnte noch ziemlich lustig werden.
0: Steinbock.
1: Zu Hause herrscht Gesprächsbedarf. Mit Humor und ehrlichen Worten lässt sich eine kleine Familienbaustelle schnell beseitigen.
0: Wassermann.
1: Euer Körper sagt ziemlich deutlich, was er braucht. Mehr Schlaf, ordentlich trinken und etwas weniger Tempo wären heute eine ganz gute Kombination.
0: Und bei den Fischen haben wir die Schwarztupfen-Torpedorochen heute.
1: Liebe Fische, ihr habt eine Idee für eure Zukunft, die plötzlich gar nicht mehr so unrealistisch wirkt. Fangt an, sie konkreter zu machen.
0: Es ist 6.21 Uhr, 9:07 Uhr, ihr hört Ostseewelle. Moin, jetzt mit dem aktuellen Hit von Bebe Rexha.

0: 3 Minuten vor 6:30 ist es. Ihr hört Ostseewelle. Einen hübschen guten Morgen. Wir starten gemeinsam durch in diesen Freitag, meine Lieben. Und ihr denkt dran, immer schön fleißig Ostseewelle hören. Das lohnt sich jeden Tag, den ganzen Tag. Denn es kann durchaus sein, dass wir jederzeit die nächste Runde Zockerzapfen spielen. Ne? Also Tank voll machen bei den Preisen ist das, glaube ich, auch eine schöne Nummer. Und gleich gibt es einen aktuellen Hit von Harry Styles, American Girls.
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0: Es ist 6.30 Uhr, ihr hört Ostseewelle, das Guten Morgen-Update von Yvonne Siegert-Machotzek.
11: In der Nähe von Neubrandenburg hat es eine Vergewaltigung gegeben. Ein Tatverdächtiger sitzt nach der Tat in Friedland in Untersuchungshaft. Der Mann soll die Frau Anfang August in ein Gebüsch gezogen haben. Der Fall ist dann allerdings erst 4 Wochen später ans Licht gekommen. Es hat wieder einen Anschlagsversuch auf das Stromnetz gegeben. Bei Dormagen in Nordrhein-Westfalen fand ein Spaziergänger am Abend verdächtige Gegenstände und die Ermittler haben wohl auch ein Bekennerschreiben.
8: Hier bei uns zwischen Kiel und Hamburg.
11: Ab heute Abend wird die A7 zwischen Hamburg-Stelling und Heimfeld inklusive Elbtunnel Richtung Hannover voll gesperrt. Ab 22 Uhr gilt das bis Montagmorgen um 5. Auf dem Abschnitt laufen die letzten Arbeiten für die Hochstraße Elbmarsch. Die neue Brücke soll dann Ende des Monats fertig sein.
0: Alle wichtigen Infos hört ihr jederzeit nochmal nach in der Ostseewelle-App. Und alles ausführlich gibt's wieder um 7. Jetzt sind wir beim Guten Morgen mit der Andrea.
12: Und da haben wir heute doch einen ziemlich grauen Tag. Es bleibt windig, regnerisch und erst am späten Nachmittag lockert es dann ganz vereinzelt auf. Da lässt sich ganz wenig die Sonne blicken. Also die Sonnenscheindauer ist heute auch sehr überschaubar, 1 bis 3 Stunden. Morgen dann auch nochmal recht wechselhaft an dem Sonntag, aber da wird schon so mini bisschen ist auch ein Wort, ne? Besser, bis 20 Grad. Und am Sonntag viel schöner, eine Mischung aus Sonne und Wolken, 19 bis 21 Grad.
0: 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Landkreis Ludwigslust-Parchim, B191 zwischen Lübs und Lutheran. Eine Vollsperrung nach einem Unfall, Feuerwehr ist hier im Einsatz. Die Ostseewelle-Umleitungsempfehlung weicht am besten über Granzin und Wozinkel aus. Blitzer, Blitzer, von euch gemeldet auf der A24 Richtung Hamburg zwischen Zaretin und Galin und Richtung Berlin hinter Mainburg. B2 Angermünde Richtung Autobahn, B104 Ortsausgang Löcknitz Richtung Pasewalk beidseitig, B189 zwischen Pritzwalk und Wittstock stehen zur Höhe Chemnitz beidseitig, B191 Ortsangang Eldena aus Karstädt kommt, B192 kurz vorm Ortsausgang Penzlin Richtung Neubrandenburg und Ortsausgang Wulkenzien Richtung Penzlin. B196 zwischen Lankengranitz und Serams. B321 Warsow Richtung Bandenitz. Ortseingang Matzlow aus Damm kommend zwischen Platz und Glasewitz. Dann in Röbel in der Bahnhofstraße, Rostock-Röversheger Chaussee stadteinwärts bei der Stadtentsorgung, Stralsund-Greifswalder Chaussee stadtauswärts Höhe Möbel-Albers, in Waren Rosa-Luxemburg-Straße und moin nochmal.
13: Ja, schönen guten Morgen, hier ist Jens. Ich wollte Blitz vermelden.
0: Ja.
13: Zwischen Platz und Glasewitz, ja. Hinter der Brücke Richtung Glasewitz.
0: Haben wir nochmal aktualisiert, dankeschön. Habt ihr noch irgendwo was entdeckt, dann ruft er durch auf der 0381 49 78 110, denn keiner meldet mehr aktuelle Flitzerblitzer.
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0: Wenn Frauen den Namen Harry Styles hören, dann gehen ja viele auch Styles. Ne?
12: Der ist ja auch bei uns öfter mal in Deutschland, macht ja Marathonlauf nebenher und der läuft ja auch ganz gern mal ein paar Runden und er soll angeblich auch eine deutsche Freundin haben.
0: Genau, also er will heiraten jetzt. Das ist bekannt geworden, Zoe Kravitz heißt sie und das ist
14: die
0: alles
14: klingt
0: so,
14: jetzt aber nicht so deutsch.
0: Ja, ich habe deswegen, aber gut, ich falls langsam. Andrea, du wieder. Du bist manchmal
14: vielleicht
0: wirklich...
14: Vielleicht will er heiraten und hat aber parallel noch eine Freundin in Deutschland.
0: Keine Ahnung. Das kann sein. Auf jeden Fall soll das irgendwie im kleinen Rahmen stattfinden.
14: Ja.
0: Und hinterher wird dann gefeiert. So, hier ist er auf jeden Fall, Harry Styles mit American Girls. Der Mann mit den zwei Freundinnen. 6:33 Uhr. Moin.
14: Moin.

0: 6.45 Uhr, ihr hört Ostseewelle. Guten Morgen, auf in den Freitag, meine Lieben.
1: Da ist er wieder. Yippie, Freitag, Hände hoch, Wochenende.
0: Und wir hören mal kurz aufs Guten Morgenwetter.
2: Und das ist heute wieder ein verregneter Tag, selten Sonne und Temperatur bis 22 Grad.
0: Moin.
3: Guten Morgen, hier ist die Judith. Und zwar wollte ich euch eine ausgefallene Ampel in Neubrandenburg melden. Direkt, wenn man reinkommt, Woldecker Straße, unten bei Aral.
0: Alles klar, Dankeschön. Dann Landkreis Ludwigslust-Parchim. Gute Meldung von der B191. Zwischen Lübs und Lutheran ist wieder frei. Vollsperrung weg. Moin.
4: Hallo, hier ist die Steffi. Ich wollte gern einen Blitzer verpetzen. Und zwar stehen sie in Anklam am Marienkirchplatz beidseitig mit dem Caddy.
0: Danke, moin.
5: Einen wunderschönen guten Morgen, liebes Ostseewelle-Team. In Heringsdorf an der Bushaltestelle stellen sie gerade den Laser auf. Ein schönes Wochenende.
0: Das wünschen wir dir auch. Dankeschön. Habt ihr noch mehr entdeckt? Dann ruft er durch auf der 0381 49 78 110. 14 vor 7. Gute Fahrt.

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1: 7:09 ist es jetzt. Die meiste Musik mit allen aktuellen Hits jetzt mit Glockenbach und gleich Kulthit von Britney Spears hinterher.

0: Drei Minuten vor sieben, ihr hört Ostseewelle, guten Morgen, auf in den Freitag, wir haben den 4. September, diese halbe Stunde mit guter Laune aus den aktuellen Charts, aus dies, The Art of Letting Go, Felix Jen und Cascada sind dabei, Boy You Turn Me und es gibt einen Kult-Hit von Camouflage.
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13: Guten Morgen, ich bin Yvonne Siegert-Machotzek. Keine Einigung bei den Tarifverhandlungen im kommunalen Busgewerbe in Schleswig-Holstein. Deshalb hat die Gewerkschaft Verdi für die kommende Woche einen 48-Stunden-Warnstreik im öffentlichen Nahverkehr angekündigt. Betroffen sind am Dienstag und Mittwoch die Busunternehmen in Kiel, Lübeck, Flensburg und Neumünster. Ein Drittel aller Busverbindungen im Land. Wie die Arbeitgeber sagen, hat Verdi ein zweites Angebot abgelehnt. Verdi will für die Beschäftigten 6,5% mehr Geld und eine jährliche Sonderzahlung in Höhe von 650 Euro. Ausräumen in einem einsturzgefährdeten Hamburger Wohnhaus. In der Holstenstraße haben Mitarbeiter eines Abrissunternehmens Umzugskisten voll mit Erinnerungsstücken, Kleidung und vertrockneten Pflanzen über eine Drehleiter aus den Fenstern geholt. Das Gebäude im Stadtteil Altona ist akut einsturzgefährdet. Der hintere Teil ist bereits abgerissen worden. Der Tourismus in Schleswig-Holstein bleibt auf Rekordkurs. Die Zahlen der Gäste und Übernachtungen steigen allerdings nicht mehr so stark wie in den Vorjahren. Ostseewelle-Reporter Axel Prokopf.
14: Im ersten Halbjahr wurden knapp 4,3 Millionen Gäste und 15,8 Millionen Übernachtungen zwischen Nord- und Ostsee gezählt. Das hat das Statistikamt Nord mitgeteilt. Die Zahlen zeigen, dass der Trend eher zu kürzeren Reisen und spontanen Buchungen geht. Das macht vielen Hotels zu schaffen, weil sie nicht mehr so gut planen können wie früher. Von Januar bis Juni konnten Urlaubsziele an der Ostsee und im Binnenland trotzdem ein kleines Plus verzeichnen. An der Nordsee dagegen sind die Buchungen im Jahresvergleich leicht zurückgegangen.
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13: Es hat wieder einen Anschlagsversuch auf das Stromnetz gegeben. Bei Dormagen in Nordrhein-Westfalen fand ein Spaziergänger am Abend verdächtige Gegenstände. Laut Bild-Zeitung waren das wieder Bausätze mit Feuerwerkskörpern und Zeitschaltuhren. Außerdem gibt es ein Bekennerschreiben. Es steckt wohl ein Einzeltäter dahinter und es geht auch um andere Fälle in Nordrhein-Westfalen und in Brandenburg. In Sachsen-Anhalt läuft der Endspurt im Landtagswahlkampf. Heute, zwei Tage vor der Abstimmung, veranstalten mehrere Parteien Abschlusskundgebungen und wollen um letzte Stimmen kämpfen. Die AfD hofft auf eine absolute Mehrheit, würde dann erstmals in Deutschland eine Landesregierung führen. Derzeit regiert in Sachsen-Anhalt eine Koalition aus CDU, SPD und FDP. Mecklenburg-Vorpommern wählt dann in zwei Wochen einen neuen Landtag. 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Und jetzt das Guten-Morgen-Wetter mit Andrea.
7: Bei uns im Norden ist das Wetter heute wieder ziemlich unbeständig. Zunächst ziemlich bedeckt mit Regen. Stellenweise sind die Schauer recht kräftig und dann regnet es auch für eine längere Zeit. Nachmittags lockert es von Nordfriesland her ein bisschen auf und es gibt dann einzelne Schauer. Stellenweise bilden sich Gewitter, zwischendurch aber auch mal ein bisschen Sonne. Die Sonnenscheindauer. Hamburg und Lübeck haben 2 Stunden, Kiel 3 Stunden Sonne. Bei maximal 18 bis 20 Grad weht an der See ein frischer Südwest- bis Westwind mit starken bis stürmischen Böen. Und jetzt der Blick aufs Wochenende. Morgen Wechsel aus Sonne und zeitweise dichten Wolken. Dazu noch einige Schauer, 18 bis 20 Grad und es gibt noch einzelne Sturmböen. Am Sonntag Wechsel aus Sonne und Wolken, wird schöner bis 21 Grad.
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0: Landkreis Mecklenburgische Seenplatte, B104 zwischen Chemnitz und Gedebehn, Behinderungen nach einem Unfall. Achtung, hier liegen noch Gegenstände auf der Fahrbahn. Dann zwischen Grünow und Bergfeld ein Wildunfall und der Stadtverkehr Rostock, Hamburger Straße, stadteinwärts mit 10 Minuten plus wieder dabei. Blitzer, Blitzer. Stehen auf der A20 Richtung Rostock hinter Großaarau, A24 Richtung Hamburg zwischen Zarentin und Galin und Richtung Berlin hinter Mainburg. B2 Angermünde Richtung Autobahn, B104 Ortsausgang Löcknitz Richtung Pasewalk beidseitig. Auf der B189 zwischen Pritzwalk und Wittstock Höhe Chemnitz beidseitig. B191 Ortsangang Eldena aus Karstedt kommend. B192 vorm Ortsausgang Penzlin Richtung Neubrandenburg. B196 zwischen Lankengranitz und Seerams. B321 Warso Richtung Bandenitz. Anklam-Keilstraße beidseitig. Heringsdorf auf Usedom beidseitig. Klein-Prafzhagen Richtung Klütz. Dann Ortsangang Matzlo aus Damm kommend. Zwischen Platz und Glasewitz, Röbel Bahnhofstraße, Rostock-Röversheger Chaussee stadteinwärts, das ist hier bei der Stadtentsorgung, Stralsund-Greifswalder Chaussee stadtauswärts Höhe Möbel-Albers und stadteinwärts 30er Strecke, da steht auch noch einer. Dann geht's weiter, moin.
8: Moin, hier ist der Thilo. Ich wollte euch ein mobiles Fotostudio melden und zwar in Tucherow, Ortsausgang Richtung Anklam.
0: Die 109, danke, moin.
9: Guten Morgen, Ostseewelle, Mike aus Neubrandenburg.
0: Na?
9: Wolken ziehen Richtung Penzlin, stellen Sie gerade den Blitzer auf.
0: Die 192, danke, moin.
10: Moin, Träger René hier.
0: Jawohl.
10: Der Blitzer kommt aus Ziegendorf, Park im Ortseingang. Wird gerade frisch aufgebaut.
0: Dankeschön, Träger René. Und jetzt bitte.
11: Yippie, Freitag, Hendo, Wochenende.
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7: Und gleich bei uns ein Stück Küstenradweg, das seit Jahren für Frust bei Fahrradfahrern und Fußgängern sorgt.

0: Es ist Freitag, 7:12. 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
1: Weißt du, das ist nun eine absolute Perle bei uns in Mecklenburg-Vorpommern. Der Ostseeküstenradweg. Über 1000 Kilometer könnt ihr da von Flensburg radeln bis rüber auf die Insel Usedom. Eigentlich wäre da
0: nicht... Ich wollte gerade sagen, Uwe, du wohnst doch da auch um die Ecke.
1: Richtig, genau. Wäre da nämlich nicht seit Jahren dieses große Stück bei uns im Landkreis Rostock gesperrt. Und zwar bei mir vor der Haustür zwischen Heiligendamm und dem Gespensterwald Nienhagen. Weil da sind immer wieder diese ollen Absperrbänder.
0: Obwohl das wirklich so schön ist. Ja. Und das sag ich, die überhaupt nicht Fahrrad fährt, aber trotzdem. Ostseewelle-Reporterin Sophie Dietrich war für uns vor Ort und hat mal mit dem Bürgermeister von Bürgerende Redwisch gesprochen.
2: Also wir sind jetzt hier schon an Absperrbändern und Verbotsschildern vorbei.

0: Elemente werden gebraucht. Im Grundgesetz steht das anders drin. Da steht ganz einfach drin, dass die Ressourcen für die Nachwelt zu erhalten sind.
1: Aber diese Sperrung zieht sich ja schon über Jahre jetzt.
0: Ich bin auch im Gespräch mit dem Wirtschaftsministerium. Da sind auch Fördermittelanträge. Ich habe auch mit den Eigentümern schon mal gesprochen, dass wir wieder Land kaufen. Das wird auch mindestens wieder 30, 40 Meter sein. Und wann das passiert, kann ich Ihnen nicht sagen.
1: Nun gibt es ja auch eine Umleitung.
0: Einmal von Heiligendamm, dann an eine Straße lang. Aber ich glaube, kein Urlauber will an eine Straße fahren.
1: Ja, das sind ja auch gut 3 Kilometer länger. Also 2,8, um genau zu sein, eine Viertelstunde mehr mit dem Fahrrad. Statt dort auf dieser Umleitung treffe ich eher hier viele am Absperrband.
2: Seit Jahren ist das Problem.
3: Das ist der kürzeste Weg nach Warnemünde. Meine Tour, der beste Weg. Wer den Weg nicht kennt und als Tourist langfährt, ist es sehr gefährlich.
2: Ja, also wir kennen uns hier gut aus, waren jahrelang hier im Sommer wie im Winter, fahren super gerne Fahrrad und haben den Weg, wo der Damm abbricht, leider Gottes, immer weiter genutzt.
4: Uns haben gesagt, dass man den Radweg problemlos befahren kann.
5: Ja. Es ist meine eigene Verantwortung, wenn ich da langlauf.
2: Deswegen sind wir hier, um eben an der Ostsee lang zu fahren. Und wenn wir das nicht können, dann hätten wir gar keinen Grund, hier zu sein.
1: Also das ist hier echt eine verzwickte Kiste. Der Bürgermeister und die Radfahrer wünschen sich, dass der Weg einfach weiter ins Feld verlegt wird. Das ist aber schwierig, weil die Verpächter sagen halt, nee, dann kommt ihr uns ja in 3 Jahren wieder und wollt noch mehr Land von uns. Mhm. Wir wollen lieber Küstenschutz. Das Land wiederum sagt dann aber, nee, Küstenschutz gibt's nicht, weil das ist hier halt kein bebautes Gebiet. Mit der Sperrung sichert sich der Bürgermeister von Bürgerende Redwisch jetzt rechtlich ab, weil die Leute fahren hier trotzdem weiter lang. Ja. Das dann aber halt auf eigene Gefahr.
6: Also eine der beliebtesten Radstrecken bei uns im Land ist seit mehreren Jahren gesperrt und das ärgert natürlich viele. Wann der Ostsee-Radweg da wieder normal befahrbar sein wird, das steht wohl noch in den Speichen. Sterne.
7: Ja, genau.
6: 7.15 Uhr ist es, ihr hört Ostseewelle. Guten Morgen, schönen Freitag euch.

0: 7.18 Uhr ist es, ihr hört Ostseewelle, guten Morgen, auf in den Freitag mit dem Kurzblick aufs Guten Morgenwetter, Andrea.
1: Noch, heute nochmal verregnet der Tag bis 22 Grad.
0: Guck.
2: Guten Morgen, Ostseewelle, ich wollte nur einmal kurz Bescheid geben, in Rövershagen sind die Ampeln ausgefallen, ne? Also bitte Vorsicht.
0: Da an der 105, Dankeschön an Anita. Habt ihr noch was, ruft ihr durch, 0381 49 78 110. Wir haben für euch, für die gute Laune jetzt, Felix Jen und Cascada.

0: 7.21 Uhr ist es.
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0: So viel herrliche Musik auch in der nächsten halben Stunde dabei hier bei Ostseewelle. 7.26 Uhr ist es jetzt auf dem Weg in den Freitag. Bisschen was Entspanntes gibt's von Alex Warren. Aktuelle Hit Ordinary. Dann noch mehr aktuelle Musik mit Fastboy, Beautiful Life und die Dance-Hits vertreten aus den 2000ern mit Let's Go Something.
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0: Es ist gleich 7.30 Uhr, Ostseewelle hier mit dem Guten Morgen-Update von Yvonne Siegert-Machotzek.
15: In der Nähe von Neubrandenburg hat es eine Vergewaltigung gegeben. Ein Tatverdächtiger sitzt in Friedland in Untersuchungshaft. Der Mann soll die Frau schon Anfang August in ein Gebüsch gezogen haben. Der Fall ist dann allerdings erst 4 Wochen später ans Licht gekommen. Ein Einzeltäter steckt möglicherweise hinter der Stromnetzsabotage. Bei Dormagen in Nordrhein-Westfalen fand ein Spaziergänger am Abend verdächtige Gegenstände. Und es gibt ein Bekennerschreiben mit Bezug auf weitere Stromnetzsabotage in NRW und in Brandenburg.
16: Hier bei uns zwischen Kiel und Hamburg.
15: Keine Einigung bei den Tarifverhandlungen im kommunalen Busgewerbe in Schleswig-Holstein. Und deshalb hat die Gewerkschaft Verdi für die kommende Woche einen 48-Stunden-Warnstreik im öffentlichen Nahverkehr angekündigt. Betroffen sind Dienstag und Mittwoch die Busunternehmen in Kiel, Lübeck, Flensburg und Neumünster.
0: Alle wichtigen Infos hört ihr jederzeit nochmal nach in der Ostseewelle-App. Und alles ausführlich gibt's wieder um 8. Jetzt sind wir beim guten Morgenwetter, Andrea.
17: Und da haben wir heute einen verregneten Tag. Es bleibt windig, besonders wieder in der Küstenregion. Und falls die Sonne sich überhaupt zeigt, dann am späten Nachmittag. Die Sonnenscheindauer liegt auch maximal bei 3 Stunden. Morgen ähnlich, also ist da nochmal ziemlich wechselhaft und wir haben gelegentlich Regen bis 20 Grad. Schöner wird es dann am Sonntag, eine Mischung aus Sonne und Wolken und da bleibt es dann auch trocken bis 21 Grad.
0: 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Da der Landkreis Mecklenburgische Seenplatte B104 zwischen Chemnitz und Gedeben. Behinderungen nach einem Unfall. Dort sind auch noch Gegenstände auf der Fahrbahn. Zwischen Grünow und Bergfeld haben wir einen Wildunfall, da bitte aufpassen. Und Stadtverkehr Rostock-Hamburger Straße stadteinwärts, da sind wir bei 10 Minuten plus. Dann kommt noch ganz frisch rein A20 Richtung Rostock zwischen Schönberg und Grevismühlen. Jetzt eine ungesicherte Unfallstelle. Flitzerblitzer. Moment, vorher moin.
2: Moin, liebes Ostseewelle-Team. Nur noch mal der kleine Reminder, es regnet und es ist nicht ganz hell draußen. Macht euer Licht an.
0: Ah, mal wieder, ja. Alles klar, danke. Jetzt Flitzerblitzer stehen auf der A19 Richtung Rostock im Kreuz Rostock unter der Brücke. A20 Richtung Rostock hinter Groß-Sarau. A24 Richtung Hamburg zwischen Zarentin und Galin und Richtung Berlin hinter Mainburg. B104, Ortsausgang Löcknitz Richtung Pasewalk beidseitig. B109, Ortsausgang Ducherow Richtung Anklam. B189 zwischen Pritzwalk und Wittstock Höhe Chemnitz beidseitig. B191, Ortseingang Eldenau aus Karstedt kommend. B192, kurz vom Ortsausgang Penzlin Richtung Neubrandenburg und Ortsausgang Wulkenzien Richtung Penzlin. B196 zwischen Lankengranitz und Serams stehen sie. B321, Warsow Richtung Bandenitz. Anklam, Keilstraße beidseitig, Greifswald im Hansering stadteinwärts. In Heringsdorf auf Usedom beidseitig, in Kleinprafzhagen Richtung Klütz, Ortseingang Matzlow aus Damm kommend, Ortseingang Parchim aus Ziegendorf kommend, zwischen Platz und Glasewitz, Röbel in der Bahnhofstraße, Rostock-Röversilger Chaussee stadteinwärts bei der Stadtentsorgung. Dann in Stralsund, in der Greifswalder Chaussee stadtauswärts, Höhe Möbel-Albers und stadteinwärts da auch nochmal 30er Strecke. Und Waren, Rosa-Luxemburg-Straße stehen sie ebenfalls. Habt ihr noch mehr? 0381 49 78 110.
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0: Der Martin aus Altenhof bei Röbel, der hat sich der Start in den Freitag schon gelohnt. Er ist bei Zeiten aufgestanden, hat den Sohn zur Arbeit gefahren und hat natürlich gleich auch Ostseewelle angeschaltet.
16: 160 Liter.
17: Boah, Wahnsinn. 160 Liter, Martin. Erstmal herzlichen Glückwunsch.
3: Dankeschön.
0: Jawohl. Und wir hören natürlich auch noch rein, wie weit es gegangen wäre.
16: 200 Liter.
0: Jawohl. Da warst du gar nicht so weit weg.
3: Super. Ach.
17: Also zwischen 5 und 10 kann es bei uns im Guten Morgen jederzeit passieren. Bleibt schön dran. Und dann laden wir euch zum legendären Soccerzapfen ein.

0: Guten Morgen, 7.40 Uhr haben wir es. Gleich eine ganz entspannte Nummer von Alex Warren, Ordinary.
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2: Und heute wird es eine wunderbare Gegnerin für Uwe werden, und zwar die Anna aus Hornsdorf bei Wismar. Wunderschönen guten Morgen.
3: Guten Morgen.
2: Liebe Anne, wie fühlst du dich denn heute Morgen?
3: Eigentlich gut. Das Wetter ist nicht ganz so schön, aber sonst alles gut.
2: Das hört sich bestens an, und du bekommst jetzt gleich von mir drei Fragen gestellt, Uwe auch. Ihr habt 20 Sekunden dafür Zeit. Wenn ihr eine Antwort nicht wisst, einfach weiter sagen. Zum Schluss stelle ich die Frage nochmal. Ganz wichtig, Anne, auch für euch, immer die erste Antwort zählt. Selbst wenn einem dann noch die richtige Frage einfällt, ich kann nur das Erstgesagte gelten lassen. Bei Gleichstand gibt es eine Schätzfrage. Anne, bist du startklar?
3: Ja.
2: Wie heißt der Film, in dem Sean Connery einen russischen U-Boot-Kapitän spielt?
3: Weiter.
2: Welches Insekt nutzt den sogenannten Schwänzeltanz, um miteinander zu kommunizieren?
3: Der Pau.
2: In welcher Band hat damals Beyoncé gesungen?
3: Destiny's Child.
2: Richtig, lass ich gelten. Was hast du nochmal bei der zweiten Frage gesagt? Das habe ich überhaupt nicht verstanden. Welches Insekt macht den sogenannten Schwänzeltanz?
3: Ja, Pfau, aber das war falsch.
2: Könnte man auch meinen, aber das sind die Honigbienen, zeigen damit den anderen die Futterquellen.
3: Okay.
2: Das ist bei Menschen auch so. Ich bewege mein Hinterteil auch immer besonders nach links und rechts, wenn ich irgendwo Hunger habe und der Uwe dann mitkommen soll.
4: Und haust mir den Hintern ins Gesicht.
2: So. Und dann noch, wie heißt der Film, in dem Sean Connery einen russischen U-Boot-Kapitän spielt? Das ist Jagd auf Roter Oktober.
3: Ja, ist mir nicht eingefallen.
2: Aber ich muss dir ehrlich sagen, ist jetzt auch nicht einer meiner Lieblingsfilme. Ich glaube, Uwe, du magst ihn ganz gern, ne?
4: Ja, also so U-Boot-Filme und sowas habe ich ganz gerne immer geguckt, ja.
2: Aber Anne, du hast es gewusst mit Beyoncé, die hat damals bei Destiny Childs gesungen, und Beyoncé wird nämlich heute 45 Jahre alt.
3: Oha.
4: Mhm. Oha.
2: Anne, wir warten ab, und Uwe, wir machen mit dir weiter.
4: Jo, geht los.
2: Wie viele Eisheilige gibt es?
4: Ich glaube, es sind 5.
2: Wie nennt man in der Physik den Abstand zwischen zwei Wellenbergen?
4: Mach's mal weiter.
2: Welcher beliebte Publikumspreis wird heute an Stars in Leipzig verliehen?
4: Die Goldene Henne.
2: Und wie nennt man in der Physik den Abstand zwischen zwei Wellenbergen?
4: Physik war das. Ich bin mir gerade nicht ganz sicher. Wellental? Nee.
2: Nee, also wir haben manchmal, Uwe, zusammen eine sogenannte Wellenlänge.
4: Okay, ich habe gedacht, das ist der von Anfang bis Ende der Welle, wer Wellenlänge. Okay, da habe ich mich da vertan.
2: Aber als Physik, da waren auch viele eine Kreide holen, ne? Bei so einem Thema.
4: Wir beide zusammen.
2: Sowieso. Aber zwei Fragen richtig beantwortet. Es gibt 5 Eisheilige. Es war gerade niedlich, wie du da so nachgezählt hast mit den Fingern. Hat ja, aber gepasst.
4: Kalte Sophie und Kaspar, Melchior und Balthasar.
2: So ähnlich. Okay, es hat für den Sieg gereicht. Herzlichen Glückwunsch und herzlichen Dank, Anne, fürs Mitmachen.
3: Alles klar, dankeschön.
4: Reingehauen, schönes Wochenende.
3: Dann gleichfalls. Tschüss.
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4: Es ist jetzt 7.43 Uhr. Moin.
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0: Uhr 46 ist es, ihr hört Ostseewelle, moin.
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0: Wir haben den Landkreis Vorpommern-Rügen, B96 Rügen-Zubringer Richtung Insel hinter Branshagen. Da sind Schafe auf der Fahrbahn, genau. Landkreis Vorpommern-Greifswald. In Torgelow ist die Karlsfelder Straße dann auch noch gesperrt nach einem Unfall. Das ist Höhe Ückerbrücke. So, moin René.
2: Moin schön. Von Brühl kommend nach Kriewitz auf der L09 stehen sie in der 70er-Zone und blitzen.
0: Danke. Habt ihr auch noch was entdeckt, meldet euch auf der 0381 49 78 110. Denn keiner meldet mehr aktuelle Flitzerblitzer. Und ein bisschen was Dancing ist zum Aufwachen jetzt mit Lasko. 13 vor 8, moin.

0: 8:10. Ostseewelle ist ja immer mittendrin, wenn so richtig was los ist.
1: Ja.
0: Und an diesem Wochenende sind im Pasewalk ganz viele dabei. Und zwar feiern wir ja 775 Jahre Pasewalk. Das ist großartig mit tollem Festumzug. Und Ross Anthony kommt. Wie geil ist das denn?
1: Ross Anthony, das ist ja was für dich, dieser Furby.
0: Ja. Den kenne ich ja schon seit ganz langer Zeit, also wir alle, aber ich durfte ja schon mal mit dem ein oder mehrere Auftritte machen. Und es ist wirklich immer sehr lustig mit ihm. Das ist ein Wirbelwind, anders kann man das gar nicht sagen.
1: Ja, das stimmt.
0: Ja, und sobald der Regen heute weg ist, feiern wir mit euch ja auch ordentlich bei Mühlenfest in Rostock-Dyrkow. Opening Party mit dir, Uwe.
1: Heute 19.30 Uhr haben wir eine Verabredung, meine Lieben. Da geht's richtig rund, ein paar heiße Beats gibt's. Alle Infos dazu auch im Web bei ostseewelle.de. Und Andrea hat für mich vorhin schon mal nachgeguckt. Wetter wird ja heute Nachmittag dann auch ein bisschen besser, ne?
0: Ja, habt ihr wahrscheinlich Glück.
1: 9:08 jetzt, moin.

0: Ihr hört Ostseewelle, 4 Minuten vor 8 am Freitagmorgen und nach Freitag klingt auch die nächste halbe Stunde. Wir haben für euch Taylor Swift dabei, The Fate of Ophelia, die meiste Musik mit allen aktuellen Hits und da ebenfalls auch Shakira mit Burna Boy, Die Die.
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16: Guten Morgen, ich bin Yvonne Siegert-Machotzek. Keine Einigung bei den Tarifverhandlungen im kommunalen Busgewerbe in Schleswig-Holstein. Deshalb hat die Gewerkschaft Verdi für die kommende Woche einen 48-Stunden-Warnstreik im öffentlichen Nahverkehr angekündigt. Betroffen sind am Dienstag und Mittwoch die Busunternehmen in Kiel, Lübeck, Flensburg und Neumünster. Ein Drittel aller Busverbindungen im Land. Wie die Arbeitgeber sagen, hat Verdi ein zweites Angebot abgelehnt. Verdi will für die Beschäftigten 6,5% mehr Geld und eine jährliche Sonderzahlung in Höhe von 650 Euro. Ausräumen in einem einsturzgefährdeten Hamburger Wohnhaus. In der Holstenstraße haben Mitarbeiter eines Abrissunternehmens Umzugskisten voll mit Erinnerungsstücken, Kleidung und vertrockneten Pflanzen über eine Drehleiter aus den Fenstern geholt. Das Gebäude im Stadtteil Altona ist akut einsturzgefährdet. Der hintere Teil ist bereits abgerissen worden. Der Tourismus in Schleswig-Holstein bleibt auf Rekordkurs. Die Zahlen der Gäste und Übernachtungen steigen allerdings nicht mehr so stark wie in den Vorjahren. Ostseewelle-Reporter Axel Prokopf.
17: Im ersten Halbjahr wurden knapp 4,3 Millionen Gäste und 15,8 Millionen Übernachtungen zwischen Nord- und Ostsee gezählt. Das hat das Statistikamt Nord mitgeteilt. Die Zahlen zeigen, dass der Trend eher zu kürzeren Reisen und spontanen Buchungen geht. Das macht vielen Hotels zu schaffen, weil sie nicht mehr so gut planen können wie früher. Von Januar bis Juni konnten Urlaubsziele an der Ostsee und im Binnenland trotzdem ein kleines Plus verzeichnen. An der Nordsee dagegen sind die Buchungen im Jahresvergleich leicht zurückgegangen.
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16: Es hat wieder einen Anschlagsversuch auf das Stromnetz gegeben. Bei Dormagen in Nordrhein-Westfalen fand ein Spaziergänger am Abend verdächtige Gegenstände. Laut Bild-Zeitung waren das wieder Bausätze mit Feuerwerkskörpern und Zeitschaltuhren. Außerdem gibt es ein Bekennerschreiben. Es steckt wohl ein Einzeltäter dahinter und es geht auch um andere Fälle in Nordrhein-Westfalen und in Brandenburg. In Sachsen-Anhalt läuft der Endspurt im Landtagswahlkampf. Heute, zwei Tage vor der Abstimmung, veranstalten mehrere Parteien Abschlusskundgebungen und wollen um letzte Stimmen kämpfen. Die AfD hofft auf eine absolute Mehrheit, würde dann erstmals in Deutschland eine Landesregierung führen. Derzeit regiert in Sachsen-Anhalt eine Koalition aus CDU, SPD und FDP. Mecklenburg-Vorpommern wählt dann in zwei Wochen einen neuen Landtag. 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Und jetzt das Guten Morgenwetter mit Andrea.
18: Bei uns im Norden ist das Wetter heute wieder ziemlich unbeständig. Zunächst ziemlich bedeckt mit Regen. Stellenweise sind die Schauer recht kräftig und dann regnet es auch für eine längere Zeit. Nachmittags lockert es von Nordfriesland her ein bisschen auf und es gibt dann einzelne Schauer. Stellenweise bilden sich Gewitter, zwischendurch aber auch mal ein bisschen Sonne. Die Sonnenscheindauer. Hamburg und Lübeck haben 2 Stunden, Kiel 3 Stunden Sonne. Bei maximal 18 bis 20 Grad weht an der See ein frischer Südwest- bis Westwind mit starken bis stürmischen Böen. Und jetzt der Blick aufs Wochenende. Morgen Wechsel aus Sonne und zeitweise dichten Wolken. Dazu noch einige Schauer, 18 bis 20 Grad und es gibt noch einzelne Sturmböen. Am Sonntag Wechsel aus Sonne und Wolken, wird schöner bis 21 Grad.
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19: A20 Richtung Rostock zwischen Schönberg und Grevesmühlen. Jetzt Vollsperrung nach einem Unfall. Die Ostseewelle-Umleitungsempfehlung, fahrt Schönberg runter und folgt dann der U9. Landkreis Vorpommern-Rügen. B96 Rügenzubringer Richtung Insel hinter Brandshagen haben wir Schafe auf der Fahrbahn. Landkreis Mecklenburgische Seenplatte, B104 zwischen Chemnitz und Gedebehn, Behinderungen nach einem Unfall und zwischen Grünow und Bergfelden Wildunfall. Landkreis Vorpommern-Greifswald, in Torgelow ist die Karlsfelder Straße, Höhe Öckerbrücke gesperrt nach einem Unfall. Dann Stadtverkehr Rostock am Steintor, Höhe Rosengarten, Behinderungen nach Unfall in Hamburger Straße stadteinwärts, braucht er wieder so 10 Minuten, Viertelstunde mehr. Blitzer. A14 Richtung Karstädt hinter Schwerin-Ost, A20 Richtung Rostock hinter Groß-Saarau. Dann stehen sie auf der B105, Ortsausgang Neubukow Richtung Wismar. B109, Ortsausgang Ducherow Richtung Anklam. Auf der B192, kurz vorm Ortsausgang Penzlin Richtung Neubrandenburg und Ortsausgang Wulkenzien Richtung Penzlin. In Anklam, in der Keilstraße. Zwischen B104 und Weberin, Abzweig Nutteln mal wieder. In Greifswald, Hansering, stadteinwärts und Helmsägerberg auch. Heringsdorf auf Usedom stehen sie beidseitig. Dann zwischen Karo und Prora am Naturerbezentrum. In Kirchdorf auf Pöhl am Museum. In Kleinprafzhagen Richtung Klütz, Ortseingang Parchim aus Ziegendorf kommend, zwischen Platz und Glasewitz, dann in Stralsund, Greifswalder Chaussee, Stadtauswärtshöhe Möbelalbers und Stadteinwärts, 30er Strecke, Waren, Rosa-Luxemburg-Straße und geht weiter, moin.
20: Moin, Ostseewelle, Mölli hier.
19: Mölli.
20: In Kreuz-Rostock in der Fitziger Zone stehen Sie und blitzen.
19: Joho, danke, moin.
21: Moin, Ostseewelle, der Stefan hier. Jo. Der Blitzeranhänger wird aufgestellt in Großbahnhof in der 30-Zone.
19: Jawohl, habt ihr auch noch was entdeckt, ruft er durch. 0381 49 78 110.
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18: Also falls man mal schlechte Laune kriegt, einfach mal auf die Tabelle gucken. Hansa Rostock auf Platz 2. Gut, die Saison hat erst angefangen, aber ist doch schön, oder?
19: Ja.
18: Und Hansa-Trainer Daniel Brinkmann, der freut sich doch ganz sicher auch darüber, oder?
0: Ja, ich beantworte das jetzt mal ganz ehrlich. Wenn es jetzt anders aussehen würde, würde ich sagen, die Tabelle interessiert mich noch nicht. Wenn wir da stehen, wo wir jetzt gerade stehen, interessiert es mich schon so ein bisschen. Weil es einfach ein gutes Gefühl gibt, das ist doch, glaube ich, ganz logisch.
18: Also morgen spielt die Kocke zu Hause gegen Wien Wiesbaden.
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19: Jetzt durchrufen 0381 49 78 110 und Hansa-Freitickets absahnen. 0381 49 78 110.

0: alle in Blau. Das ist das Motto morgen im Ostseestadion und ihr seid mittendrin. 8.10 Uhr ist es.
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0: Dave aus Schwerin ist in der Muschel. Guten Morgen.
2: Ja, guten Morgen.
0: Na, wo treibst du dich rum und hörst Ostseewelle?
2: Jetzt höre ich dich.
0: Wo treibst du dich rum und hörst Ostseewelle?
2: Wie bitte?
0: Wo treibst du dich rum und hörst Ostseewelle?
2: Oh, Entschuldigung, ich bin in Schwerin auf Arbeit.
0: Ja, sag mal, das ist okay. Ja wie mit einem Schwerhörigen zu telefonieren hier.
2: Ja, manchmal ist das so, ne?
3: Du, aber du bist wahrscheinlich ganz oft im Stadion und dann geht das schon mal aufs Ohr, wenn alle Hansa-Fans jubeln beim nächsten Fußballsieg. Du gewinnst Tickets, herzlichen Glückwunsch.
2: Ja, vielen Dank, super.
0: Sehr gerne. Hau rein und au.
2: Ja, au.
0: So, Glückwunsch sagen wir auch an Steve aus Wackerow bei Greifswald und Erik aus Neubrandenburg. Und jetzt ist ja morgen 14 Uhr Anpfiff im Stadion und wir haben ja noch mehr Tickets hier. Und jetzt würde ich mal sagen, machen wir das, wie wir das sonst auch machen. Wir verstecken die einfach für Kollege Mike Ross am Nachmittag.
3: Oh ja, sehr gerne. Und der soll dann suchen.
0: Genau. Also, na, ihr sagt ihm, wo es ist, ne? Genau. So, pass auf, wir machen es so, ich habe eine Idee. Wir haben hier eine Landkarte im Studio von Mecklenburg-Vorpommern dran. Und ich werde die Tickets hinter diese Landkarte jetzt an die Wand machen. Ja, also hinter der Landkarte an der Wand.
3: Okay, das ist gut. Wenn ich das jetzt suchen würde, ich würde da nie rangehen an der Landkarte. Dann, das genau. Wäre wirklich gut.
0: Also, okay. Wir haben
3: weil die Tickets. Weil dann klebt das aber auch richtig fest, ja, dass das da nicht runterrutscht. Ja, nun packt da mal so richtig
0: Landkarte
3: drauf. Das
0: wackelt hier. Hinter der Landkarte, wisst ihr Bescheid. Und ich würde sagen, Verabredung kurz nach 16 Uhr. Da ruft ihr Kollege Mike Ross einfach an, der ist ja ahnungslos, und sagt Bescheid, dass das Ding, der Umschlag mit den Tickets für Hansa gegen Wien Wiesbaden hinter der Landkarte ist, okay? So machen wir das. 8.12 Uhr ist es, Ostseewelle hier. Schönen guten Morgen.

0: Guten Morgen, ihr seid richtig bei Ostseewelle. 8.15 Uhr haben wir es und jetzt gucken wir mal. Ach Mensch, jetzt ist die Hansa-Tickets, die wir versteckt haben für euch, die sind gerade runtergefallen. Ich habe sie doch nicht richtig festgemacht.
1: Ich habe es dir die ganze Zeit gesagt. Also ich muss der Klebestreifen, der hätte bei dir aber auch nicht kleiner ausfallen können. Lass mich doch da machen.
0: Wir sparen mit diesem Plastikzeug hier immer. Also Hansa-Tickets gibt es heute Nachmittag bei Mike Ross nochmal um 16 Uhr. Da ruft ihr ihn an und sagt, wir haben die Hansa-Tickets versteckt hinter der Landkarte hier bei uns im Studio. Müssen sie halt nur nochmal richtig festmachen.
1: Wahrscheinlich liegen die auf dem
0: Boden. Ja, ja gut, das sieht er ja dann auch. Ne? So, wir kommen mal zum guten Morgenwetter.
1: So, und da haben wir heute einen verregneten und windigen Tag bis 21 Grad.
0: Noch kurz rauf auf die Straßen. Moin.
2: Guten Morgen. Bei der SU in Neubuko, Ortsausgang. Wird geblitzt.
0: Okay, danke schön. Dann A20 Richtung Rostock zwischen Schönberg und Grevesmühlen gibt es immer noch eine Vollsperrung nach einem Unfall. Die Umleitungsempfehlung, Schönberg runter und dann der U9 folgen. Seid ihr unterwegs, habt noch irgendwas entdeckt, was wichtig ist, dann meldet euch gerne die Ostseewelle Studio Hotline 0381 49 78 110. Aktueller Powerhit von Taylor Swift. 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

0: Ja, moin, meine Lieben!
1: Yippie, Freitag, Hände hoch, Wochenende!
0: Herrlich, ihr hört Ostseewelle, Hitradio Hamburg, Schleswig-Holstein.
2: Jenny aus Ratzeburg ist gerade im Büro angekommen. Erstmal Käffchen in der Hand, Ostseewelle an und den Rechner hochfahren. Und für dieses Freitagsgefühl hat sie ihren Musikwunsch abgegeben. Sie hätte gerne The Kid Laroi zusammen mit Justin Bieber, Here Stay.
0: Ja, und eure Musikwünsche könnt ihr jederzeit abgeben im Web bei ostseewelle.de.

0: 8.25 Uhr ist es, ihr hört Ostseewelle, einen schönen guten Morgen. Die meiste Musik mit allen aktuellen Hits auch in der nächsten halben Stunde. Kygo und One Republic, neue Nummer, Chasing Paradise, schönes Ding. Und ich sehe auch schon viele Freunde der 90er im Auto dann ganz laut mit Bölken. DJ Bobo, Freedom!
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0: Gleich ist es 8.30 Uhr, Ostseewelle hier mit dem Guten Morgen-Update von Yvonne Sigert-Machotzik.
14: In der Nähe von Neubrandenburg hat es eine Vergewaltigung gegeben. Ein Tatverdächtiger sitzt in Friedland in Untersuchungshaft. Der Mann soll die Frau Anfang August in ein Gebüsch gezogen haben. Ans Licht gekommen ist der Fall erst 4 Wochen später. Erste Energieversorger reagieren auf die Stromnetzsabotage. An Umspannwerken gibt es bessere Kameras, höhere Zäune und mehr Personal. In Nordrhein-Westfalen ist am Abend ein neuer Sabotageversuch am Stromnetz aufgefallen.
15: Hier bei uns zwischen Kiel und Hamburg.
14: Ab heute Abend wird die A7 zwischen Hamburg-Stelling und Heimfeld inklusive Elbtunnel Richtung Hannover vollgesperrt. Ab 22 Uhr gilt das bis Montagmorgen um 5. Auf dem Abschnitt laufen die letzten Arbeiten für die Hochstraße Elbmarsch. Die neue Brücke soll dann Ende des Monats fertig sein.
0: Damit sind wir beim Guten Morgenwetter und Andrea.
16: Und das ist heute wieder ein sehr durchwachsener Tag. Es regnet, teilweise haben wir auch langanhaltende Regenschauer und kaum trockene Phasen. Erst zum späten Nachmittag lockert es dann ein bisschen auf mit ein bisschen Sonne. Die Sonnenscheindauer liegt auch höchstens bei maximal 3 Stunden. Wir haben dann um die 19 bis 21 Grad tagsüber. Morgen ähnlich grau und regnerisch. Etwas besser wird es dann schon am Sonntag. Da bleibt es zumindest trocken. Und da haben wir eine Mischung aus Sonne und Wolken bis 21 Grad.
0: 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Immer noch mit einer Vollsperrung auf der A20. Das ist Richtung Rostock zwischen Schönberg und Grevesmühlen. Am besten fahrt ihr Schönberg runter und folgt dann der U9. Dort gab es einen Unfall. Landkreis Vorpommern-Greifswald. Ein Unfall auch in Torgelow. Die Karlsfelder Straße Höhe Öckerbrücke deswegen gesperrt. Stadtverkehr Rostock am Steintor Höhe Rosengarten gibt es Behinderungen nach einem Unfall. Und Hamburger Straße stadteinwärts sind wir bei 5 bis 10 Minuten aktuell mehr. Flitzerblitzer von euch fleißigst gemeldet stehen auf der A14 Richtung Karstädt hinter Schwerin Ost, A19 Richtung Rostock im Kreuz Rostock unter der Brücke, A20 Richtung Rostock hinter Groß-Saarau, auf der B104 Ortsausgang Löcknitz Richtung Pasewalk beidseitig und Papendorf Richtung Pasewalk auch. Dann stehen sie auf der 105 Ortsausgang Neubukow Richtung Wismar, B109 Ortsausgang Ducherow Richtung Anklam, B192 vorm Ortsausgang Penzlin Richtung Neubrandenburg und Ortsausgang Wulkenzien Richtung Penzlin. In Anklam, in der Keilstraße stehen sie. Dann zwischen der B104 und Weberin, Abzweig Nutteln. In Dömitz, Fritz-Reuter-Straße, Greifswald, Hansering, Stadteinwärts und Helmshelgerberg. Dann in Groß-Warnow, 30er-Strecke beidseitig. Heringsdorf auf Usedom auf beiden Seiten. Zwischen Karow und Prora am Naturerbezentrum. Kirchdorf auf Pöhl am Museum. Kleinprafzhagen Richtung Klütz. Ortseingang Parchim aus Ziegendorf kommend. Zwischen Platz und Glasewitz stehen sie, dann Stralsund, Greifswalder Chaussee, stadtauswärts Höhe Möbelalbers und stadteinwärts 30er Strecke und waren in der Rosa-Luxemburg-Straße. Habt ihr noch irgendwo was entdeckt? Dann meldet euch gerne. Die Ostseewelle Studio-Hotline ist die 0381 49 78 110. Denn keiner meldet mehr aktuelle Flitzerblitzer.
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0: Auf ins Wochenende, es ist 8.32 Uhr. Moin, alle Mann.
16: Moin.
17: Moin.

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A24 Richtung Berlin zwischen Suko und Putlitz. Jetzt Vollsperrung nach einem Unfall. Dort ist der Rettungshubschrauber im Einsatz. Also A24 Richtung Berlin zwischen Suko und Putlitz. Jetzt Vollsperrung nach Unfall. Weicht hier am besten über den Ort Putlitz aus.

0: 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Moin.
1: Guten Morgen, Jürgen Kumnick am Apparat. Und zwar, ich wollte euch Teile auf der Autobahn melden. Auf der A14 zwischen Schwerin Nord und Schwerin Ost in Richtung Schwerin Ost liegen.
0: Jawohl, Dankeschön.
2: 8:39 Uhr.

0: 8.45 Uhr ist es. Einen schönen guten Morgen. Ihr hört Ostseewelle.
1: Na, was sagt eure Tankanzeige? Wird's mal wieder Zeit für den teuren Duft?
0: Oh, ja. Also,
1: kann man sich hier so raufsprühen lassen? Also ist ja Wahnsinn. Ostseewelle hilft aber beim Zockerzapfen. Entscheidet ihr, wie viel Liter ihr haben wollt, und es kann jederzeit passieren. Übrigens, beim Wetter ist es heute wieder sehr regnerisch, wolkig und kaum Sonne, bis 21 Grad.
0: Ja, wir haben drei Meldungen von den Straßen, die wichtig sind. A14 Richtung Karstädt zwischen Schwerin Nord und Schwerin Ost aufpassen, Gegenstände auf der Fahrbahn. A20 Richtung Rostock zwischen Schönberg und Grevismühlen, Vollsperrung nach Unfall. Und noch eine Vollsperrung nach Unfall auf der A24 Richtung Berlin. Das ist zwischen Suko und Putlitz, dort auch der Rettungshubschrauber im Einsatz. Habt ihr noch was entdeckt, was wichtig ist? Meldet euch gerne 0381 49 78 110.

0: Also was für ein Fund. 70.000 Euro gefunden bei Entrümpelungsaktion. Ach, ja. Ihr hört Ostseewelle 11 vor 9.
1: Ja, es ist ja manchmal so, ne? Oma und Opa, die haben ja das ein oder andere Versteck, ob das in Handtüchern ist oder in die Keksdose irgendwo. Und dann zaubern sie für uns Enkel ja hin und wieder mal ein kleines Scheinchen raus. Aber manchmal sind diese Verstecke so gut, dass irgendwann keiner mehr weiß, wo das Geld eigentlich liegt. Und genau das ist jetzt in Schwerin passiert.
0: Musa hat eine Entrümpelungsfirma in unserer Landeshauptstadt. Guten Morgen.
2: Guten Morgen.
0: Eine Dreiraumwohnung voll bis zum geht nicht mehr, solltet ihr leer machen. Und sowas hast du dann aber auch noch nicht erlebt.
2: Also wir haben ganz normal mit der Entrümpelung angefangen. Am Anfang haben wir nichts besonders erwartet. Danach haben wir plötzlich in einem Sack ungefähr um die 50.000 gefunden. Danach haben wir natürlich gesagt, wir mussten jetzt alles genau kontrollieren, bevor wir etwas wegwerfen. Dann haben wir jeden Schrank alles durchgesucht. Da wird immer mehr und mehr gefunden. Schmuck und viele Silber- und Goldmünzen. Das war unglaublich. Also Bargeld haben wir am Ende knapp 70.000. Haben wir noch gar nicht erlebt.
1: Krass. Was habt ihr dann damit gemacht?
2: Das war uns natürlich klar, das Geld gehört uns nicht, dass wir auf jeden Fall den Auftrag, also die Dame, dann zurückgeben. Hm. Also wir alles gesichert, die Frau gegeben und sie war wirklich sehr glücklich und sie hat fast geweint.
1: Ja
0: das glaube ich, ne? Also wenn ihr da 70.000 Euro übergebt, ist denn bei euch das Dankeschön denn bei der Summe auch ein bisschen größer ausgefallen?
2: Ja, wir haben natürlich die Dame persönlich das Geld gegeben und die Schmucksache und alles, was wir gefunden. Ihre Reaktion, sie hat sich voll gefreut. Sie war wirklich sehr froh, dass wir ehrlich zu ihr waren. Und sie wünschte, dass immer solche Leute gibt. Und einen kleinen Finderlohn haben wir natürlich bekommen, wo wir alle, also ich und meine Mitarbeiter, glücklich waren.
1: Sehr schön.
0: Dankeschön, Herr Musa. Er hat bei einer Entrümpelung in Schwerin 70.000 Euro sowie Gold- und Silbermünzen gefunden und abgegeben.
1: 8:51 Uhr, 9 Minuten vor 9. Ihr hört Ostseewelle. Moin.

0: 9:02. Ihr hört Ostseewelle. Einen schönen guten Morgen. Viel Musik gibt's auch nach 9. Wir haben schön was Rockiges, Peppiges von Alanis Morissette, Ironic. Dann gibt's Alle Farben und Randy Miller. Freue ich mich ganz speziell auf Body Talk aus den aktuellen Charts. Und noch mehr aktuelle Musik mit Christy Sarandi. Moin.
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11: 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Wir haben sehr breites Spektrum an Assistenztrainern, sodass wirklich die Schüler auch betreut werden.
10: Wo finden wir euch denn?
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14: Guten Morgen, ich bin Yvonne Siegert-Machotzek. Keine Einigung bei den Tarifverhandlungen im kommunalen Busgewerbe in Schleswig-Holstein. Deshalb hat die Gewerkschaft Verdi für die kommende Woche einen 48-Stunden-Warnstreik im öffentlichen Nahverkehr angekündigt. Betroffen sind am Dienstag und Mittwoch die Busunternehmen in Kiel, Lübeck, Flensburg und Neumünster. Ein Drittel aller Busverbindungen im Land. Wie die Arbeitgeber sagen, hat Verdi ein zweites Angebot abgelehnt. Verdi will für die Beschäftigten 6,5% mehr Geld und eine jährliche Sonderzahlung in Höhe von 650 Euro. Ausräumen in einem einsturzgefährdeten Hamburger Wohnhaus. In der Holstenstraße haben Mitarbeiter eines Abrissunternehmens Umzugskisten voll mit Erinnerungsstücken, Kleidung und vertrockneten Pflanzen über eine Drehleiter aus den Fenstern geholt. Das Gebäude im Stadtteil Altona ist akut einsturzgefährdet. Der hintere Teil ist bereits abgerissen worden. Der Tourismus in Schleswig-Holstein bleibt auf Rekordkurs. Die Zahlen der Gäste und Übernachtungen steigen allerdings nicht mehr so stark wie in den Vorjahren. Ostseewelle-Reporter Axel Prokopf.
15: Im ersten Halbjahr wurden knapp 4,3 Millionen Gäste und 15,8 Millionen Übernachtungen zwischen Nord- und Ostsee gezählt. Das hat das Statistikamt Nord mitgeteilt. Die Zahlen zeigen, dass der Trend eher zu kürzeren Reisen und spontanen Buchungen geht. Das macht vielen Hotels zu schaffen, weil sie nicht mehr so gut planen können wie früher. Von Januar bis Juni konnten Urlaubsziele an der Ostsee und im Binnenland trotzdem ein kleines Plus verzeichnen. An der Nordsee dagegen sind die Buchungen im Jahresvergleich leicht zurückgegangen.
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14: Es hat wieder einen Anschlagsversuch auf das Stromnetz gegeben. Bei Dormagen in Nordrhein-Westfalen fand ein Spaziergänger am Abend verdächtige Gegenstände. Laut Bild-Zeitung waren das wieder Bausätze mit Feuerwerkskörpern und Zeitschaltuhren. Außerdem gibt es ein Bekennerschreiben. Es steckt wohl ein Einzeltäter dahinter und es geht auch um andere Fälle in Nordrhein-Westfalen und in Brandenburg. In Sachsen-Anhalt läuft der Endspurt im Landtagswahlkampf. Heute, zwei Tage vor der Abstimmung, veranstalten mehrere Parteien Abschlusskundgebungen und wollen um letzte Stimmen kämpfen. Die AfD hofft auf eine absolute Mehrheit, würde dann erstmals in Deutschland eine Landesregierung führen. Derzeit regiert in Sachsen-Anhalt eine Koalition aus CDU, SPD und FDP. Mecklenburg-Vorpommern wählt dann in zwei Wochen einen neuen Landtag. 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Und jetzt das Guten Morgenwetter mit Andrea.
16: Bei uns im Norden ist das Wetter heute wieder ziemlich unbeständig. Zunächst ziemlich bedeckt mit Regen. Stellenweise sind die Schauer recht kräftig und dann regnet es auch für eine längere Zeit. Nachmittags lockert es von Nordfriesland her ein bisschen auf und es gibt dann einzelne Schauer. Stellenweise bilden sich Gewitter, zwischendurch aber auch mal ein bisschen Sonne. Die Sonnenscheindauer. Hamburg und Lübeck haben 2 Stunden, Kiel 3 Stunden Sonne. Bei maximal 18 bis 20 Grad weht an der See ein frischer Südwest- bis Westwind mit starken bis stürmischen Böen. Und jetzt der Blick aufs Wochenende. Morgen Wechsel aus Sonne und zeitweise dichten Wolken. Dazu noch einige Schauer, 18 bis 20 Grad und es gibt noch einzelne Sturmböen. Am Sonntag Wechsel aus Sonne und Wolken, wird schöner bis 21 Grad.
0: 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Haben wir die A20 Richtung Rostock zwischen Schönberg und Grevesmühlen, immer noch Vollsperrung nach Unfall. Die Umleitungsempfehlung, fahrt Schönberg runter und folgt dann der U9. A24 Richtung Berlin zwischen Suko und Putlitz jetzt wieder frei. Und Stadtverkehr Rostock, hier klemmt es immer mal wieder in der Hamburger Straße. 10 Minuten plus stadteinwärts. Blitzer. Stehen auf der A14 Richtung Karstadt hinter Schwerin Ost, A19 Richtung Rostock im Kreuz Rostock unter der Brücke, A20 Richtung Rostock hinter Großharau, auf der A24 Richtung Hamburg zwischen Zarrentin und Gallin und Richtung Berlin hinter Mainburg, B104 Ortsausgang Löcknitz Richtung Pasewalk beidseitig und Papendorf Richtung Pasewalk, B105 Ortsausgang Neubuko Richtung Wismar, B109 Ortsausgang Ducherow Richtung Anklam, auf der 192 Ortsausgang Wulkenzien Richtung Penzlin, Anklam, Keilstraße stehen sie beidseitig, zwischen der B104 und Weberin, Abzweig Nutteln. In Dömitz, Fritz-Reuter-Straße, Greifswald-Hansering, stadteinwärts und Helmsweger Berg auch. Großwarnow, 30er-Strecke, beidseitig. Dann in Heringsdorf auf Usedom beidseitig, zwischen Karo und Prora am Naturerbezentrum. Kirchdorf auf Pöhl am Museum, in Kleinprafzhagen Richtung Klütz, Neubrandenburg, Große Krauthöfer-Straße. Ortsangang Parchimos-Ziegendorf kommend, zwischen Platz und Glasewitz. Stralsund, Greifswalder Chaussee, stadtauswärts Höhe Möbel-Albers und Greifswalder Chaussee, stadteinwärts 30er Strecke und Waren, Rosa-Luxemburg-Straße noch. Habt ihr noch mehr entdeckt, meldet euch auf der 0381 49 78 110.
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0: Dann starten wir mal durch.
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0: Und dranbleiben lohnt sich, denn wir starten noch in dieser Stunde nächste Runde Zockerzapfen. Jetzt aber erstmal ordentlich Power zum Start in diesem Freitag mit dem aktuellen Hit von Alle Farben. Moin!
14: Moin! Moin.

0: Ihr hört Ostseewelle, wir haben 9:11. Verena aus Altenplehm bei Stralsund, Ronny aus Lehmkuhlen bei Schwerin oder auch Silvia aus Güstrow, alle hören Ostseewelle und haben sich dadurch auch ihren Tank so richtig schön voll gemacht und zwar beim legendären Zockerzapfen.
1: Wir sagen ja immer, zwischen 5 und 10 kann es jederzeit passieren. Wie wäre es jetzt? 0381 49 78 110, ruft durch, macht euch den Tank voll. 0381 49 78 110. Ruft uns jetzt an.

0: Freitag ist gleich noch eine Runde. 9.18 Uhr, moin.
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0: Wir begrüßen Sven von der Insel Usedom. Schönen guten Morgen.
2: Ja, guten Morgen.
0: Jetzt, wo wieder Strom ist, kannst du auch wieder anrufen. Wobei, Handy funktioniert
2: ja
0: auch so.
2: Sieht aus.
3: Sven, und du tankst jetzt hoffentlich voll auf. Wir starten gleich die Zockerzapfen-Zapfpistole und da hörst du unterschiedliche Literbeträge. Die gehen rauf, die gehen runter. Ja. Vielleicht bist du ja ein Zocker und gehst weit. Vielleicht gehst du auch auf Sicherheit, das werden wir gleich hören. Sag immer bitte weiter, wenn du der Meinung bist, du hast noch nicht genug im Tank.
2: Ja.
3: Aber wenn du sagst, na, jetzt reicht es aus, dann sagst du uns bitte laut und deutlich Stopp. Der letzte genannte Betrag gehört dann dir.
2: Okay.
3: Irgendwann kann es aber sein, dass die Zockerzapfen-Zapfpistole einfach so ausgeht und dann gehst du leer aus und das wollen wir nicht. Also, bist du startklar, Sven?
2: Ich bin startklar.
1: 50 Liter. 50
2: weiter.
1: Liter. 70 Liter.
2: 70 weiter.
1: 90 Liter.
2: 90 weiter. Liter.
1: 100 Liter. 100 Liter.

0: 120 Liter.
1: Stopp.
2: Sven setzt auf Sicherheit und das ist auch gut. 120 Liter, herzlichen Glückwunsch.
1: Dankeschön.
3: Und das hier wäre das Maximum.
0: 160 Liter.
2: Och Mensch, kurz davor, super.
1: Ja, aber das ist hilft viel.
3: Eben.
2: Ja, absolut.
3: Also, Grüße auf die Insel, hab ein schönes Wochenende. Reingehauen.
1: Danke, euch auch. Tschüss.
3: Ja, wir machen natürlich weiter im Guten Morgen, immer zwischen 5 und 10. Ne? Da gibt's das große Zockerzapfen hier bei Ostseewelle. Kann also jederzeit passieren, deswegen ganzen Tag hören. Und alle Spielregeln gibt's auch im Web bei ostseewelle.de.

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0: Herzlich willkommen im Freitag, meine Lieben. 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
1: Yippie, Freitag, Hendo, Wochenende.
0: Und was für ein toller Hit auch in der nächsten halben Stunde mit David Guetta, A-Lock und Stick Figure. Aktuelle Nummer Run, Run, River und brandaktuell in der Ostseewelle-Playlist Gentleman zusammen mit Michael Patrick Kelly. Das ist auch eine Mischung. Wildfire heißt das Ding.
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0: Es ist 9.30 Uhr, Ostseewelle hier mit dem Guten Morgen-Update von Yvonne Siegert-Machorzek.
18: Keine andere Stadt in Mecklenburg-Vorpommern nimmt mit Flitzerblitzern so viel Geld ein wie Rostock. Innerhalb eines Jahres haben sich die Bußgelder verdoppelt auf 6,4 Millionen Euro. Erste Energieversorger reagieren jetzt auf die Stromnetzsabotage. Sie haben bessere Kameras, höhere Zäune und mehr Personal an Umspannwerken.
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18: Keine Einigung bei den Tarifverhandlungen im kommunalen Busgewerbe in Schleswig-Holstein. Und deshalb hat die Gewerkschaft Verdi für die kommende Woche einen 48-Stunden-Warnstreik im öffentlichen Nahverkehr angekündigt. Betroffen sind Dienstag und Mittwoch die Busunternehmen in Kiel, Lübeck, Flensburg und Neumünster.
0: Wir hören aufs Guten Morgenwetter, Andrea.
9: Und das ist heute wieder mal ein sehr verregneter Tag. Selten Sonne, Nachmittag 20 bis 21 Grad und ziemlich windig, vor allem in der Küstenregion. Ein bisschen entspannter wird es dann zum späten Nachmittag hin. Morgen auch nochmal wechselhaft bis 22 Grad. Wesentlich schöner wird es dann aber am Sonntag. Da bleibt es für eine längere Zeit trocken und wir haben Mix aus Sonne und Wolken.
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0: Die A20 Richtung Rostock immer noch gesperrt zwischen Schönberg und Grevesmühlen. Da gab es einen Unfall. Umleitungsempfehlung, Schönberg runter und dann der U9 folgen. Aber es dauert da auch schon vor Grevesmühlen gut 10 Minuten länger. Dann moin!
20: Hallo liebes Ostseewelle-Team, ich wollte nur einmal Bescheid geben, dass Ortseingang Wallin ein kleines bisschen sich staut, weil da wohl ein kleiner Unfall passiert ist, aus Neubrandenburg kommt.
0: Die 197, alles klar, danke Nicole.
21: Yippie, es ist Freitag, ihr Lieben.
0: So ist es.
21: Trotz des Wetters und der Dunkelheit bitte Tagfahrlicht anmachen und unfallfrei ins Wochenende starten.
0: Danke nochmal für diesen Hinweis, damit sind wir bei den Flitzerblitzern, die stehen auf der A14 Richtung Karstadt. Hinter Schwerin Ost. Dann A19 Richtung Rostock im Kreuz Rostock unter der Brücke. A20 Richtung Rostock hinter Großsarau. B104 Papendorf Richtung Pasewalk. B105 Ortsausgang Neubukow Richtung Wismar. B109 Ortsausgang Ducherow Richtung Anklam. Dann stehen sie in Anklam in der Keilstraße beidseitig zwischen der B104 und Weberin Abzweig Nutteln, Dömitz Fritz-Reuter-Straße, in Greifswald im Hansering stadteinwärts und Helmshägerberg auch. Groß-Warnow 30er Strecke beidseitig. Heringsdorf auf Usedom beidseitig. Zwischen Karo und Prora am Naturerbezentrum, dann in Kirchdorf auf Pöhl am Museum, Kleinprafzhagen Richtung Klütz, Ortsangang Matzloh aus Damm kommend, Neubrandenburg, Große Krauthöfer Straße, Ortsangang Parchim aus Ziegendorf kommend, zwischen Platz und Glasewitz stehen sie, dann in Stralsund Greifswalder Chaussee, einmal stadtauswärts Höhe Möbelalbers und stadteinwärts, da wo 30 erlaubt sind, Waren, Rosa-Luxemburg-Straße, Wismar, Rostocker Straße, stadtauswärts und noch einmal.
22: Guten Morgen, ich wollte einen Blitzer verpetzen. In Kassebohm in der 30er-Zone bei den Gärten, wenn man Rostock wieder reinfährt.
0: Dankeschön.
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0: Wie ein kleines Stück Fahrradweg für absoluten Frust bei Fahrradfahrern sorgt. Kommen wir gleich zum 9.45 Uhr. Jetzt erstmal aktuell von David Guetta, A-Log und Stick Figure. Damit schicken wir euch in diesen Freitag. Moin zusammen.
9: Moin.

0: Ihr hört Ostseewelle, schönen guten Morgen und wir haben 9:45.
1: Ja, es ist eine absolute Perle bei uns in Mecklenburg-Vorpommern, der Ostseeküstenradweg. Über 1000 Kilometer könnt ihr da von Flensburg bis zur Insel Usedom radeln. Eigentlich, ja, wäre da nicht seit Jahren dieses kleine Stück im Landkreis Rostock gesperrt. Zwischen Heiligendamm und dem Gespensterwald Nienhagen, bei mir da um die Ecke, da wohne ich ja auch, da stehen wir nämlich plötzlich immer wieder vor Absperrbändern.
0: Und ich fahre kein Fahrrad, aber kenne die Strecke auch. Ja. Und die wäre ja ohne diese Absperrbänder wirklich richtig, richtig schön. Ostseewelle-Reporterin Sophie Dietrich war für uns vor Ort und hat mal mit dem Bürgermeister vom Bürgerende Redwisch gesprochen.
2: Also wir sind jetzt hier schon an Absperrbändern und Verbotsschildern vorbei. Schluss mit Meerblick. Bürgermeister Horst Hagemeister steht jetzt hier neben mir.
3: Ja, durch die Ostsee bricht immer die Küste ab. Und so ist der Radweg natürlich weggespült. Wir haben den vor Jahren zumal neu gemacht und von den Eigentümern Land gekauft. Das waren damals 30 Meter. Die sind inzwischen der Ostsee preisgegeben. Und es wird ja kein Küstenschutz gemacht. Und solange kein Küstenschutz passiert, wird der Radweg immer wieder wegbrechen. Mir wird von der Landesregierung erklärt, das ist eine Opferküste und die Sedimente werden gebraucht. Im Grundgesetz steht das anders drin. Da steht ganz einfach drin, dass die Ressourcen für die Nachwelt zu erhalten sind.
2: Aber diese Sperrung zieht sich ja schon über Jahre jetzt.
3: Ich bin auch im Gespräch mit dem Wirtschaftsministerium. Da sind auch Fördermittelanträge. Ich habe auch mit den Eigentümern schon mal gesprochen, dass wir wieder Land kaufen. Das wird auch mindestens wieder 30, 40 Meter sein. Und wann das passiert, kann ich Ihnen nicht sagen.
2: Nun gibt es ja auch eine Umleitung.
3: Einmal von Heiligendamm, dann an der Straße lang. Aber ich glaube, kein Urlauber will an der Straße fahren.
2: Ja, das sind ja auch gut 3 Kilometer länger, also 2,8 um genau zu sein. Eine Viertelstunde mehr mit dem Fahrrad. Statt dort auf dieser Umleitung treffe ich eher hier viele am Absperrband.
4: Seit Jahren ist das Problem.
5: Das ist der kürzeste Weg nach Warnemünde. Meine Tour, der beste Weg. Wer den Weg nicht kennt und als Tourist langfährt, ist es sehr gefährlich.
6: Ja, also wir kennen uns hier gut aus, waren jahrelang hier im Sommer wie im Winter, fahren super gerne Fahrrad und haben den Weg, wo der Damm abbricht, leider Gottes, immer weiter genutzt.
7: Uns haben gesagt, dass man den Radweg problemlos befahren kann.
8: Ja. Es ist meine eigene Verantwortung, wenn ich da lang laufe.
9: Ja. Deswegen sind wir hier, um eben an der Ostsee lang zu fahren. Und wenn wir das nicht können, dann hätten wir gar keinen Grund hier zu sein.
2: Also das ist hier echt eine verzwickte Kiste. Der Bürgermeister und die Radfahrer wünschen sich, dass der Weg einfach weiter ins Feld verlegt wird. Das ist aber schwierig, weil die Verpächter sagen halt, nee, dann kommt ihr uns ja in 3 Jahren wieder und wollt noch mehr Land von uns. Wir wollen lieber Küstenschutz. Das Land wiederum sagt dann aber, nee, Küstenschutz gibt's nicht, weil das ist hier halt kein bebautes Gebiet. Mit der Sperrung sichert sich der Bürgermeister von Bürgerende Redwisch jetzt rechtlich ab, weil die Leute fahren hier trotzdem weiter lang. Das dann aber halt auf eigene Gefahr.
1: Na, einer der beliebtesten Radwege bei uns im Land ist seit mehreren Jahren gesperrt und das ärgert viele. Und wann der Ostseeküstenradweg da wieder normal befahrbar sein wird bei Bürgerende und Nienhagen, das steht wohl noch in den Sternen. Aber wir legen uns das mal beiseite und haken da in 5 Jahren nochmal nach. 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

0: Vier Minuten vor zehn ist es, ihr hört Ostseewelle und ohne ihn ist ein Freitag einfach mal blöd.
1: Ach, das hast du aber süß gesagt.
2: Yippie, Freitag, Hände hoch, Wochenende.
0: Und der Trager René und ohne ihn ist die nächste Sendung auch blöd. André Schneider ist reingekommen, moin.
3: Ja, guten Tag, moin. All eure Lieblingssitz für die nächste halbe Stunde, damit wir richtig powern können bei der Arbeit. Einige haben noch ein bisschen was auf dem Zettel, was sie erledigen müssen. Andere denken sich so, hab gut vorgearbeitet schon bis Donnerstag. Je nachdem, ob er zum Beispiel Wurlitzers Desire, den wir gleich haben, zum Entspannen oder zum Powern braucht, der ist gleich dabei. Obendrauf starten wir mit den Norwegern von The Bowser, gleich mit Magnetic.
0: Gebe ich dir gleich einen Zehner für noch.
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9: Hi, Ostseewelle Hitradio Hamburg-Schleswig-Holstein hier. 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Von denen gibt's ja richtig viele hier bei uns im Norden. 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Moin!
10: Hi, ich bin Logan Rose vom Verein Hamburg Roller Derby unter dem Dach Altona 93. Und falls ihr mal Lust habt, bei uns zuzuschauen oder vielleicht selbst euch auf Rollschuhe zu stellen, ja, dann freuen wir uns total auf euch.
9: Was macht ihr so bei euch im Verein?
10: Also naja, es ist ein Vollkontaktsport und ein bisschen wie Rugby vom Körperlichen her. Aber halt auf Rollschuhen. Und während die LäuferInnen des Teams auf einem ovalen Track versuchen, durch Überholen des Gegnerteams Punkte zu machen, versucht das Gegnerteam, das zu verhindern. Klingt chaotisch, ist es auch, und es dauert, bis man versteht, was passiert und wie die Strategien und Taktiken so aussehen.
9: Wo finden wir euch denn?
10: Wir sind auf Instagram, Facebook und auf unserer Spartenseite der Homepage von Altona 93 zu finden, unter Hamburg Roller Derby. Schreibt uns einfach, bei uns kann man jederzeit mal auf Skate sein Glück versuchen oder auch anders im Verein was bewirken.
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18: Ich bin Katrin Müller. Nach Attacken auf die Stromversorgung laufen die Ermittlungen auf Hochtouren. Nach dem jüngsten Sabotageversuch an einem Umspannwerk in Dormagen überprüft die Polizei nun gezielt ein weiteres Umspannwerk in Weißweiler bei Aachen. Der Hinweis auf diesen Ort kam laut Polizei durch ein Bekennerschreiben. Auch in Niedersachsen ist die Polizei alarmiert. Seit der Nacht durchsuchen Beamte das Gelände an einem Umspannwerk in Ganderkessee im Landkreis Oldenburg. Deutschland treibt seinen Plan zu sogenannten Return Hubs weiter voran. In diese geplanten Abschiebezentren sollen ausreisepflichtige Ausländer kommen, die nicht in ihre Herkunftsländer zurückgebracht werden können. Heute trifft sich Innenminister Dobrindt dazu in Kopenhagen mit Vertretern aus den Niederlanden, Österreich, Griechenland und Dänemark.
19: Die Länder wollen diese Abschiebezentren gemeinsam in Staaten außerhalb der EU einrichten. In den sogenannten Return Hubs sollen Ausländer untergebracht werden, die nicht abgeschoben werden können. Zum Beispiel, weil sich ihr Heimatland im Krieg befindet oder sie nicht zurücknehmen will. Das kann abgelehnte Asylbewerber gleichermaßen betreffen wie Ausländer, die sich strafbar gemacht haben. Aus Skandinavien, Sigrid Harms.
18: Kurz vor der Landtagswahl in Sachsen-Anhalt liegt die AfD laut einer Umfrage der Forschungsgruppe Wahlen für das ZDF weiter klar vor der CDU. Demnach kommt die AfD auf 41%. Die CDU liegt unverändert bei 23%. AfD-Spitzenkandidat Siegmund bekräftigte im ZDF, dass er sich nur zur Wahl als Regierungschef stellt, wenn seine Partei die absolute Mehrheit holt und allein regieren kann. Streaming-Fans müssen tiefer in die Tasche greifen. Netflix erhöht nach mehr als 2 Jahren wieder die Preise in Deutschland. Nahezu jedes hierzulande verfügbare Abo wird um 2 Euro pro Monat teurer.
20: Wie bei den vorherigen Preiserhöhungen, die letzte gab es im April 2024, wird auch dieses Mal als Grund das größere Angebot genannt und die damit verbundenen Investitionen. Bisher akzeptierten auch immer genug Kunden die höheren Preise, sodass das Geschäft von Netflix weiter wächst. Das teuerste Premium-Abo kostet jetzt statt 19,99 Euro 21,99 Euro im Monat. Auch das weit verbreitete Standard-Abo wird 2 Euro teurer und steigt auf 15,99 Euro. Diana Kramer, Nachrichtenredaktion.
18: Netflix ist der mit Abstand meistgenutzte Videostreaming-Anbieter und greift regelmäßig zu Preiserhöhungen.
3: Auf geht's, Schleswig-Holstein und Hamburg-Wetter hier bei Ostseewelle auf DAB+. Das hat heute schon ganz früh um 5 Uhr angefangen. Da startet ihr ja den guten Morgen bei Ostseewelle hier auf DAB+ zu hören. Und da war ganz Schleswig-Holstein inklusive Lüneburger Heide schon eingehüllt von Regen. Das geht jetzt so bis in die Nachmittagsstunden weiter. Richtiger Regentag heute, Topwerte bei 21 Grad. Der Wind kommt weiter aus westlichen Richtungen und bringt das für den Zwei-Tage-Trend. Kurze Schauer und Gewitter auch morgen nochmal. Dann mehr Sonne und bis 22 Grad am Sonntag. 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A20 Richtung Rostock zwischen Schönberg und Grevesmühlen gesperrt nach Unfall. Bitte umfahren Schönberg runter von der Autobahn und die U9. Flitzerblitzer A19 Richtung Rostock. Im Kreuz Rostock unter der Brücke stehen sie. A20 hinter Groß-Saarau Richtung Rostock. A24 Richtung Hamburg zwischen Zarrentin und Galin und Richtung Berlin hinter Mainburg. B104 Papendorf Richtung Pasewalk. B105 Ortsausgang Neubukow Richtung Wismar. B109, hier stehen sie, Ortsausgang Duchero Richtung Anklam. B192 Ortsausgang Wulkenzin Richtung Penzlin. B196 zwischen Lankengranitz und Serams. B321 in Warsow Richtung Bandenitz. Zwischen der B104 und Weberin, Abzweig Nuttel, Dömitz, Fritz-Reuter-Straße, Greifswald, Hansering, Groß-Warnow, 30er, zwischen Karo und Prora am Naturerbezentrum. Kirchdorf auf Pöhl, Höhe Museum. Neubrandenburg, Große Krauthöfer Straße, Ortseingang Parchim von Ziegendorf aus. Stralsund, Greifswalder Chaussee, stadtauswärts bei Möbel Albers. Rostock, Modersohn-Bäckerweg. Waren-Müritz, Rosa-Luxemburg-Straße und Wismar, die Rostocker Straße, stadtauswärts. Kommt rein! Wo habt ihr was entdeckt? Studio-Hotline 0381 49 78 110, denn keiner meldet mehr aktuelle Flitzerblitzer.
21: Guten Morgen, Herr Schneider!
3: Schönen Freitag, hallo!
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0: 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Dieser Song hier ist ganz neu. Und wir glauben, er könnte euch auch gefallen.
1: Moin, hier ist Uwe 169,5 Wollitzer aus dem Guten Morgen bei SC-Welle. Und das ist meine neue Single Desire.

0: Gleich Purple Disco Machine mit Dopamin. So klingen die 2020er mit ihren absolut genialen Dance Beats. Das Mixen war mit New Order, True Faith. Schön für die Popper mit Pomade im Haar. So war zumindest früher. Und John und Kato, Turn the Lights Off. Aktuell zum Reintanzen ins Wochenende. Bleibt bei Ostseewelle und weiter viel Spaß bei der Arbeit.
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0: Das Wetter bei Ostseewelle. Meine Oma Tradl aus Parchim hat irgendwann mal das Wort Schnürregen für dieses Wetter da draußen geprägt, hat sich fest eingesetzt. Das werde ich auch noch auf dem Totenbett haben. Dieses Wort Schnürregen ist heute. Morgen gibt's dann Gewitter mit Schauern bei uns und am Sonntag Sonne. Ist das eine Mischung? Jetzt kurz vor 11:30.
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0: Boah, A20 Richtung Rostock zwischen Schönberg und Grevesmühlen, die Vollsperrung vor der Abfahrt plus 50 Minuten. Mario?
13: Also der Stau auf A20, der wird sich noch richtig lange hinziehen. Die Unfallstelle ist halb geräumt, Fahrbahn ist frei, aber da kommt noch Ölspurmaschine, da bleibt noch dicht am Schönberg, auf jeden Fall für mindestens 1,5 Stunden, würde ich sagen.
0: Danke fürs Update. Umleitungsempfehlung ab Schönberg abfahren und dann der U9 folgen. Das ist natürlich auch da alles relativ viel und voll unterwegs, weil du ab Schönberg ja auch nicht über die Rena-Strecke kommst, die ist gesperrt. Oder ab Lüdersdorf schon abfahren und dann wirklich ganz oben den großen B105-Bogen fahren. Flitzerblitzer stehen, A14 Richtung Karstadt. Mittelfeld hinter Schwerin Ost. Stefan meldet B96 Höhe Rastplatz Rügenblick Richtung Insel. B104 Ortsausgang Löcknitz Richtung Pasewalk. An der Stelle ist er beidseitig. B189 bei Chemnitz beide Richtungen und B191 Ortseingang Eldena von Karstädt aus. B196 zwischen Langengranitz und Serams. Anklam Keilstraße. Jan, wir danken dir. Zwischen B104 und Weberin am Abzweig Nutteln einer. Greifswald-Hansering sagt ihr. Zwischen Karo und Prora am Naturerbezentrum und Neubrandenburg Große Krauthöfer Straße. Lasst gern von euch hören, wo stehen Flitzerblitzer. Anrufen oder Sprachi schicken. 0381 49 78 110.
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0: Positive Laughter an. Mehrere Vereine, unter anderem DRK Schwerin, zaubern einen Weltrekord im Dauerreanimieren aufs Parkett. 80 Stunden plus X. Läuft auf der Aktionsfläche in der Marienplatzgalerie Schwerin Tag und Nacht. Weltrekord wäre morgen 16 Uhr erreicht. Ihr kennt die Aktion aus dem Guten Morgen bei Ostseewelle. Da passiert ja alles, was spannend ist hier bei uns im Land. Und Martin von vor Ort vom Verein jetzt an der Studio-Hotline. Jetzt lasst ihr es so richtig krachen.
1: Ja, wir wollen verlängern bis Montag. Wir haben so eine gute Resonanz und denken, das können wir auch schaffen.
0: Das heißt also, wir sind bei 80 Stunden plus X eigentlich schon erledigt und greifen jetzt die dreistellige Stundenzahl an, ja, wenn ich jetzt richtig überschlage.
1: So sieht's aus. Unsere Vorplanung ist gut voll. Natürlich freuen wir uns über jeden weiteren, der auch stets und ständig kommt und sind gerade bei 50 Stunden angelangt. Also noch ist das Ziel, das Fortziel nicht geschafft, aber wir denken, das wird auf jeden Fall klappen und wollen dann noch mehr.
0: Ihr trefft ja hunderte Menschen in diesem Weltrekordversuch, die euch in der Marienplatzgalerie besuchen, eben auch, weil sie gehört haben, ihr wart zu Gast im Guten Morgen vor zwei Tagen, ne, zum Start. Was kriegt ihr für Feedback?
1: Wir kriegen ganz tolles Feedback. Also wirklich hochmotivierte Menschen, die herkommen, die sich angemeldet haben aus allen möglichen Bereichen, hier in Schwerin oder Umgebung, da haben alle sind voll dabei, die wollen wieder noch Auffrischung in dem, was sie können, die wollen sich beüben, um uns zu helfen, den Weltrekord zu knacken.
0: Für alle Berufsschüler, ne, wer so ein bisschen pendeln muss, wenn er heute da der Zug oder der Bus etwas später kommt, auch heute toller Tag nochmal in der Marienplatzgalerie bei den Lebensrettern vorbeizuschauen. Dann erstmal alles Liebe und Gute, Martin, und ein rekordverdächtiges Wochenende.
1: Ja, vielen Dank. Ich rufe nochmal auf, kommt alle zu uns drücken, helft uns, den Rekord zu brechen und noch viel mehr darüber hinaus.
0: Auch wenn es eurer Tätigkeit im Wege stehen würde, der Traditionsspruch am Freitag bleibt. Hoch die Hände.
1: Wochenende.

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11: Hallo, Ostseewelle, Hitradio Hamburg, Schleswig-Holstein hier. Wir stehen auf ehrenamtliche Arbeit im Verein. Von den Vereinen gibt's ja richtig viele hier bei uns im Norden. Und hier ist auch schon der Nächste. Moin!
12: Hallo, mein Name ist Katrin Mees. Ich bin bei der BSG Eutin die erste Vorsitzende und bin Übungsleiterin im Bereich Aquafitness.
11: Was macht euren Verein so besonders?
12: Wir haben ein breites Angebot an Sparten wie Kindertouren, Yoga, Aquafitness, Zumba, Fußball. Wir setzen uns für die Inklusion und Integration ein. Bei uns ist halt jeder willkommen. Und wir sind der zweitgrößte Sportverein mit über 1000 Mitgliedern.
11: Und worauf seid ihr so richtig stolz in eurem Verein?
12: Auf unsere Übungsleiter und Trainer natürlich, weil ohne die wäre der Verein ja nichts. Sowas braucht man halt. Und dass wir einen guten, aufgestellten Vorstand haben mit 13 Vorstandmitgliedern und natürlich auf unser eigenes Vereinsheim.
11: Wo finden wir euch denn und können euch mal besuchen, treffen und auch mal anfeuern?
12: Besuchen kann man uns im Vereinsheim in der Weidestraße 65 in Eutin zu den gewohnten Öffnungszeiten. Anfeuern kann man uns im Fußballbereich auf dem Waldeck in Eutin. Dann haben wir eine Badmintonsparte, die trifft man in der blauen Lehmkuhle in Eutin an. Oder einfach mal eine Probestunde mitmachen in irgendeiner beliebigen Sparte.
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13: Ich bin Katrin Müller. Nach Attacken auf die Stromversorgung laufen die Ermittlungen auf Hochtouren. Nach dem jüngsten Sabotageversuch an einem Umspannwerk in Dormagen überprüft die Polizei nun gezielt ein weiteres Umspannwerk in Weißweiler bei Aachen. Der Hinweis auf diesen Ort kam laut Polizei durch ein Bekennerschreiben. Auch in Niedersachsen ist die Polizei alarmiert. Seit der Nacht durchsuchen Beamte das Gelände an einem Umspannwerk in Ganderkessee im Landkreis Oldenburg. Deutschland treibt seinen Plan zu sogenannten Return-Hubs weiter voran. In diese geplanten Abschiebezentren sollen ausreisepflichtige Ausländer kommen, die nicht in ihre Herkunftsländer zurückgebracht werden können. Heute trifft sich Innenminister Dobrindt dazu in Kopenhagen mit Vertretern aus den Niederlanden, Österreich, Griechenland und Dänemark.
14: Die Länder wollen diese Abschiebezentren gemeinsam in Staaten außerhalb der EU einrichten. In den sogenannten Return-Hubs sollen Ausländer untergebracht werden, die nicht abgeschoben werden können. Zum Beispiel, weil sich ihr Heimatland im Krieg befindet oder sie nicht zurücknehmen will. Das kann abgelehnte Asylbewerber gleichermaßen betreffen wie Ausländer, die sich strafbar gemacht haben. Aus Skandinavien, Sigrid Harms.
13: Kurz vor der Landtagswahl in Sachsen-Anhalt liegt die AfD laut einer Umfrage der Forschungsgruppe Wahlen für das ZDF weiter klar vor der CDU. Demnach kommt die AfD auf 41%. Die CDU liegt unverändert bei 23%. AfD-Spitzenkandidat Siegmund bekräftigte im ZDF, dass er sich nur zur Wahl als Regierungschef stellt, wenn seine Partei die absolute Mehrheit holt und allein regieren kann. Streaming-Fans müssen tiefer in die Tasche greifen. Netflix erhöht nach mehr als 2 Jahren wieder die Preise in Deutschland. Nahezu jedes hierzulande verfügbare Abo wird um 2 Euro pro Monat teurer.
15: Wie bei den vorherigen Preiserhöhungen, die letzte gab es im April 2024, wird auch dieses Mal als Grund das größere Angebot genannt und die damit verbundenen Investitionen. Bisher akzeptierten auch immer genug Kunden die höheren Preise, sodass das Geschäft von Netflix weiter wächst. Das teuerste Premium-Abo kostet jetzt statt 19,99 Euro 21,99 Euro im Monat. Auch das weit verbreitete Standard-Abo wird 2 Euro teurer und steigt auf 15,99 Euro. Diana Kramer, Nachrichtenredaktion.
13: Netflix ist der mit Abstand meistgenutzte Videostreaming-Anbieter und greift regelmäßig zu Preiserhöhungen.
16: Auf geht's, Schleswig-Holstein und Hamburg-Wetter hier bei Ostseewelle auf DAB+. Das hat heute schon ganz früh um 5 Uhr angefangen. Da startet ihr ja den guten Morgen bei Ostseewelle hier auf DAB+ zu hören. Und da war ganz Schleswig-Holstein inklusive Lüneburger Heide schon eingehüllt von Regen. Das geht jetzt so bis in die Nachmittagsstunden weiter. Richtiger Regentag heute, Topwerte bei 21 Grad. Der Wind kommt weiter aus westlichen Richtungen und bringt das für den Zwei-Tage-Trend. Kurze Schauer und Gewitter auch morgen nochmal. Dann mehr Sonne und bis 22 Grad am Sonntag.

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1: 11.03 Uhr, A20 Richtung Rostock zwischen Schönberg und Grevesmühlen. Vollsperrung weiter nach Unfall. Umleitungsempfehlung von uns für euch. Ab Schönberg abfahren und dann die U9 nutzen. Wer eine längere Landpartie gerne in Kauf nimmt und dafür besser in Fahrt bleibt, anstatt noch im Stau zu stehen, schon Lüdersdorf abfahren und dann nördlich die B105 fahren. Mit B104 und Rena funktioniert nicht, da ist eine Sperrung wegen Bauarbeiten. Ne? Rügen, B96, Höhe Samtens Richtung Strahli, nach einem Unfall 10 Minuten extra. Und Flitzerblitzer auf der A19 Richtung Überseehafen im Kreuz Rostock unter der Brücke. Und wir machen weiter mit der A20 Richtung Rostock, Höhe Großsaarau. B96, Höhe Rastplatz Rügenblick Richtung Insel. B104, sagt Franzi, Papendorf Richtung Pasewalk. Vielen Dank. B105, Ortsausgang Neubuko Richtung Wismar. B109, Ortsausgang Duchero Richtung Anklam. B191, Ortseingang Eldena von Karstädt aus. B196 zwischen Lankengranitz und Seerams. B321 in Warsow. Anklam-Keilstraße zwischen B104 und Weberin. Dömitz-Fritz-Reuter-Straße. Großwarnow in der 30er beidseitig Region Karstädt, zwischen Karow und Prora am Naturerbezentrum, Kirchdorf auf Pöhl am Museum, Ortseingang Matzlow von Damm aus, Neubrandenburg Große Krauthöfer Straße. Wo habt ihr was entdeckt? Hallo.
2: Ja, moin, hier ist das Heim. Ich wollte euch einen Blitzer melden, und zwar in Greifswald im Hansering, stadteinwärts. Da stehen sie.
1: Lieben Dank. Dann Rostock, Rövershäger Chaussee, stadteinwärts und Modersohn-Becker-Weg. Stralsund, Greifswalder Chaussee, Stadt auswärts und Waren-Rosa-Luxemburg-Straße. Andreas sagt Wismar, Rostocker Straße, Stadt auswärts. Wo habt ihr was entdeckt? 0381 49 78 110 anrufen. Denn keiner meldet mehr aktuelle Flitzerblitzer.
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0: Natürlich ist nicht jeder happy mit dem Regen. 0381 49 78 110. Timmy, wie ist denn bei dir? Was macht das Wetter mit dir?
1: Ich muss im Regen arbeiten, ne? Das ist nicht so toll.
0: Du musst im Regen arbeiten. Ist das eine Aufforderung fürs heitere Berufe-Raten mit Timmy an der Studio-Hotline? Landwirtschaft.
1: Naja, fängt auch mit L an, aber nicht ganz die Landwirtschaft.
0: Logistik. Leitungswesen. Nee.
1: Sag mal bitte. Ah, es ist der LKW.
0: Ah. Okay. Solange beide Scheibenwischer gut sind, ist alles fein.
1: Ja? Richtig, richtig.
0: Danke herzlich und viel Freude auf den Straßen. Hoch die Hände.
1: Wochenende.
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0: Taylor Swift, Teddy Swims. Spannend, Fanta 4 und Clouseau. Das sind alle angesagten Lieblingshits von euch in der nächsten halben Stunde. Dazu viel Aktuelles von Kygo, Save My Love und die britische super neue Girl Group Flow. Haben wir gleich bei Ostseewelle. Bleibt dran.
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0: Ich mache mir immer noch Sorgen bei Pokalfinalen oder EM und WM in Sachen Handball. Was wird aus dem Handballbahnhof in Kiel, wenn man da keinen Alkohol mehr trinken darf? So doof. Ansonsten hat THW Kiel jetzt gerade so einen Arbeitssieg gegen Göppingen eingefahren. Das hat man sich leichter vorgestellt. Und im Wetter für Schleswig-Holstein haben wir uns das mit der Sonne leichter vorgestellt. Wir müssen noch bis übermorgen warten. Heute Regen, morgen Regen. 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Gleich 11.30 Uhr, halb zwölf. Bester Verkehrsservice für unser Land. Axel, für uns mit dem allgemeinen Hinweis, oder?
22: Auf den Rügen ist ja teils der giebiger Regen. Und vielleicht sollte der eine oder andere Autofahrer mal einfach an das Knöpfchen drehen.
0: Ja, du willst uns freundlich hinweisen und hingeleiten auf der Graf von Unheilig und sein
23: Licht an,
22: Korrekt, genau so ist es. Genau so ist es.
0: Gilt wahrscheinlich nicht nur für die Insel Rügen, für alle. Ja, Dankeschön. A20 Richtung Rostock zwischen Schönberg und Grevesmühlen bleibt die Vollsperrung nach Unfall vor der Abfahrt Schönberg. Die empfohlene Umleitung, die U9, etwa 40 Minuten Wartezeit. Smart ist, wer natürlich schon Lüdersdorf abfährt, hat ein bisschen längere Landparty vor sich, ne, über den Norden, die ganze B105 dann lang. Aber man bleibt in Bewegung. Ne? Landkreis Rostock, Insel Usedom, B111, Zempin Richtung Zinnowitz, 20 Minuten mehr. Und zwischen Malzow und Wolgast auch eine Viertelstunde extra. Wetter ist zu schlecht, wollen alle von der Insel weg. Na sag mal. Rügen zwischen Juliusruh und Glowe an der Baustelle im Moment plus 40 Minuten. Und dann gab es einen Unfall, Stadtverkehr Rostock-Nobelstraße, Höhe Edeka-Kreuzung. Hier jetzt plus 5 Minuten in alle Richtungen. Flitzerblitzer, A20 Richtung Rostock, Höhe Großsarau, B96, Höhe Rastplatz Rügen, Blick in Richtung Strahli. B104 Papendorf Richtung Pasewalk, B109 Ortsausgang Duchow Richtung Anklam, B110 Ortsausgang Wulkenzin Richtung Penzlin, Anklam-Keilstraße. Greifswald-Hansering, zwischen Karo und Prora stehen sie. Kirchdorf auf Pöhl am Museum, Neubrandenburg, Große Krauthöfer Straße. Röbel Bahnhofstraße ist wacker dabei, Stralsund, Greifswalder Chaussee, beide Richtungen. Mobiler und Flitzerblitzer-Anhänger. Waren Rosa-Luxemburg-Straße und wir hören nach Rostock zu Erik.
1: Der Blitzer steht in Rostock im Mutterson-Becker-Weg, Fahrtrichtung Tessiner Straße in der 30er-Zone.
0: Danke, Studio-Hotline 0381 49 78 110, denn keiner meldet mehr aktuelle Flitzerblitzer. Gute Fahrt, ich bin André Schneider.
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Am Wochenende haben wir ja auch alle Familien die Chance, auf die Norla, auf die Landwirtschaftsmesse in Rendsburg zu gehen. Jetzt war so ein bisschen unter der Woche jetzt für die Fachbesucher. Ist ja Wahnsinn, was in Sachen Drohnen alles für Einsatzgebiete in der Landwirtschaft sind. Also nicht nur aus Spaß oben gucken und Maislabyrinth in Form schneiden und natürlich auf die Rehkitze achten, da ist noch viel mehr drin. Tolles Zukunftsding. Ostseewelle habt ihr an, hier auf DAB+, zukunftsweisende Technologie. Hier gibt's jetzt Fanta 4 und Clüso.

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7: Ohne unsere Vereine hier bei uns im Norden geht gar nichts. Deshalb hören wir hier bei Ostseewelle Hitradio Hamburg-Schleswig-Holstein mit Stolz auf die nächsten Vereinshelden, die richtig anpacken. Moin!
8: Moin, ich bin Henning Liese von den Carpfighters aus Rheinfeld. Dies ist eine Dartsparte des SV Preußen Rheinfeld.
7: Was macht euren Verein so besonders?
8: Unsere Dartsparte macht so besonders. Wir sind erst im März gegründet worden. Allerdings sind wir schon eine sehr bunte Mischung von 25 Dart-Interessierten, die mit Beeinträchtigungen, Männlein, Weiblein, Kinder, Erwachsenen dem Dartsport nachgehen und so unseren Slogan Respekt zeigen und Toleranze leben, nach außen tragen und viel gemeinsam lachen und uns aufs Dartspielen konzentrieren.
7: Und worauf seid ihr so richtig stolz in eurem Verein?
8: Tatsächlich sind wir auf unsere DNA stolz. Respekt zeigen, Toleranz leben, das lebt jeder Teilnehmer. Und natürlich, worauf wir noch viel mehr stolz sind, ist auch die Unterstützung vom Sportverein selber, von Unternehmen in Rheinfeld und Umgebung und anderen Menschen, die uns das möglich machen, unseren Sport so auszuführen.
7: Und wie können wir euch besuchen?
8: Jeden Dienstag und Donnerstag zwischen 18 Uhr und 21.30 Uhr in 23858 Rheinfeld auf dem Sportplatz im Sportline. Dort trainieren wir mit unserer Truppe und dann könnt ihr uns natürlich auch auf Heim- wie auch Auswärtsspiel besuchen, begleiten und anfeuern.
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10: Ich bin Katrin Müller. Nach Attacken auf die Stromversorgung laufen die Ermittlungen auf Hochtouren. Nach dem jüngsten Sabotageversuch an einem Umspannwerk in Dormagen überprüft die Polizei nun gezielt ein weiteres Umspannwerk in Weißweiler bei Aachen. Der Hinweis auf diesen Ort kam laut Polizei durch ein Bekennerschreiben. Auch in Niedersachsen ist die Polizei alarmiert. Seit der Nacht durchsuchen Beamte das Gelände an einem Umspannwerk in Ganderkessee im Landkreis Oldenburg. Deutschland treibt seinen Plan zu sogenannten Return Hubs weiter voran. In diese geplanten Abschiebezentren sollen ausreisepflichtige Ausländer kommen, die nicht in ihre Herkunftsländer zurückgebracht werden können. Heute trifft sich Innenminister Dobrindt dazu in Kopenhagen mit Vertretern aus den Niederlanden, Österreich, Griechenland und Dänemark.
11: Die Länder wollen diese Abschiebezentren gemeinsam in Staaten außerhalb der EU einrichten. In den sogenannten Return Hubs sollen Ausländer untergebracht werden, die nicht abgeschoben werden können. Zum Beispiel, weil sich ihr Heimatland im Krieg befindet oder sie nicht zurücknehmen will. Das kann abgelehnte Asylbewerber gleichermaßen betreffen wie Ausländer, die sich strafbar gemacht haben. Aus Skandinavien, Sigrid Harms.
10: Kurz vor der Landtagswahl in Sachsen-Anhalt liegt die AfD laut einer Umfrage der Forschungsgruppe Wahlen für das ZDF weiter klar vor der CDU. Demnach kommt die AfD auf 41%. Die CDU liegt unverändert bei 23%. AfD-Spitzenkandidat Siegmund bekräftigte im ZDF, dass er sich nur zur Wahl als Regierungschef stellt, wenn seine Partei die absolute Mehrheit holt und allein regieren kann. Streaming-Fans müssen tiefer in die Tasche greifen. Netflix erhöht nach mehr als 2 Jahren wieder die Preise in Deutschland. Nahezu jedes hierzulande verfügbare Abo wird um 2 Euro pro Monat teurer.
12: Wie bei den vorherigen Preiserhöhungen, die letzte gab es im April 2024, wird auch dieses Mal als Grund das größere Angebot genannt und die damit verbundenen Investitionen. Bisher akzeptierten auch immer genug Kunden die höheren Preise, sodass das Geschäft von Netflix weiter wächst. Das teuerste Premium-Abo kostet jetzt statt 19,99 Euro 21,99 Euro im Monat. Auch das weit verbreitete Standard-Abo wird 2 Euro teurer und steigt auf 15,99 Euro. Diana Kramer, Nachrichtenredaktion.
10: Netflix ist der mit Abstand meistgenutzte Videostreaming-Anbieter und greift regelmäßig zu Preiserhöhungen.
13: Auf geht's, Schleswig-Holstein und Hamburg-Wetter hier bei Ostseewelle auf DAB+. Das hat heute schon ganz früh um 5 Uhr angefangen. Da startet ihr ja den guten Morgen bei Ostseewelle hier auf DAB+ zu hören. Und da war ganz Schleswig-Holstein inklusive Lüneburger Heide schon eingehüllt von Regen. Das geht jetzt so bis in die Nachmittagsstunden weiter. Richtiger Regentag heute, Topwerte bei 21 Grad. Der Wind kommt weiter aus westlichen Richtungen und bringt das für den 2-Tage-Trend. Kurze Schauer und Gewitter auch morgen nochmal. Dann mehr Sonne und bis 22 Grad am Sonntag.
14: 12.03 Uhr.
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16: A20 Richtung Rostock, Stau löst sich auf zwischen Schönberg und Grevesmühlen. Hast du aber natürlich erstmal 4 Kilometer Stillstand, dauert es, bis es wieder für alle rollt. Aktuell plus 20 Minuten hier. Landkreis Rostock, B105 zwischen Gelbensande und Mönchhagen, plus 20 Minuten. B111 Zempin Richtung Zinnewitz, eine halbe Stunde mehr. Vor Wolgast, inselabwärts, auch eine Viertelstunde. Gerne auch hier über die B110 ausweichen. Ähnliches Spiel auf der B96, Insel Rügenhöhe Samtens nach einem Unfall und auch viel Verkehr, plus 10 Minuten. Die Bauarbeiten zwischen Juliusruh und Glowe fordern eine halbe Stunde extra. Landkreis Mecklenburgische Seenplatte ist nochmal ein Hinweis, der kam gerade von Olli rein. B104 zwischen Neubrandenburg und Staffenhagen wohl Motorradfahrer gänzlich ohne Licht. Und das aufgrund dieses Regendunstes, dieser Regengischt, ganz schlecht zu sehen. Bitte hier Vorsicht. Flitzer, Blitzer. A19 Richtung Überseehafen im Kreuz Rostock unter der Brücke. B96 Höhe Rastplatz Rügenblick Richtung Insel. B104 in Papendorf. B105 Ortsausgang Neubukow Richtung Wismar. B109 Ortsausgang Duchow Richtung Anklam. B192 Ortsausgang Wulkenzin Richtung Penzlin. Anklam Keilstraße. Zwischen B104 und Weberin. Dömitz-Fritz-Reuter-Straße. Greifswald doppelt. Hansering und Helmsheger Berg. Zwischen Karow und Prora. Kirchdorf auf Pöhl Höhe Museum. Neubrandenburg, Große Krauthöfer Straße, Ortseingang Parchim von Ziegendorf aus. Dann Röbel Bahnhofstraße, Rostock, Röversheger Chaussee stadteinwärts. Dann sagt Thomas Rostock, Modersohn, Beckersweg, Stralsund, Greifswalder Chaussee, beide Richtungen. Und Waren, Rosa-Luxemburg Straße. Wo habt ihr was entdeckt? Studio Hotline 0381. 49 78 110. Denn keiner meldet mehr aktuelle Flitzerblitzer. Oh, jetzt super genießen. Die letzte Mittagspause im Job in dieser Arbeitswoche mit Licke Lee und Tampa City. Ich bin Schneider.
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1: Ariana Grande, Hate That I Made You Love Me.

0: 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Taco meldet sich auf der Studio-Hotline.
1: Ich wollte nur Bescheid sagen, auf A20 in Richtung Stettin zwischen Straßburg und Neubrandenburg-Ost. Da ist ein Verkehrsunfall. Da sind mehrere Fahrzeuge mit drinne und ein Fahrzeug ist auf der linken Seite. Die Polizei ist noch nicht vor Ort.
0: Dankeschön, herzlich Taco, für die Meldung. Ich überlege jetzt gerade bei deiner WhatsApp, wenn du sagst Richtung Stettin, aber zwischen Straßburg und Neubrandenburg-Ost sind das zwei unterschiedliche Richtungen. Kriegen wir von euch die Fahrtrichtung noch, in der es ist, nochmal geklärt? 0381 49 78 110. Auf jeden Fall bei Straßburg gerade gehört, A20, ungesicherte Unfallstelle.

0: Ja, bitte auf die Rettungsgasse auch zwischen linker und rechter Spur achten. 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Das ist die A20 Richtung Stettin zwischen Friedland und Straßburg-Uckermark. Die ungesicherte Unfallstelle habt ihr eben bei uns zuerst gehört. Jetzt sind wir gleich mit Deona Lewis zurück. I love you always forever. Ein schöner Freitagsschmeichelsong. Aktuelles gibt's von Kamrad und Coldplay Clocks. Ja, ne? Das geht auch immer. Coldplay, bleibt dran.
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0: Tagsüber für Schleswig-Holstein und Hamburg Nachrichten immer bei ostseewelle.de ins Hamburg- und Schleswig-Holstein Nachrichtenportal schauen. Da gibt's dann auch gleich das Siegerfoto vom neuen Designwettbewerb für die Kieler Woche 2027. Jetzt nämlich gleich ist Preisverleihung. Schleswig-Holstein und Hamburg Wetter hier bei Ostseewelle. Heute Regen, morgen Regen, Sonntag dann die Sonne. 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A20 Richtung Stettin zwischen Friedland und Anschlussstelle Straßburg-Uckermark. Ungesicherte Unfallstelle. Bitte achtet auf die Rettungsgasse zwischen linker und rechter Spur. Dann im Kreuz Uckermark, kurz vor der Auffahrt zur A11, nochmal plus 20 Minuten. Und noch ein Hinweis für die A20 Richtung Lübeck. Da gab es jetzt noch einen neuen Unfall zwischen Bobitz und Grevesmühlen. Hier plus 5 Minuten. Das bei Schönberg hat sich ja erledigt wieder, Gott sei Dank. Landkreis Rostock, B105 zwischen Gelbensande und Mönchhahn, plus 20 Minuten. Viel Verkehr hier. B104 von Malchin Richtung Remplin, rechte Seite, so Aquaplaning. Bitte ganz langsam fahren. Christine hat das zum Beispiel gemeldet, Lea auch. Und Dankeschön an Flo. dann Urlauberverkehr hat mal noch Bundesländer, die Ferien haben. Deswegen ist Zempin-Zinnowitz ziemlich dicht, B111 auf der Insel und inselabwärts bei Wolgast auch noch mal eine Viertelstunde oben drauf packen, bitte. Stadtverkehr Rostock, Nobelstraße, Höhe Edeka-Kreuzung, da gab es einen Unfall, plus 5 Minuten in jede Richtung. Und einen Einsatz für den Graf von Unheilig haben wir noch. Wir präsentieren ihn ja zum großen Sommer-Open Air im nächsten Jahr Igerpark. Ne? Ticketverkauf ist schon gestartet. Und heute bei diesem diesigen regnerischen Wetter hat er natürlich auch einen Einsatz mit seinem Kultspruch für alle auf den Straßen.
13: Licht an!
0: Flitzer, Blitzer, A19 Richtung Überseehafen im Kreuz Rostock unter der Brücke, B96 Höhe Rastplatz Rügenblick Richtung Insel, B104 Ortsausgang Löcknitz Richtung Pasewalk, hier an der Stelle ist er beidseitig, B192 Ortsausgang Wulkenzin Richtung Penzlin, Anklamskeilstraße zwischen B104 und Weberin stehen sie, Dömitz-Fritz-Reuter-Straße, Greifswald, Helmsheger Berg und Hansering, Kirchdorf auf Höhl, Höhe Museum. René sagt, Ortseingang Parchim von Groß-Godems kommt. Dankeschön, René. Rostock, Modersohn, Bäckerweg und Röversheger Chaussee stadteinwärts bei der Stadtentsorgung hier der Blitzer-Blätter-Anhänger. Stralsund, Greifswalder Chaussee, beide Richtungen, waren Rosa-Luxemburg-Straße und Wismar, die Wasserstraße jetzt neu dabei. Wo habt ihr was entdeckt? 0381 49 78 110. Schneide hier, gute Fahrt.
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0: Die meisten hören beim Autofahren Ostseewelle, deswegen geben wir euch die aktuellen Hinweise sofort weiter.
1: Oh, der Kai hier von der A20 Richtung Lübeck hat es ein bisschen mal Mitte und Grevesmühl und hat es auch geknallt. Hier ist jetzt alles durch, Feuerwehr, ganz viele Krankenwagen, das ist so ein bisschen mehr, was hier ist. Da, hier wird auch was noch vorgesperrt sein, Richtung Lübeck.
0: Danke fürs schnelle Bescheid geben. A19 mit Aquaplaning-Gefahr meldet ihr uns und...
2: Moin, hier ist Ramon. Einmal kleiner Zusatz für den Unfall auf A20 bei Grevesmühlen. In der Gegenrichtung liegen da auch Teile auf der linken Spur.
0: Bei Grevesmühlen überall Fahrzeugteile.

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0: kurzes Update, bloß A20 Richtung Lübeck, weil die meisten beim Autofahren ja Ostseewelle hören. Gerne schon Wismar abfahren und über die B105 ausweichen, weil hinter Bobitz, Grevesmühlen gleich zwei Unfälle zu Vollsperrungen führen. Bloß das schon mal. Alles andere kommt gleich geballt im besten Verkehrsservice für unser Land. Wie gewohnt, Nachrichten und Wetter vorneweg. Und die Happy Vorfreude auf Super 90er mit Robert Miles gleich bei Ostseewelle. Dermot Kennedy. Er spielt an allen Gefühlsseiten mit AI, ne, wie bei einer Gitarre. Funeral, aktueller Hit. Und David Guetta kommt, I don't wanna wait. Bleibt dran.
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16: Ich bin Katrin Müller. Nach Attacken auf die Stromversorgung laufen die Ermittlungen. Nach dem jüngsten Sabotageversuch an einem Umspannwerk in Dormagen überprüft die Polizei nun gezielt ein weiteres Umspannwerk in Weißweiler bei Aachen. Der Hinweis auf diesen Ort kam laut Polizei durch ein Bekennerschreiben.
17: Schon nach den Vorfällen vom Dienstag in NRW und Südbrandenburg hatten die Ermittler einen möglichen Zusammenhang vermutet. Auch diese Orte werden laut Polizei in dem Bekennerschreiben erwähnt. Jetzt sollen offenbar wieder Abschussvorrichtungen mit Zeitschaltuhren für selbstgebaute Raketen entdeckt worden sein. Verfasser des Bekennerschreibens, das an die Taz ging, soll eine Einzelperson sein, laut Polizei aus Protest gegen die Nutzung fossiler Brennstoffe. Größere Schäden oder Stromausfälle gab es bislang zwar nicht, die Vielzahl der Vorkommnisse beunruhigt aber wohl viele. Diana Kramer, Nachrichtenredaktion.
16: Die Krise in der Thüringer Bromberg-Koalition verschärft sich weiter. 9 weitere BSW-Abgeordnete wollen die Fraktion im Landtag und die Partei verlassen. Unter ihnen sind auch alle 3 BSW-Minister, unter anderem Finanzministerin Katja Wolf. 10 Ex-BSWler wollen die Thüringer Landesregierung aber weiter mittragen, hieß es von BSW-Fraktionschefin Sigrid Hubach. Der VW-Konzern steht vor einem einschneidenden Umbau. Der Aufsichtsrat von Europas größtem Autobauer hat bereits am Abend überraschend einstimmig weite Teile eines Sanierungskonzepts des Vorstands um Konzernchef Blume gebilligt. Der Plan sieht den Abbau von 50.000 weiteren Jobs weltweit bei VW vor.
8: Der sogenannte Zukunftsplan 2030 ist nach VW-Angaben das strategisch tiefgreifendste Transformationsprogramm in der Geschichte des Unternehmens. Die Sparmaßnahmen seien notwendig für einen nachhaltigen und langfristigen Erfolg. Die Gewerkschaft IG Metall und der Betriebsrat sind überzeugt, mit der Zustimmung zu dem Sparpaket eine Eskalation verhindert worden, da keine Werke geschlossen werden. Vom Tisch sind diese Schließungen aber noch nicht, warnt ein Autoexperte. Sie seien zwar nicht beschlossen, aber auch nicht ausgesetzt. Fiona Reinhardt, Nachrichtenredakteurin.
16: Etwa jede oder jeder 9. Erwerbstätige in Deutschland wünscht sich eine andere Arbeitszeit. 3,8 Millionen wollen weniger arbeiten, 1,5 Millionen mehr. Das berichtet das Statistische Bundesamt auf der Grundlage des Mikrozensus 2025. Der Wunsch nach Reduzierung entsteht vor allem, wenn Beschäftigte eine lange Wochenarbeitszeit haben.
0: Ganz schön übel, ganz schön regnerisch mit dem Wetter für Schleswig-Holstein und Hamburg. Ostseewetter hier auf DAB+. Am Outlet in Neumünster heute der Höchstwert bei 21 Grad. Und am Guldenburg-Schloss im Herzogtum Lauenburg, etliche können sich noch dran erinnern, Grüße nach Roseburg, heute der Topwert 20 Grad. Regen zieht am Nachmittag dann weiter ab Richtung Osten. Im Zwei-Tage-Trend gibt es morgen Nachschub, aber dann erwarten wir... Ja. 3 nach 1.
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0: Ganz herzlichen Dank, dass ihr so viel mitmacht auf der 0381 49 78 110. A20 Richtung Stettin. Zwischen Friedland und Straßburg, Unfall, mehrere Fahrzeuge. Steven?
18: Beide Unfallfahrzeuge sind jetzt auf dem Standstreifen, also man kann dran vorbeifahren.
0: Dankeschön. A20 Richtung Lübeck, zwischen Bobitz und Grevesmühlen, 2 Unfälle mit Vollsperrung. Patrick?
19: Vorwiegend, dass die Leute schon in Wissner runterfahren, weil 500 Meter vor Bobitz ist mit der Unfall passiert und die stehen schon bis kurz vor der Abfahrt Bobitz. Also wird nicht lange dauern, der ist da komplett weg.
0: Alles klar, Wismar dann schon abfahren, wäre unsere Umleitungsempfehlung von uns für euch. Bayonet 4 von Malchin Richtung Remplin, wohl Aquaplaning auf der Fahrbahn. Dann Stau und stockender Verkehr, Insel Usedom B111 an mehreren Stellen. Ich kürze das jetzt mal ab und nenne nicht jeden einzelnen Ort 7-mal. B111 plus 50 Minuten insgesamt, gerne die Usedomer Bäderbahn nutzen oder B110 ausweichen. Stau Julius Ruh-Glowe, Baustelle hier auf der Schabe um 40 Minuten mehr. Ampelausfall, Hansescenter Bentwisch im Landkreis Rostock, bitte Vorsicht, wir haben noch ein Problem mit einer Baustellenampel und zwar bei Dodo im Landkreis Ludwigslust-Parchim. Die schaltet nicht auf grün, sagt Jasmin und wir hören in den Landkreis Mecklenburgische Seenplatte. Zwischen Mölln Wellenbeck und Feldberg, voll gesperrt, da liegt ein Baum auf der Fahrbahn. Wolfgang, danke fürs Melden. Flitzerblitzer, ihr glaubt's kaum, gibt's. André sagt B105 zwischen Karnin und Löbnitz bei Redebass. B104 Papendorf. B192 kurz vorm Ortsausgang Penzlin Richtung Neubrandenburg. Ortsausgang Wulkenzin Richtung Penzlin. Zwischen B104 und Weberin. Anke sagt Ortseingang Burg Stargard von Badensdorf kommend. Lieben Dank. Greifswald-Hansering und Helmsheger Berg. Zwischen Karo und Prora am Naturerbezentrum. Ortseingang Parchim von Groß-Godems. Rostocks Modersohn-Becker-Weg und in Wismar-Wasserstraße. Björn, danke fürs Melden. Wo habt ihr was entdeckt? 0381 49 78 110. Denn keiner meldet mehr aktuelle Flitzerblitzer.
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0: Pop-Rock gleich mit Banner Someone to You. Dazu gibt's Leonie, schön by your side, Gitarrengezupfe. Bleibt bei Ostseewelle, jetzt auch für die beiden Herren hier.
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0: Nächste halbe Stunde unter anderem Move into the Sun. Ugel für die aktuellen Hits. Schön mit Sonnenbeimischung dabei, brauchen wir heute auch. Holly Humberstone aus den angesagten Ostseewelle Musikstars auch dabei. Ihre Hits klingen halt auch so ein bisschen wie Kuscheldecke und dampfender Kräutertee im Herbst. Ne? Gewöhnen wir uns gleich mal dran. Und Fastboy mit Beautiful Life haben einen Chartkracher dabei. Ostseewelle nächste halbe Stunde. Let's go.
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18: Das Wetter bei Ostseewelle eher so in Richtung 18 Uhr erst, die Abtrocknung. Vorher bleibt's bei der Regenabreibung, die wir hier bekommen, kühl herbstlich. Morgen weiter Schauer und Gewitter, am Sonntag dann heiter. 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A20 Richtung Stettin zwischen Friedland und Straßburg. Unfall, Autos auf dem Standstreifen. Es geht voran. A20 Richtung Rostock kurz vor Neukloster. Liegenbleiber auf der Standspur. Siehst du aber halt so wahnsinnig schlecht. Die ganze Sicht besteht auf der A20 nur aus dieser Regengischt. Deswegen Vorsicht hier auf der Standspur kurz vor Neukloster, der Liegenbleiber. A20 Richtung Lübeck. Zwischen Bobitz und Grevesmühlen mehrere Unfälle. Hier ist gesperrt. Letzte freie Ausfahrt aktuell Wismar Mitte. B104 zwischen Malchin und Remplin. Aquaplaning-Gefahr auf der Fahrbahn. Bitte Vorsicht. Nordwest-Mecklenburg, Ortseingang Renzo, aus Lützow kommend Unfall. Landkreis Rostock, Bentwisch, Hanse Center, Ampeln ausgefallen. Zwischen Möllenbeck und Feldberg in der Mecklenburgischen Seenplatte gesperrt, da liegt ein Baum auf der Fahrbahn. Lucy hat schnell mitgemacht über WhatsApp und sagt, Wismar, Westtangente, Unfall, kein Durchkommen in Richtung Gegelow. Ludwigslust-Parchim, Baustellen, Ampel bei Dodo, schaltet aktuell nicht auf Grün, da gibt es Probleme. Landkreis Uckermark, B198 zwischen Prenzlau und Woldeck, Höhe Dedelo, ein Wohnanhänger liegen geblieben, so verkantet, dass hier jetzt aktuell voll gesperrt ist. Und zwischen Prenzlau und Baumgarten Vollsperrung nach Unfall. Flitzerblitzer, Anklam, Keilstraße, Ortseingang Burg Stargard von Barkensdorf kommend, Ortseingang Parchim aus Groß-Godems kommend. Und Wismar Wasserstraße. Wo habt ihr was Verdächtiges gesehen? Bei dem Wetter nehmen wir an, es sind mehr Staus und Behinderungen und Unfälle als Flitzerblitzer jetzt. Ne? 0381 49 78 110. Immer durchrufen. Danke für eure Infos.
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Lübeck total regional hier bei Ostseewelle auf DAB+. Wir machen ja ein eigenes Schleswig-Holstein- und Hamburg-Programm für euch hier auf DAB+ und in der gratis Ostseewelle-App. Sportlich geht's voran gegenüber vom Stadion vom VfB Lübeck. Die Hansehalle bekommt morgen dann ihren Anbau eröffnet. Der ist wohl schon eine Weile fertig, soll dann vor allem für den Handball-Zweitligisten VfL Lübeck-Schwartau als Spielstätte gelten. Der ist richtig umgebaut worden, konnte aber der Anbau noch nicht eröffnet werden, war jetzt 3 Monate Pause, weil die Fluchttreppe noch gefehlt hat. Jetzt haben sie so eine Fluchttreppe mit rangebaut, morgen ist dann also Eröffnung. Ja, und klar, Sicherheit geht immer vor. Grüße nach Lübeck.

0: Shakira ist Shakira, Bums aus Ende. Und da sagt Miley Cyrus in dieser Woche, das will ich jetzt auch und heißt nur noch Miley. Miley ist Miley, Bums aus Ende. Miley und Shakira gibt's gleich nächste halbe Stunde. Dazu Michael Schulte. Das wäre für ihn schwierig, den Nachnamen wegzulassen bei dem Vornamen. Sein Lovesick aus den aktuellen Charts gleich. Bleibt bei Ostseewelle.
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21: Ich bin Thomas Bleskin.
0: Das neue Sparpaket bei Volkswagen betrifft laut Niedersachsens Ministerpräsident Olaf Lies auch etwa 25.000 Stellen in Deutschland. Der vom Autokonzern angepeilte Abbau von rund 50.000 weiteren Stellen sei bislang zwar eine rechnerische Größenordnung, sagte der SPD-Politiker und VW-Aufsichtsrat, aber ungefähr die Hälfte der dann betroffenen Stellen falle auf Deutschland. Die Krise in der Thüringer Brombeer-Koalition verschärft sich. 9 weitere BSW-Abgeordnete wollen die Fraktion im Landtag und die Partei verlassen. Unter ihnen sind auch alle 3 BSW-Ministerinnen und Minister.
21: Die BSW-Fraktion hatte nach dem Austritt von 3 Abgeordneten Mitte der Woche noch 12 Mitglieder. Wegen eines heftigen Streits mit der Parteispitze in Berlin, vor allem mit Sarah Wagenknecht, zerfällt die Fraktion nun. Ob und wie die bisherige Koalition aus CDU, SPD und Ex-BSWlern weitermachen kann, ist noch unklar. Das soll in den nächsten Tagen intern beraten werden. Die Brombeer-Koalition hatte schon bisher keine eigene Mehrheit im Landtag und war bei Abstimmungen meistens auf Kompromisse mit der Linken angewiesen. David Riemer, Nachrichtenredaktion.
0: Etwa jeder 9. Erwerbstätige in Deutschland wünscht sich eine andere Arbeitszeit. Während 3,8 Millionen weniger arbeiten wollen, wünschen sich 1,5 Millionen mehr Arbeitszeit, wie das Statistische Bundesamt auf der Grundlage des Mikrozensus 2025 berichtet.
22: Vor allem die Menschen, die vergleichsweise lange Wochenarbeitszeiten haben, würden ihre Stunden gerne reduzieren. Hier lag die Arbeitszeit im Schnitt bei rund 41 Stunden. Besser fänden die Befragten hier durchschnittlich 10,5 Stunden weniger. Anders sieht es bei denen aus, die zum Beispiel in Teilzeit arbeiten und auf gut 26 Stunden die Woche kommen. Hier wünschen sich viele mehr Arbeitsstunden. Würden all diese Wünsche erfüllt, würde die durchschnittliche Wochenarbeitszeit aller Erwerbstätiger von derzeit rund 35 Stunden um etwa 36 Minuten sinken, so die Statistiker. Fiona Reinhardt, Nachrichtenredaktion.
0: Die Polizei zieht nach einem Hinweis aus einem Bekennerschreiben immer mehr Kräfte im Umfeld des Kraftwerks Weißweiler bei Aachen zusammen. Mitarbeiter der Spurensicherung sind in Schutzanzügen und mit Atemschutz im Einsatz. Sie fokussieren sich auf mehrere Stellen in unmittelbarer Nähe des Kraftwerks. Zuvor waren 2 Bekennerschreiben aufgetaucht, die nach dpa-Informationen beide von einem Mann aus NRW stammen sollen.
23: Ganz schön übel, ganz schön regnerisch mit dem Wetter für Schleswig-Holstein und Hamburg. Ostseewetter hier auf DAB+. Am Outlet in Neumünster heute der Höchstwert bei 21 Grad. Und am Guldenburg-Schloss im Herzogtum Lauenburg, etliche können sich noch dran erinnern, Grüße nach Roseburg, heute der Topwert 20 Grad. Regen zieht am Nachmittag dann weiter ab Richtung Osten. Im Zwei-Tage-Trend gibt es morgen Nachschub. Aber dann erwarten wir 12 Stunden Sonnenscheindauer am Sonntag.
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23: Meldung von der A20 Richtung Stettin zwischen Friedland und Straßburg wieder frei. A20 Richtung Rostock, kurz hinterm Lübeck-Tunnel, Aquaplaning und kurz vor Neukloster Liegenbleiber auf der Standspur. Das wäre unter normalen Bedingungen kaum eine Meldung wert, weil er ja auf einem Standstreifen steht, aber du erschrickst dich schon, wenn diese ganze Gischt dir kaum eine Sicht bietet und dann ist auf einmal so ein Fahrzeugblock auf der rechten Seite. Ja, also Standstreifen, kurz vor Neukloster in Liegenbleiber. A20 Richtung Lübeck zwischen Bobitz und Grevesmühlen. 2 Unfälle mit Vollsperrung. Letzte freie Ausfahrt bleibt weiterhin Wismar Mitte. Dann Nordwest-Mecklenburg, Ortseingang Renzo von Lützow aus, Unfall. Wismar, Westtangente, Unfall, kein Durchkommen Richtung Gegelow. B197 zwischen Kavelpass und Friedland, jetzt Unfall, Höhe Kuhstall, Vorsicht. B198 zwischen Prenzlau und Woldeck, Höhe Dedelow. Ein Wohnanhänger liegen geblieben, verkantet hier, geht es jetzt einseitig dran vorbei. Zwischen Prenzlau und Baumgarten habe aber eine Vollsperrung. Dann Staus, stockender Verkehr, B111 zwischen Koserow und Zinnowitz auf Usedom, inselabwärts, 40 Minuten extra. Und Julius Ruh-Glowe, da bleiben wir auch bei 40 Minuten extra an der Baustelle. Flitzerblitzer, B96, Höhe Rastplatz Rügenblick Richtung Insel. Dann B105 zwischen Kannin und Löbnitz, B104, Ortsausgang Löbnitz Richtung Pasewalk, beidseitig in Papendorf stehen sie Richtung Pasewalk, Flitzerblitzer B192, Ortsausgang Wulkenziehen Richtung Pinzlin. Jenny meldet Kirchdorf auf Pöhl am Museum, Ortseingang Parchim von Groß-Godems in Rheinberg Richtung Alten-Treptow. Blitzer, Blitzer, danke fürs Melden, Lukas. Und Wismar Wasserstraße. Wo habt ihr was entdeckt? Studio-Hotline bitte 0381 49 78 110, denn keiner meldet mehr aktuelle Flitzerblitzer. Hallo, André Schneider.
1: Hoch die Hände!
2: Wochenende!
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0: Ja, das macht der Ostseewelle Hörerfamilie zu schaffen. Ne? Das ganze Wasser auf der Fahrbahn, schlechte Sicht. Alle kommen später in Feierabend. Wie viel später wird es bei dir werden, Jule?
1: Viertelstunde bestimmt.
0: Dann drücken wir die Daumen, dass alles im Zeitplan noch halbwegs bleibt. Wir haben die ein oder andere Ostseewelle-Hörer, die auf der A20 Richtung Lübeck entweder in Urlaub wollen oder zu einer Hochzeit. Das ist dann schwierig, wenn du da im Stau stehst. Hinter Wismar, ja. Da kommst du mit deiner Viertelstunde Schweißabwisch von der Stirn noch ganz gut weg.
1: Ja, aber ich fahre ja nur Landstraße, das ist ja mein Glück, glaube ich.
0: Ja, ich wollte sagen. Also, hoch die Hände.
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0: Jetzt geht's aber hier los. Was haben wir noch gesagt? A20, Sperrung. Aber hier geht's jetzt ab mit Hörermeldung.
1: Ja, der Thomas hier von der A20 Richtung Lübeck geht jetzt wieder weiter, die Vollsperrungsaufrufe. Die Abschlepper sind jetzt weg und die haben jetzt hier komplett aufgemacht. Also von daher gehe ich davon aus, dass das jetzt hier weitergeht. Also ich bin jetzt am Fahren. Ich war unmittelbar davor, also haben sie es aufgehoben.
0: So, brumm, brumm und fahren ist schon was wert. Danke dir.
1: Ja, gerne.
0: Super, wenn wir so wichtige Informationen hier in der Ostseewelle-Hörerfamilie teilen und sofort an euch weitergeben.

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19: Richtig frisch! Presswetter, weil viel im Verkehr los ist. Jetzt der Regen zieht ab. Ab 18 Uhr von Nordwestmecklenburg langsam Auflockerung. Morgen neue Schauer und Gewitter um 20 Grad. Mehr Sonne, etwas Wärme am Sonntag. Kurz nach 2:30.
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19: A20 Richtung Lübeck. Der Stau zwischen Bobitz und Grevesmühlen, der löst sich langsam auf. Freigabe war ja vor 20 Minuten, aber der Stau war lang. Und einige Liegenbleiber hat es in diesem Stau dann auch noch gekostet. Deswegen geht es vorsichtig dran vorbei. Im Moment plus 20 Minuten. A20 Richtung Rostock, kurz hinterm Lübeck-Tunnel, Aquaplaning-Gefahr. Mecklenburgische Seenplatte, B104, Malchin, Remplin, Aquaplaning-Gefahr, bitte Vorsicht. Nordwestmecklenburg, B104 zwischen Gardebüsch und Lützow, Baum auf der Straße und Wismars Westtangente, Unfall gesperrt in Richtung Gegelow. B197, Mecklenburgische Seenplatte zwischen Kabelpass und Friedland, Unfallhöhe Kuhstall. Dann Unfall zwischen Dümmer und Strahlendorf bei den Luppis, Höhe Walzmühlen, bitte Vorsicht. Paul meldet vor Pommern-Greifswald, B110 in Pinnow bei Anklam, Unfall. B198 zwischen Prenzlau und Woldeck, da hatten wir bei Dedelow das Problem mit dem Wohnanhänger, der liegen geblieben ist. Hier, jetzt geht's einseitig dran vorbei. Und Äste auf der Fahrbahn, Stadtverkehr Schwerin, Ludwigsluster Chaussee am Ortsausgang, bitte Vorsicht. Flitzerblitzer habt ihr uns gemeldet. Johannes A1 Richtung Lübeck, kurz vor Stapelfeld die 120er. B96 Höhe Rastplatz Rügenblick in Richtung Insel. In Kirchdorf auf Pöhl am Museum. Hi.
21: Das ist in Groß-Warnow Richtung Perleberg auf beiden Seiten an der auf der B5.
19: Dankeschön, Frank. Habt ihr noch was entdeckt? 0381 49 78 110. Denn keiner meldet mehr aktuelle Flitzerblitzer.
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19: Hi, André hier. Mensch, schlechte Sicht, schlechte Straßenverhältnisse und die anderen auf der Straße fahren nicht so gut wie einer selbst. Ne? Wir sind heute einfach so ein bisschen fokussiert, Hauptsache nach Hause kommen durch den Regen. Deswegen bin ich auch noch gar nicht dazu gekommen, euch ein Thema anzubieten, was vor allem Mamas betrifft. Wir sind ja euer Familienradio Nummer 1 im Land. Und da gibt es bei Müttern etwas im Körper, was es manchen Frauen wirklich unmöglich macht, dass die Arme oder Beine trotz wahnsinnig viel Sport so aussehen, wie sie aussehen sollen. Lipödem, ne? Frauen haben es schon auf den Lippen gehabt, das Wort. Morgen gibt es den ersten Aktionstag dazu hier im Land in Stralsund. Und eine Selbsthilfegruppe gibt es ganz neu dazu auch in Stralsund. Stellen wir euch in dieser halben Stunde vor. Aktuell jetzt Ausdies.

0: 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Das heißt, alles, was Menschen hier betrifft und angeht, findet hier auch statt in unserem großen Livestream für euch. Morgen ist der erste Lipödem-Tag in Stralsund. Und worum es dabei geht, bequatschen wir gleich mit einer neuen Selbsthilfegruppe. Erstmal vorneweg, ein Lipödem ist eine Krankheit, von der sind vor allem viele Mütter betroffen. Und wir sind ja euer Familienradio. Dabei sind dann Beine und Arme oft auffällig dick. Aber das eigentliche Problem sieht man nicht. Das sind die Schmerzen, ne? So ein schweres Gefühl, blaue Flecken. Für viele Frauen natürlich auch eine ganz große seelische Belastung. Immer mehr Leidensdruck führt zu diesem ersten Aktionstag morgen in Stralsund. Sabine von der Selbsthilfegruppe Ostseelippis in Strali an der Hotline. Du hast die Krankheit selber. Wie macht sich das im Alltag bemerkbar?
1: Wenn ich jetzt zum Beispiel Fenster putzen soll, ich möchte meine Haare waschen, ich möchte meine Haare föhnen oder ich möchte einen Zopf machen oder so. Das heißt, die Arme sind über den Kopf oder höher als Brusthöhe. Ich muss immer wieder die Arme runter machen, dass sie sich wieder ausruhen können. Also es dauert alles viel, viel länger. Dasselbe ist mit den Beinen. Wenn ich jetzt, was weiß ich, in den 5. Stock laufen muss und der Aufzug ist kaputt, habe ich das Problem, dass ich jede Treppe stehen bleiben muss, weil ich einfach nicht weiter kann. Die Beine brennen, die Beine schmerzen und ich muss mich wirklich zwingen, weiterzugehen.
0: Diät und Trainingsplan helfen ja nicht, weil es ist eine Fettverteilungsstörung. Da kannst du trainieren, wie du willst. Es kann nur medizinisch behandelt werden und da hast du geschaut, das ist nicht günstig, ne?
1: Für meine ganzen Liposuktionen hätte ich 35.000 Euro gebraucht. Das ist leider nicht bezahlbar. Die Krankenkassen übernehmen jetzt seit 1.7. die Liposuktionen als Kassenleistung. Aber die Kriterien, dass man da drunter fällt, um diese Liposuktionen durchführen zu lassen, die sind so eng gestrickt, dass ganz, ganz viele durchs Raster fallen und nicht die Möglichkeit haben, operieren zu lassen. Finde ich sehr schade.
0: Da habt ihr euch gesagt, manches wird leichter, wenn ich es mit einer Kumpeline oder vielleicht wird sie zu einer Freundin drüber mich austauschen kann. Deswegen hast du, Sabine, mit einer anderen Sabine eine Selbsthilfegruppe in Stralsund gegründet, die Ostsee Lippis, ihr trefft euch einmal im Monat?
1: Wir nehmen die an der Hand und sagen, guck mal, das kannst du vielleicht so machen, probier das mal so und holen die einfach ab und helfen weiter, weil wenn man diese Diagnose kriegt, hat man erstmal ein Brett vom Kopf und kriegt einen Schlag ab und weiß nicht, wie es weitergehen soll. Und deshalb haben wir auch die Ostseelippis gegründet, weil ich sagte, es kann nicht sein, dass die Leute alle alleine gelassen werden.
0: Danke, dass wir darüber was erfahren haben von dir, Sabine. Morgen ist dieser erste Lipödem-Tag in Mecklenburg-Vorpommern und zwar in Stralsund. Ich habe ja gesagt, so viel Leidensdruck. Die Veranstaltungen sind morgen alle ausgebucht. Stattdessen könnt ihr aber zum monatlichen Treffen der Ostseelippis kommenden Freitag, also in einer Woche, in der KISS, 18 Uhr, Mönchstraße. Das ist dann in Stralsund.

0: Ostseewelle habt ihr an in den vergangenen 20 Minuten, also so 50-50, die an der Studio-Hotline. Eine Hälfte Fragen in Sachen Verkehr, wie ist mit A20, Regen, schlechte Sichtverhältnisse, und die andere Hälfte, wie ist das jetzt hier, Ostseewelle-Leutz mit den Hansa Rostock-Freikarten? Die Frage gebe ich an Mike Ross weiter.
1: Ja, ich weiß es nicht. Ich suche schon. Mhm. Irgendwo. Mhm. Also jetzt, ich kann schon mal sagen, im Mülleimer nicht. Da sind sie nicht. Heute Morgen, ihr hört ja jeden Tag den ganzen Tag Ostseewelle und habt das heute früh mitbekommen. Andrea Sparmann und Uwe 169,5 Wolitzer haben hier irgendwo im Studio Hansa Rostock Freikarten für euch verschenkt, beziehungsweise versteckt. Die möchten wir verschenken, aber nur dann, wenn wir sie finden. Wir werden heute im Laufe des Nachmittags irgendwann gemeinsam danach suchen. Versucht euch zu erinnern, wo sind die Hansa Rostock Freikarten? Ich frage irgendwann heute Nachmittag nach. Das passiert garantiert bis 17 Uhr. Dann ruft ihr an und holt euch genau diese Freikarten für Hansa Rostock gegen Wien Wiesbaden morgen im Ostseestadion.
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17: Hallo, Ostseewelle, Hitradio Hamburg, Schleswig-Holstein hier. Wir stehen auf ehrenamtliche Arbeit im Verein. Von den Vereinen gibt es ja richtig viele hier bei uns im Norden. Und hier ist auch schon der Nächste. Moin!
18: Hier ist Jens vom HVS Integrativsport Hamburg e.V. Wir sind ein gemeinnütziger Verein, der integrativ unterwegs ist, also versucht, Menschen mit Handicaps und gesundheitlichen Einschränkungen miteinander zu kombinieren mit Menschen, die mal Sport machen wollen, um fit zu bleiben und die Gesundheit zu fördern.
17: Was macht euren Verein so besonders?
18: Wir haben uns zum Ziel gemacht, Menschen mit Handicap miteinander Sport machen zu lassen, um mehr Lebensfreude zu haben und in einer Gemeinschaft auch ja, so ein bisschen aufgefangen zu werden. Das gibt sicherlich vielen Menschen auch eine Stütze, um gesund zu bleiben, vor allen Dingen in psychischer Hinsicht.
17: Und worauf seid ihr so richtig stolz in eurem Verein?
18: Der Gedanke war ursprünglich von Menschen, die ein Handicap hatten, durch die Kriegszeiten miteinander Sport zu machen. So wurde der Verein von Eisenbahnern in den 50er Jahren gegründet. Wir sind stolz, dass wir 70 Jahre geschafft haben, als Verein zu bestehen, haben das gebührend gefeiert. Da wurde gegessen, gesungen, über alte Zeiten geredet. Es wurden alte Bilder gezeigt und wir haben das sehr genossen und hoffen, dass es die nächsten 10 Jahre jetzt weitergeht.
17: Wo finden wir euch denn?
18: Kontakt über die Geschäftsstelle oder Vorsitzenden oder über die Internetseite.
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19: Ich bin Thomas Bleskin. Der verschärfte Sparkurs bei VW wird auch in Deutschland zu spüren sein. Das neue Sparpaket betrifft laut Niedersachsens Ministerpräsident Olaf Lies wohl etwa 25.000 Stellen in Deutschland. Das wäre ungefähr die Hälfte des von Volkswagen angepeilten Abbaus von rund 50.000 weiteren Stellen, sagte der SPD-Politiker und VW-Aufsichtsrat.
20: Es sollen keine Werke geschlossen werden, betont Lies, das sei nicht beschlossen worden. Aber die Unternehmensstandorte müssten schlanker, effizienter und schneller werden. Und zwar nicht nur bei VW allein, sondern bei allen 170 Gesellschaften des Konzerns. An den deutschen Standorten sollte vor allem die Wettbewerbsfähigkeit verbessert werden. Das gelte besonders für Emden, Hannover, Zwickau und Neckarsulm. Thomas Thonfeld, Nachrichtenredaktion.
19: Etwa jeder 9. Erwerbstätige in Deutschland wünscht sich eine andere Arbeitszeit. Während 3,8 Millionen weniger arbeiten wollen, wünschen sich 1,5 Millionen mehr Arbeitszeit, wie das Statistische Bundesamt auf der Grundlage des Mikrozensus 2025 berichtet.
21: Vor allem die Menschen, die vergleichsweise lange Wochenarbeitszeiten haben, würden ihre Stunden gerne reduzieren. Hier lag die Arbeitszeit im Schnitt bei rund 41 Stunden. Besser fänden die Befragten hier durchschnittlich 10,5 Stunden weniger. Anders sieht es bei denen aus, die zum Beispiel in Teilzeit arbeiten und auf gut 26 Stunden die Woche kommen. Hier wünschen sich viele mehr Arbeitsstunden. Würden all diese Wünsche erfüllt, würde die durchschnittliche Wochenarbeitszeit aller Erwerbstätiger von derzeit rund 35 Stunden um etwa 36 Minuten sinken, so die Statistiker. Fiona Reinhardt, Nachrichtenredaktion.
19: Ein Großteil der zerfallenden Thüringer BSW-Fraktion will die Landesregierung von CDU-Ministerpräsident Mario Vogt weiter unterstützen. Nach einer Austrittswende gehören nur noch 2 Abgeordnete der Partei an. Über den Fortbestand der Fraktion soll kommende Woche entschieden werden. Zugleich kündigte der gesamte geschäftsführende BSW-Landesvorstand seinen Rücktritt an. Nach weiteren Angriffen auf die Energieversorgung in Nordrhein-Westfalen fahndet die Polizei europaweit nach einem 48-Jährigen aus Gevelsberg. Er soll 2 Bekennerschreiben verfasst haben, die Hinweise auf bislang nicht öffentliche Tatdetails enthalten. Zuletzt wurde an einem Umspannwerk in Dormagen eine verdächtige Abschussvorrichtung entdeckt.
22: In Hamburg und Schleswig-Holstein bleibt es heute meist dicke bewölkt. Nur in einigen Regionen reißen die Wolken zwischendurch mal auf. Fast überall müssen wir nochmal mit Regen rechnen, bei Temperaturen um 18 Grad. In der Nacht weiter wechselnd bewölkt, vereinzelt wird es auch dann mal nass, bei 12 Grad tiefstens. Und der 2-Tage-Trend, morgen Sonne, Wolken, Regen, 21 Grad maximal. Übermorgen geht es dann genauso weiter.

0: 15.03 Uhr.
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2: Andreas meldet A14 Richtung Wismar zwischen Jesendorf und Kreuz Wismar Vollsperrung nach Unfall. Und Anja meldet für die Gegenrichtung A14 Richtung Karstädt zwischen Kreuz Schwerin und Ludwigslust einen dunklen LKW auf dem Standstreifen. Pannenbrummi hier, Höhe Ludwigsluster Kanal. Landkreis Nordwest-Mecklenburg. Wismar, Westtangente bis Gegelow voll gesperrt in beiden Richtungen nach Unfall. Dann Landkreis Mecklenburgische Seenplatte, B197 zwischen Kavelpass und Friedland, Unfallhöhe Kuhstall. Landkreis Ludwigslust-Parchim, zwischen Dümmer und Strahlendorf, Höhe Walsmühlen, gab es einen Unfall. Hier kommt er ganz vorsichtig dran vorbei. Im Landkreis Uckermark gibt es Behinderung, B198 zwischen Prenzlau und Woldeck, Höhe Dedelow, Wohnanhänger liegen geblieben. Hier kommt er auch vorsichtig dran vorbei. Im Stadtverkehr Schwerin, Ausgang Ludwigsluster Chaussee liegen Äste auf der Fahrbahn. Landkreis Rostock zwischen Bergfeld und Klaber steht die Straße unter Wasser. Hier bitte schön aufpassen. Insel Usedom B111 zwischen Koserow und Zinnowitz. Insel abwärts staut es sich wieder. Hier 40 Minuten Zeitverlust. Insel Rügen zwischen Juliusruh und Glowe wegen der Baustelle auch so 40 Minuten mehr ein Plan. Und Stadtverkehr Rostock zwischen Fischerdorf und Thomas-Morus-Straße steht ein Auto zwischen Gleisbett und Straße. Die Flitzerblitzer, die stehen an der A1 Richtung Lübeck kurz vor Stapelfeld. A14 Richtung Ludwigslusthöhe. Platerberg unter der Brücke, B5 Großwarnow Richtung Perleberg, B96 Höhe Rastplatz Rügenblick Richtung Rügen, B105 zwischen Karnin und Löbnitz Höhe Redebass in Anklam, Keilstraße, Ortseingang Burgstargard aus Bargensdorf kommend, in Dömitz Fritz-Reuter-Straße, in Greifswald Hansaringstadt einwärts und Helmsheger Berg. Jenny meldet in Kirchdorf auf Pöhl am Museum ein. Außerdem stehen sie am Ortseingang Parchim aus Groß-Godems kommend, in Rheinberg Richtung Alten-Treptow, Rostock Röversheger Chaussee Stadt einwärts an der Vorpommernbrücke und Modersohn-Beckerweg, in Stralsund Greifswalder Chaussee in beiden Richtungen und Katrin meldet in Wismar Wasserstraße Richtung Bahnhof. Habt ihr auch noch welche gesehen? Immer her damit. Ruft an, Studio Hotline ist die 0381 49 78 110, denn keiner meldet mehr aktuelle Flitzerblitzer.
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Auf geht's ins Wochenende. Ihr hört Ostseewelle. Auf der Insel Usedom laufen die letzten Vorbereitungen für den großen Usedom-Marathon morgen. Da wird's ja dann richtig voll auf der Insel. Über 800 Läufer gehen an den Start. Teilnehmerrekord. Von Swinemünde geht's dann durch die deutschen Seebäder bis nach Wolgast. Allen, die mitmachen, ganz viel Spaß und jetzt die Ruhe vom Sturm genießen.

0: Ihr hört jeden Tag, den ganzen Tag Ostseewelle, jetzt auch gerade live auf dem Marktplatz in Pasewalk. Hier wird ja gleich um 16 Uhr das große Jubiläumsstadtfest zum 775. Geburtstag von Pasewalk eröffnet. Wir von Ostseewelle sind natürlich auch mit dabei, heute Abend mit unserem Party-DJ Alex Stuth. Ich bin dann morgen und übermorgen da und ihr stimmt euch jetzt schon mal ganz entspannt ein. Gleich mit Run Run River, dem aktuellen Ohrwurm von David Guetta, Alok und Stickfeature.
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0: Es ist 15.30 Uhr, hier hört Ostseewelle mit dem Feierabend-Update für 3:30. Adrian Mützel hat die Schlagzeilen für euch.
19: 4 Stunden anstehen, hieß es heute auf der A20. Auf der nassen Fahrbahn sind 2 Autos zusammengekracht, 1 hatte sich überschlagen. Mittlerweile läuft bei Grevesmühlen alles wieder. Nach 9 Tagen sind in Nepal 2 Arbeiter aus einem Tunnelsystem gerettet worden. Für die Rettungskräfte gibt es etwas Hoffnung, dass sie noch mehr Überlebende finden werden.
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19: Wer am Wochenende über die A7 bei Hamburg fahren will, braucht Geduld. Die Strecke zwischen Hamburg-Stellingen und Hamburg-Heimfeld wird gesperrt. Auch der Elbtunnel ist dann dicht. Die Hauptprüfung der Hochstraße Elbmarsch steht an. Dauern soll die Sperrung von heute Abend 22 Uhr bis Montag früh um 5. Eine Umleitung ist hier ausgeschildert.
0: 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Fast überall im Land haben wir aktuell Regenschauer, aber in einigen Regionen soll es auch nach und nach heute aufklaren, bei Temperaturen um 20 Grad. Im Zwei-Tage-Trend wird es etwas besser. Morgen gibt es einen Mix aus Sonne, Wolken, bisschen Regen bei 20 Grad und übermorgen geht es dann genauso weiter. 15.31 Uhr.
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0: heute ist viel los. A14 Richtung Wismar. Zwischen Jesendorf und Kreuz Wismar gab es einen Unfall. Hier kommt ihr jetzt einspurig dran vorbei. Gegenrichtung A14 Richtung Karstädt. Zwischen Kreuz Schwerin und Ludwigslusthöhe, Ludwigsluster Kanal, haben wir einen Pannenbrummi. Im Landkreis Nordwestmecklenburg gab es einen Unfall. Wismar, Westtangente bis Gegelow in beiden Richtungen gesperrt. Landkreis Mecklenburgische Seenplatte, B192, Waren Richtung Neubrandenburg, Höhe Abfahrt Speck, Unfall. B197 zwischen Kavelpass und Friedland, Unfall, Höhe Kuhstall. Landkreis Rostock zwischen Bergfeld und Klaber steht die Straße unter Wasser, hier bitte schön aufpassen. Insel Usedom, B111 zwischen Koserow und Zinnowitz, Insel abwärts staut es sich, hier ungefähr 40 Minuten Zeitverlust. Insel Rügen sieht es genauso aus, zwischen Juliusruh und Glove wegen der Baustelle, 40 Minuten on top. B196 zwischen Karftitz und Zirkow gesperrt, auch hier gab es einen Unfall. Stadtverkehr Stralsund, rund um den Hafen gibt es aktuell Demos, deshalb ein bisschen mehr Zeit mitbringen. Und Stadtverkehr Rostock, einmal zwischen Fischerdorf und Thomas-Morus-Straße, Auto zwischen Gleisbett und Straße, hier gibt es Behinderungen. Und Hamburger Straße stadtauswärts gab es eben einen Unfall am Schutower Kreuz. Hier aktuell Vollsperrung, hier an der Abfahrt Sievershagen beidseitig. Die Flitzerblitzer, die stehen an der A14 Richtung Ludwigslusthöhe, Platerberg unter der Brücke. B5 Großwarnow Richtung Perleberg. B96 Höhe Rastplatz Rügenblick Richtung Rügen. B103 Kritzko Richtung Kronskamp. B105 zwischen Karnin und Löbnitz Höhe Redebass. In Anklam Keilstraße. Ortseingang Burg Stargard aus Bargensdorf kommend. In Dömitz Fritz-Reuter-Straße. Greifswald, Hansering, Stadteinwärts und Helmshegerberg. In Kirchdorf auf Pöhl stehen sie direkt am Museum. Am Ortseingang Parchim aus Groß-Godems kommend. In Rheinberg Richtung Alten-Treptow. Rostock, Röversheger-Chaussee, Stadteinwärts an der Vorpommernbrücke und Modersohn-Becker-Weg. In Stralsund, Greifswalder Chaussee in beiden Richtungen. Und in Wismar, Wasserstraße Richtung Bahnhof. Habt ihr auch noch welche gesehen? Immer her damit, ruft an. Studio-Hotline ist die 0381 49 78 110, denn keiner meldet mehr aktuelle Flitzerblitzer.
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Ich suche hier schon fleißig, aber ich bin bis jetzt noch nicht fündig geworden. Ihr hört ja vom Aufstehen bis zum Schlafen gehen Ostseewelle und habt das heute früh im Guten Morgen mit Andrea Sparmann und Uwe 169,5 Wollitzer mitbekommen. Die beiden haben hier irgendwo im Studio Freikarten für das Hansa Rostock-Spiel morgen gegen Wiesbaden versteckt. Die suchen wir nachher hier in der Feierabendshow gemeinsam. Finden wir sie mit eurer Hilfe? Geht ihr kostenlos ins Ostseestadion? Ich sag Bescheid, wenn wir loslegen, das kann jederzeit passieren. Sag mal so, garantiert bis 17 Uhr. Kommt gut rein in euren Freitagfeierabend jetzt mit Fastboy und Ruff. Das hier ist Wave bei Ostsee.

neue Musik entdeckt ihr immer hier bei Ostseewelle, denn hier sind alle aktuell jetzt zu Hause. Calvin Harris und Jesse haben eine richtig coole Nummer an den Start gebracht. Das hier ist Satisfy. Und wenn ihr sagt, ja, dieser brandneue Hit, der gefällt mir richtig, richtig gut, dann wählt ihn auch sehr gerne rein in die Top 20 Hörercharts hier bei Ostseewelle. Die gibt es ja auch heute Abend wieder ab 20 Uhr, wie immer am Freitag. Und vielleicht ist er ja heute Abend mit dabei. Das entscheidet ihr. Calvin Harris und Jesse hier mit Satisfy.

0: Radio hat Ostseewelle auf dem Weg in den schönsten Feierabend der Woche. Es ist Freitag, das Wochenende steht vor der Tür und wir bringen euch gut gelaunt rein mit all euren Lieblingshits. In der nächsten halben Stunde Felix Jehn und Cascada mit dabei mit Boy You Turn Me. Dazu haben wir El King am Start und den brandneuen Hit von Nico Santos.
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11: Guten Tag, ich bin Adrian Mützel. Der starke Regen hat seit dem Morgen für viele Unfälle im Land gesorgt. Unter anderem auf der A210 und A215. Bei Molfsee im Kreis Rendsburg-Eckernförde ist ein Transporterfahrer gegen einen Baum geprallt. Der 44-Jährige ist dabei schwer verletzt worden. Bei der Bergung hat das Fahrzeug dann noch Feuer gefangen. Die Strecke Richtung Kiel ist für knapp 4 Stunden gesperrt worden. Auch auf der A1 haben Autofahrer Behinderungen durch Starkregen gemeldet. Höhe Bad Schwartau im Kreis Ostholstein ist die Fahrbahn überflutet worden. Laut Polizei ist das Unfallrisiko im Land weiter hoch. In den ersten Wochen nach der großflächigen Sanierung der Bahnstrecke Hamburg-Berlin sind viele Züge verspätet gewesen oder ausgefallen. Das hat die Bundesregierung auf Anfrage der Grünen mitgeteilt. Allein in den ersten 2 Wochen nach Wiedereröffnung ist etwa jeder 10. Zug mehr als 1,5 Stunden zu spät gekommen. Besonders gravierend der 27. Juni. Hier ist über die Hälfte der Züge gar nicht gefahren. Die Bahn verweist darauf, dass bestimmte Mängel oder Fehler nach so einer großen Sanierung erst im Regelbetrieb festgestellt werden können. In Elmshorn ist eine Seniorin von einem Bus angefahren worden. Die 84-Jährige wollte hier eine Straße überqueren. Der Busfahrer hat sie beim Abbiegen übersehen. Sie ist erfasst worden und gestürzt. Die Frau ist lebensgefährlich verletzt worden. Der Fahrer hat einen Schock erlitten.
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11: Zur Sabotage an Umspannwerken in Brandenburg gibt es jetzt neue Erkenntnisse. Ein Deutscher aus Nordrhein-Westfalen soll sich zu den Taten bekannt haben. Er hatte in mehreren Schreiben die Stromgewinnung aus fossilen Brennstoffen kritisiert. Der Verdächtige soll mehrfach versucht haben, Kurzschlüsse an den Werken zu verursachen, unter anderem am Kohlekraftwerk Jenschwalde im Süden Brandenburgs Anfang der Woche. Nach der Sturzflut im Himalaya sind zwei Männer lebend gefunden worden. 9 Tage haben die Arbeiter in einem Tunnel des Wasserkraftwerks überlebt. Sie sind jetzt ins Krankenhaus gekommen. Das verstärkt im Land die Hoffnung, weitere Menschen in den Tunnelsystemen der verwüsteten Anlagen zu finden. Die Zahl der Todesopfer ist mittlerweile über 1300 angestiegen. 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Und jetzt das Wetter.
12: In Hamburg und Schleswig-Holstein bleibt es heute meist dicke bewölkt. Nur in einigen Regionen reißen die Wolken zwischendurch mal auf. Fast überall müssen wir nochmal mit Regen rechnen, bei Temperaturen um 18 Grad. In der Nacht weiter wechselnd bewölkt. Vereinzelt wird es auch dann mal nass, bei 12 Grad tiefstens. Und der Zwei-Tage-Trend: Morgen Sonne, Wolken, Regen, 21 Grad maximal. Übermorgen geht es dann genauso weiter.

0: 16.02 Uhr. 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A14 Richtung Karstadt zwischen Kreuz Schwerin und Ludwigslusthöhe. Ludwigsluster Kanal haben wir noch einen dunklen LKW auf dem Standstreifen. Hier bitte schön aufpassen. A20 Rostock Richtung Lübeck zwischen Gröbelin und Zuro gab es einen Unfall. Hier Behinderungen. Landkreis Mecklenburgische Seenplatte. B192 Waren Richtung Neubrandenburg, Höhe Abfahrt Speck gab es einen Unfall. B197 zwischen Kavelpass und Friedland, Unfallhöhe Kuhstall. Insel Usedom staut es sich. B111 zwischen Koserow und Zinnowitz, Insel abwärts, hier 40 Minuten Zeitverlust. Insel Rügen sieht es auch so aus. Und zwar zwischen Juliusruh und Glove wegen der Baustelle 40 Minuten Zugabe. B196 zwischen Serams und Lankengranitz. Am Kreisverkehr gab es einen Unfall. Polizei ist da, regelt den Verkehr, plant hier aber so 40 Minuten mehr ein. Stadtverkehr Schwerin, Ortsausgang Ludwigsluster Chaussee. Hier liegen Äste auf der Fahrbahn, bitte schön aufpassen. Dann Stadtverkehr Stralsund, rund um den Hafen gibt es Demonstrationen, da gibt es Behinderungen. Und Stadtverkehr Rostock, Hamburger Straße stadtauswärts, Unfall am Schutower Kreuz bzw. kurz dahinter. Das Ganze am besten weiträumig umfahren, hier ist aktuell noch gesperrt. Die Flitzerblitzer, die stehen an der A1 Richtung Lübeck, kurz vor Stapelfeld, 120er Strecke. Ihr habt auch was?
1: Hallo, hier ist Lara. Ich habe, glaube ich, noch einen Blitzer für euch, und zwar auf der A20 Richtung Rostock, Höhe Groß-Saarau.
0: Dankeschön. Außerdem A14 Richtung Ludwigslust, Höhe Platerberg unter der Brücke. B5 Groß-Warnow Richtung Perleberg. B103 Kritzko Richtung Kronskamp, B105 zwischen Kanin und Löbnitz Höhe Redebass, außerdem am Ortseingang Bad Doberan aus Redwisch kommend, Burg Stargard Ortseingang aus Bargensdorf kommend, in Dömitz Fritz-Reuter-Straße, in Greifswald Hansering stadteinwärts und Helmshegerberg, Flitzerblitzer in Kirchdorf auf Pöhl direkt am Museum, am Ortseingang Parchim aus Groß-Godems kommend, in Rheinberg Richtung Alten-Treptow, in Rostock, Röversheger Chaussee stadteinwärts an der Vorpommernbrücke, Stralsund, Greifswalder Chaussee in beiden Richtungen. Und ihr habt auch noch was?
2: Ja, hallo, hier ist Ilka. Ich habe einen Blitzer für euch in Wismar, in der Wasserstraße, gegenüber vom ZOB Richtung Bahnhof aus dem Caddy heraus.
0: Super, danke schön. Habt ihr auch noch was gesehen? Immer her damit, ruft an, Studio-Hotline ist die 0381 49 78 110, denn keiner meldet mehr aktuelle Flitzerblitzer.
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0: Jo, ich bin Mike Ross, das Ross im Radio. Guten Start ins Wochenende. Unsere Jungs vom FC Hansa Rostock, die haben ja morgen Wien Wiesbaden im Ostseestadion zu Gast und wollen weiter in der dritten Liga punkten. Ihr könnt kostenlos mit dabei sein. Helft mir nur mal schnell. Andrea Sparmann und Uwe 169,5 Wollitzer. Die haben hier heute früh im Studio Freikarten für euch versteckt. Für das Spiel morgen. Irgendwo. Ich habe sie bis jetzt noch nicht gefunden. Vielleicht finden wir sie gemeinsam. Ihr habt's gehört und wisst, wo sie sind. Dann ruft jetzt an. Wir gehen zusammen auf die Suche. Studio Hotline ist die 0381 49 78 110.
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0: So, ich bin echt gespannt jetzt hier.
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0: Wir gehen gemeinsam auf die Suche. Ihr hört jeden Tag den ganzen Tag Ostseewelle und habt heute früh mitbekommen, dass es eine kleine Aufgabe von Andreas Sparmann und Uwe 169,5 Wollitzer gab im Guten Morgen. Die beiden, die haben mir nicht einfach so ein paar Freikarten für Hansa für euch hier hingelegt, die ich rauswerfen darf. Die haben die ganz frech versteckt und mir nicht gesagt, wo. Nur ihr wisst Bescheid. Finden wir die Hansa-Freikarten jetzt, bekommt ihr sie. Dann seid ihr morgen kostenlos im Ostseestadion in Rostock mit dabei, wenn Hansa Rostock gegen Wien Wiesbaden spielt. Studio Hotline 0381 49 78 110. Ich brauche Hilfe von euch. Wer ist dran?
2: Ja, hallo Maike, hier ist Franzi.
0: Hallo Franzi, woher kommst du denn?
2: Ich aus Kleinschwieso bei Güstrow.
0: Und was rauscht bei dir so?
2: Wahrscheinlich meine Freisprecheinrichtung im Auto.
0: Du bist gerade auf dem Weg in den Feierabend, ja?
2: Ja, noch fix zum Einkaufen, bevor ich näher mit dem Mädel zum Essen fahre.
0: Ach, schön, schön, schön. Und du möchtest unbedingt zu Hansa Rostock ins Ostseestadion morgen?
2: Ja, mein Kind liebt Hansa über alles. Ich glaube, damit würde ich ihm einen Gefallen tun.
0: Das denke ich mal auch. Du hast heute Morgen den Guten Morgen gehört?
2: Ich habe das so nebenbei auf Arbeit gehört und ich hoffe, dass ich mir das richtig gemerkt habe.
0: Ja, ich hoffe das auch, weil ich suche hier schon mehr den Wolf die letzte Zeit. Sag mir mal, wo haben denn die beiden die Karten versteckt?
2: Wenn ich richtig verstanden habe, hinter der Weltkarte, die ihr da hängen habt.
0: Hinter der Weltkarte? Wir haben hier eine Karte von Mecklenburg-Vorpommern im Studio hängen.
2: Oder die Länderkarte, Entschuldigung.
0: Okay, muss mal gucken. Warte mal, bleib mal dran, ich guck mal, ob da was steckt. Dahinter soll das sein, ja?
2: Ja, guck mal.
0: Mein Kopfhörerkabel so lange reicht und das Mikrofon, warte mal. Wir klettern mal los. So, hier ist die Karte in der Ecke vom Studio. Und ich schau mal dahinter. Ah, Tatsache, hier klebt ein Umschlag. Moment.
2: Nein.
0: Moment. So, warte. So. Hier ist ein Umschlag. Ich weiß noch nicht, was drin ist. Nicht, dass die mich jetzt hier veräppeln. So.
2: Oh Gott, bitte, bitte.
0: Also, hier ist ein Umschlag. Den reißen wir jetzt mal auf für dich. Und drin sind 2 Tickets für Hansa Rostock.
2: Wie geil. Hammer.
0: Du bist morgen mit deinem Jungen mit dabei.
2: Ja, schön.
0: Yay, bleib kurz dran am Telefon, ja?
2: Ich danke dir.
0: So. Und ich schau mal, wen haben wir denn hier noch dran?
3: Ja, hier ist der Matthias Witt aus Lötz.
0: Hallo Matthias. So, wir waren gerade schon erfolgreich bei der Suche hier. So, warte mal, ich muss noch mal ganz kurz ums Mischpult rum. Ich habe nämlich gerade noch was gesehen in der Ecke hier. Du hast auch einen Tipp, wo die Karten sind?
3: Na, bei der Landkarte.
0: Oh,
3: hinter der Landkarte.
0: So, und hier ist noch ein Umschlag. Ich hab doch gerade gesagt, ich habe hier in der Ecke noch irgendwas gesehen. So, warte mal. Wir schauen mal, ob in diesem Umschlag auch Karten drin sind. Warte mal, ich mach den mal auf. Ja, hier sind auch Karten drin. Noch 2 Karten, du gehst auch zu Hansa.
3: Ja, geil, danke. Super, hey. Da freue ich mich.
0: Bleib dran, ja?
3: Ja, ich bleib dran.
0: Das ist Ostseewelle. Wir wünschen einen guten Start ins Wochenende und jetzt zur Beruhigung der Nerven erstmal ein Käffchen. Ihr macht hier was mit mir. Kommt gut rein in den Feierabend. Jetzt mit Erik Brütz und Call on Me auf 3 Punkte morgen. Ahu!

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1: Dankeschön, dass wir euch durch den ganzen Tag begleiten dürfen. Ihr hört Ostseewelle am Freitagnachmittag in der nächsten halben Stunde mit richtig cooler, kultiger Mucke aus den 90ern von Jimmy Somerville, You Make Me Feel. Wir haben Drop Dead mit dabei, den neuen Ohrwurm von Olivia Rodrigo und Powerstimme Alex Warren. Oder genauso richtig tief runter immer mit Ordinary gibt's gleich.
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1: Es ist 16.30 Uhr, ihr hört Ostseewelle mit dem Feierabend-Update für halb fünf. Adrian Mützel hat die Schlagzeilen für euch.
19: Der starke Regen im Land sorgt seit dem Morgen für Behinderungen. Die A20 ist nach einem Unfall mehrere Stunden gesperrt worden. Straßen sind überschwemmt und auch der Startschuss für das Festival Jamelrock den Förster verzögert sich wegen des Wetters. Nach den Angriffen auf Infrastruktur fahndet die Polizei jetzt europaweit nach einem Mann, der sich zu den Taten bekannt hat. Der 48-Jährige aus Nordrhein-Westfalen hatte mehrere Bekennerschreiben verschickt.
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19: Wer am Wochenende über die A7 bei Hamburg fahren will, braucht Geduld. Die Strecke zwischen Hamburg-Stellingen und Hamburg-Heimfeld wird gesperrt. Auch der Elbtunnel ist dann dicht. Die Hauptprüfung der Hochstraße Elbmarsch steht an. Dauern soll die Sperrung von heute Abend 22 Uhr bis Montag früh um 5. Eine Umleitung ist hier ausgeschildert.
1: 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Das Ostseewelle Feierabendwetter für Hamburg und Schleswig-Holstein. Fast überall im Land haben wir aktuell Regenschauer, aber in einigen Regionen soll es auch nach und nach heute aufklaren bei Temperaturen um 20 Grad. Im Zwei-Tage-Trend wird es etwas besser. Morgen gibt es einen Mix aus Sonne, Wolken, bisschen Regen bei 20 Grad und übermorgen geht es dann genauso weiter. 16.31 Uhr.
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1: Das Wetter sorgt auch auf den Straßen für Chaos und auf den Autobahnen fahrt bitte überall schön vorsichtig. Da, wo es besonders doll regnet, haben wir natürlich Aquaplan in Gefahr. A19 Richtung Berlin. In der Auffahrt Rostock-Ost gab es eben einen Unfall. Hier auf jeden Fall aufpassen. Landkreis Mecklenburgische Seenplatte. B96 kurz hinter Usadel Richtung Neustrelitz ist ein Baum auf die Straße gekracht, hier aktuell kein Durchkommen. Und zwischen Ehrenhof und Usadel liegt auch ein Baum auf der Straße. Außerdem haben wir hier einen Ampelausfall. Nee, stimmt nicht. Auffahrunfall steht hier. Also nochmal zwischen Ehrenhof und Usadel. Auffahrunfall. B192 waren Richtung Neubrandenburg. Höhe Abfahrt Speck gab es einen Unfall. Neubrandenburg, Robert-Koch-Straße. Aktuell Überschwemmung. Feuerwehr ist da und kümmert sich drum. Bitte weiträumig umfahren. Landkreis Vorpommern-Greifswald, B109 hinter Ferdinandshof Richtung Anklam gab es einen Unfall. Hier voll gesperrt, am besten umfahrt er das Ganze über Schwichtenberg. Dann schauen wir auf die Insel Usedom, B111 zwischen Koserow und Zinnowitz, Insel abwärts. Haben wir aktuell 40 Minuten Zeitverlust, hier staut es sich. Habt ihr das gerade gehört? Ich habe gerade eine Fliege verschluckt.
21: Das ist mir ja noch nie passiert, Moment mal. Mir ist gerade beim Vorlesen von den Unfällen hier eine Fliege in den Hals geflogen. Und die ist nicht lecker, muss ich ganz ehrlich sagen. So, wo waren wir gerade? B111, Insel Usedom, zwischen Koserow-Zinnowitz, Insel Abwärtsstau. Insel Rügen, zwischen Juliusruh und Glove. In der Baustelle staut es sich, hier 40 Minuten Zeitverlust.
1: Dann B196, zwischen Seerams und Lankengranitz am Kreisverkehr gab es einen Unfall. Polizei ist da und regelt den Verkehr, plant auch hier so eine halbe Stunde mehr ein. Stadtverkehr Stralsund, rund um den Hafen gibt es aktuell Demonstrationen, hier wird es enger. Und Stadtverkehr Rostock, Hamburger Straße, stadtauswärts gab es einen Unfall hinterm Schlotower Kreuz, bitte weiträumig umfahren. Dann haben wir die Flitzerblitzer. Die stehen jetzt an der A20 Richtung Rostock, Höhe Lübeck Süd. A14 Richtung Ludwigslust, Höhe Platerberg unter der Brücke. B5 Großwarnow Richtung Perleberg. B103 Kritzkow Richtung Kronskamp. B192 Dobbertin Richtung Sternberg. Am Ortseingang Bad Doberan aus Redwisch kommend. Burg Stargard Ortseingang aus Bargensdorf kommend. Außerdem in Dömitz, Fritz-Reuter-Straße. Kirchdorf auf Pöhl am Museum. Flitzerblitzer-Anhänger in Rostock, Röversäger-Chaussee, stadteinwärts an der Vorpommernbrücke. Und in Wismar, Wasserstraße, hier Richtung Bahnhof. Habt ihr auch welche gesehen? Dann ruft an. Studio-Hotline ist die 0381 49 78 110. Denn keiner meldet mehr aktuelle Flitzerblitzer.
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1: Jo, ich bin Mike Ross, das Ross im Radio. Euch einen schönen Freitagnachmittag hier mit Alex Warren und Ordinary.
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Ihr hört Ostseewelle im Auto auf dem Weg in den Freitagfeierabend. Alle wollen ins Wochenende und das dauert auf vielen Strecken heute einfach mal ein bisschen länger. Das Wetter, dieser Dauerregen hat für viele Unfälle im ganzen Land gesorgt. An der Seenplatte sind auch ein paar Bäume umgefallen. Die ganze Übersicht gleich wieder im besten Verkehrsservice für unser Land um 17 Uhr nach den Nachrichten. Wir lassen uns von diesem Herbstwetter natürlich unsere gute Laune nicht vermiesen und bringen euch mit Kultmucke aus dem Jahr 90 ins Ziel. Jimmy Somerville haben wir für euch mit You Make Me Feel.

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16.52 Uhr. 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Vorsicht bitte auf der A20 Richtung Rostock. Kurz vor Lüdersdorf liegen Anti-Rutschmatten auf der Autobahn. Hier bitte schön vorsichtig fahren. A20 Richtung Rostock, Höhe Lüdersdorf, beziehungsweise kurz vor der Abfahrt Lüdersdorf.

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10: Ohne unsere Vereine hier bei uns im Norden geht gar nichts. Deshalb hören wir hier bei Ostseewelle Hitradio Hamburg-Schleswig-Holstein mit Stolz auf die nächsten Vereinshelden, die richtig anpacken. Moin!
11: Hi, hier ist Julia von der Deutschen Jugend Brast in Lübeck.
10: Was macht euren Verein denn so besonders?
11: Dass wir wahnsinnig familiär sind. Es ist bei uns nicht nur eine Freizeitbeschäftigung, sondern machen auch alle privat, also so richtig privat außerhalb des Vereins auch was zusammen. Und wir machen moderne Marching-Musik, das heißt, wir machen die selbst. Da kommt nichts aus Lautsprechern. Wir pusten alle selbst Instrumente und trommeln selbst, orientieren uns da aber an moderner Popmusik, Musicals und ja, Radio-Hits.
10: Und was sind eure größten Erfolge?
11: Dass wir uns gerade in diesem Jahr im Juli für die Weltmeisterschaft qualifiziert haben. Grundsätzlich ist einfach diese ganze Vereinsgeschichte mit dem Umbruch in die Moderne und der neuen Uniform 2014, die uns ja jetzt wahnsinnig doll ausmacht und widerspiegelt, auch ein Highlight, ja.
10: Na toll, da will man doch glatt mitmachen. Wo kann man das denn?
11: In unserem Musikzentrum unter der Woche, das ist in Lübeck auf der Herreninsel am Kattegat. Dort proben wir von Montag bis Donnerstag. Am Freitag proben wir ab 18.30 Uhr in der Sporthalle der Schule an der Wagnitz. Kommt gerne vorbei, wir freuen uns auf euch.
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13: Guten Tag, ich bin Adrian Mützel. Der starke Regen hat seit dem Morgen für viele Unfälle im Land gesorgt, unter anderem auf der A210 und A215. Bei Molfsee im Kreis Rendsburg-Eckernförde ist ein Transporterfahrer gegen einen Baum geprallt. Der 44-Jährige ist dabei schwer verletzt worden. Bei der Bergung hat das Fahrzeug dann noch Feuer gefangen. Die Strecke Richtung Kiel ist für knapp 4 Stunden gesperrt worden. Auch auf der A1 haben Autofahrer Behinderungen durch Starkregen gemeldet. Höhe Bad Schwartau im Kreis Ostholstein ist die Fahrbahn überflutet worden. Laut Polizei ist das Unfallrisiko im Land weiter hoch. In den ersten Wochen nach der großflächigen Sanierung der Bahnstrecke Hamburg-Berlin sind viele Züge verspätet gewesen oder ausgefallen. Das hat die Bundesregierung auf Anfrage der Grünen mitgeteilt. Allein in den ersten 2 Wochen nach Wiedereröffnung ist etwa jeder 10. Zug mehr als 1,5 Stunden zu spät gekommen. Besonders gravierend der 27. Juni. Hier ist über die Hälfte der Züge gar nicht gefahren. Die Bahn verweist darauf, dass bestimmte Mängel oder Fehler nach so einer großen Sanierung erst im Regelbetrieb festgestellt werden können. In Elmshorn ist eine Seniorin von einem Bus angefahren worden. Die 84-Jährige wollte hier eine Straße überqueren. Der Busfahrer hat sie beim Abbiegen übersehen. Sie ist erfasst worden und gestürzt. Die Frau ist lebensgefährlich verletzt worden. Der Fahrer hat einen Schock erlitten.
0: Deutschland und die Welt.
13: Zur Sabotage an Umspannwerken in Brandenburg gibt es jetzt neue Erkenntnisse. Ein Deutscher aus Nordrhein-Westfalen soll sich zu den Taten bekannt haben. Er hatte in mehreren Schreiben die Stromgewinnung aus fossilen Brennstoffen kritisiert. Der Verdächtige soll mehrfach versucht haben, Kurzschlüsse an den Werken zu verursachen, unter anderem am Kohlekraftwerk Jenschwalde im Süden Brandenburgs Anfang der Woche. Nach der Sturzflut im Himalaya sind 2 Männer lebend gefunden worden. 9 Tage haben die Arbeiter in einem Tunnel des Wasserkraftwerks überlebt. Sie sind jetzt ins Krankenhaus gekommen. Das verstärkt im Land die Hoffnung, weitere Menschen in den Tunnelsystemen der verwüsteten Anlagen zu finden. Die Zahl der Todesopfer ist mittlerweile über 1.300 angestiegen. 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Und jetzt das Wetter.
14: In Hamburg und Schleswig-Holstein bleibt es heute meist dicke bewölkt. Nur in einigen Regionen reißen die Wolken zwischendurch mal auf. Fast überall müssen wir nochmal mit Regen rechnen, bei Temperaturen um 18 Grad. In der Nacht weiter wechselnd bewölkt. Vereinzelt wird es auch dann mal nass, bei 12 Grad tiefstens. Und der 2-Tage-Trend: morgen Sonne, Wolken, Regen, 21 Grad maximal. Übermorgen geht es dann genauso weiter.

0: 17.03 Uhr. 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
1: A19 in Richtung Berlin. In der Auffahrt Rostock-Ost. Vorsicht, hier gab es einen Unfall. Dann A20 Richtung Rostock. Vorsicht, kurz vor der Abfahrt Lüdersdorf. Hier liegen Anti-Rutschmatten auf der Autobahn. Im Landkreis Mecklenburgische Seenplatte ist ganz schön abgegangen. B96, kurz hinter Usadel Richtung Neustrelitz. Baum umgekippt. Hier aktuell voll gesperrt. Feuerwehr ist im Einsatz. Und auch zwischen Ehrenhof und Usadel. Baum auf der Straße. Außerdem gab es hier noch einen Unfall. B192 Waren Richtung Neubrandenburg. Höhe der Abfahrt Speck gab es dann einen Unfall. Neubrandenburg, Robert-Koch-Straße. Überschwemmung. Feuerwehr ist da, guckt sich das an und pumpt da ab. Landkreis Vorpommern-Greifswald, B109, hinter Ferdinandshof in Richtung Antlam. Vollsperrung nach Unfall, umfahren geht hier am besten über Schwichtenberg. Insel Rügen, B196 zwischen Seerams und Langengranitz. Am Kreisverkehr gab es einen Unfall, Polizei leitet euch dran vorbei, plant hier aber so 15 Minuten mehr ein. Dann haben wir den Stadthafen, in den Stadtverkehr Rostock mit dabei. Hamburger Straße stadtauswärts gab es einen Unfall am Schutower Kreuz. Hier aktuell voll gesperrt. In beiden Richtungen umfahren geht hier am besten über Ikea. Die Flitzerblitzer stehen auch, und zwar an der A20 Richtung Rostock, Höhe Lübeck Süd. A14 Richtung Ludwigslust, Höhe Platerberg unter der Brücke. B5 Großwarnow in Richtung Perleberg. B103 Kritzko Richtung Kronskamp. B105 zwischen Kranin und Löbnitz, Höhe Redebass. B192 Dobbertin Richtung Sternberg. Die Fliege, die ich vorhin verschluckt habe, die kratzt immer noch im Hals rum. Kriegt ihr auch nicht runter. Am Ortseingang Bad Doberanus Redfisch kommen, kann es euch erwischen. In Dömitz, Fritz-Reuter-Straße. In Kirchdorf auf Pöhler Museum. Ortseingang Parchim aus Groß-Godems kommend. In Rheinberg Richtung Alten-Treptow. Rostock, Röversheger Chaussee statt einwärts an der Vorpommernbrücke. Außerdem Stralsund, Greifswalder Chaussee in beiden Richtungen. Und Wismar Wasserstraße Richtung Bahnhof. Habt ihr auch welche gesehen? Dann ruft an. Studio Hotline ist die 0381 49 78 110. Denn keiner meldet mehr aktuelle Flitzerblitzer.
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1: Ich bin Mike Ross, das Ross im Radio. Kommt gut rein in den schönsten Feierabend der Woche. Jetzt mit Dua Lipa und Raining Season.

Ihr hört Ostseewelle auf dem Weg ins Wochenende. Jetzt mit Weltstar Bryan Adams. Den holen wir ja Ende September nach Rostock für euch. Dieses Konzert ist restlos ausverkauft. Aber ich weiß, unser Chef hat noch ein paar ganz exklusive Freikarten für euch gebunkert. Die hauen wir hier demnächst raus. Hört einfach jeden Tag den ganzen Tag Ostseewelle. Dann seid ihr mit dabei.

0: all euren Lieblingshits begleiten wir euch sehr gerne hinein ins Wochenende. Ihr hört Ostseewelle gleich mit Kamerad Be Mine. Wir können uns freuen auf Avril Lavigne und Kygo und Khalid gleich mit dabei mit Save My Love.
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11: Es ist 17.31 Uhr, ihr hört Ostseewelle mit dem Feierabend-Update für 17:30. Adrian Mützel hat die Schlagzeilen für euch.
12: Der starke Regen im Land sorgt seit dem Morgen für Behinderungen. Die A20 ist nach einem Unfall mehrere Stunden gesperrt worden, Straßen sind überschwemmt und auch der Startschuss für das Festival Jamel Rock den Förster verzögert sich wegen des Wetters. Anschlagalarm jetzt auch in Sachsen. An zwei Umspannwerken im Landkreis Görlitz sind Sprengsätze entdeckt worden. Ähnliche Vorfälle hatte es in dieser Woche schon in Brandenburg und zuletzt gestern Abend in NRW gegeben.
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12: In Neustadt im Kreis Ostholstein ist heute die erste Meerwasser-Wärmepumpe an den Start gegangen. Sie liefert 700 Kilowatt Leistung und kann damit mehr als 200 Haushalte mit Wärme versorgen. Auch Flensburg soll im kommenden Jahr eine solche Pumpe bekommen.
11: 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Schauen wir aufs Wetter hier bei Ostseewelle. Es bleibt meist dicke bewölkt und in vielen Regionen unseres Landes wird es auch immer wieder nass bei Temperaturen um 17 Grad aktuell. Heute Nacht auch ganz vereinzelt Regen mit dabei bei 12 Grad. Aber das Wochenende, das wird freundlicher. Der Zwei-Tage-Trend zeigt für morgen so einen Mix aus Sonne und Wolken. Dann nur noch ganz vereinzelt ein bisschen Regen bei 20 Grad. Übermorgen geht's so weiter. 17.32 Uhr, Ostseewelle, der beste Verkehrsservice für unser Land. A20 Richtung Rostock, kurz vor der Abfahrt Lüdersdorf liegen noch Anti-Rutschmatten auf der Autobahn. Hier bitte aufpassen. Und Richtung Lübeck im Kreuz Wismar. In der Tangente zur A14 Richtung Karstadt steht ein Auto quer. Hier bitte schön aufpassen. Landkreis Mecklenburgische Seenplatte, B96 zwischen Usadel und Ehrenhof, Baum umgekippt. Außerdem gab es hier einen Unfall. B192 Waren Richtung Neubrandenburg, Höhe Speck gab es den Unfall.
14: Unfallen. In Neubrandenburg, Robert-Koch-Straße, aktuell eine Überschwemmung. Hier ist die Feuerwehr im Einsatz. Im Landkreis Vorpommern-Greifswald haben wir die B109 dabei, hinter Ferdinandshof in Richtung Anklam. Vollsperrung nach Unfall. Umfahren geht hier am besten über Schwichtenberg. Insel Rügen, B196 zwischen Seerams und Lankengranitz. Am Kreisverkehr gab es einen Unfall. Polizei leitet euch dran vorbei. Plant mal so 15 Minuten mehr ein. Und Stadtverkehr Rostock, Hamburger Straße, stadtauswärts. Unfall am Schutower Kreuz, hier noch gesperrt. Richtung Sievershagen könnt ihr das Ganze am besten über IKEA umfahren. Dann haben wir die Flitzerblitzer. Genau, so klingen sie. Und sie stehen an der A20 Richtung Rostock, Höhe Lübeck Süd. A14 Richtung Ludwigslust, Höhe Platerberg unter der Brücke. B5 Großwarnow Richtung Perleberg. B103 Kritzko Richtung Kronskamp. B105 zwischen Kanin und Löbnitz, Höhe Redebass. Dann B192 Dobbertin Richtung Sternberg. Wir haben einen Flitzerblitzer am Ortseingang Bad Doberan aus Redwisch kommend. Ortseingang Burg Stargard aus Bargensdorf kommend. Dömitz, Fritz-Reuter-Straße, Kirchdorf auf Pöhl am Museum, außerdem am Ortseingang Parchim aus Groß-Godems kommend, in Rheinberg Richtung Alten-Treptow, Rostock, Röversheger Chaussee stadteinwärts an der Vorpommernbrücke, in Stralsund, Greifswalder Chaussee in beiden Richtungen und Wismar, Wasserstraße Richtung Bahnhof. Habt ihr auch welche gesehen? Dann ruft an, Studio-Hotline ist die 0381 49 78 110, denn keiner meldet mehr aktuelle Flitzerblitzer.
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14: 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Ich bin Mike Ross, das Ross im Radio. Euch einen coolen Start ins Wochenende jetzt mit Kaigo und Khalid und Save My Love.

Nord-Ostsee-Welle auf dem Weg ins Wochenende. Wir sind auf großer Sommertour einmal quer durch unser Land und feiern mit euch die schönsten Feste und Partys hier in der Heimat. Unser guten Morgenmann Uwe 169,5 Wurlitzer legt heute Abend zum Beispiel beim Mühlenfest in Rostock-Dirkow auf und bringt auch seinen brandneuen Hit mit. Das ist der hier, zusammen mit Leandro de la Vega.

0: Schichtende in Eggenförde.
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0: euch nur das Beste, was die aktuellen Charts hergeben. Ihr hört Ostseewelle auch in der nächsten halben Stunde mit der meisten Musik, mit allen aktuellen Hits. Flo zum Beispiel mit Leak It gleich mit dabei. Christa Serendi macht sich startklar. Wir haben coole Beats von alle Farben im Ohr. Das und mehr alles gleich nach 18 Uhr. Kleinen Ohrenblick.
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10: Hallo, Ostseewelle, Hitradio Hamburg, Schleswig-Holstein hier. Wir stehen auf ehrenamtliche Arbeit im Verein. Von den Vereinen gibt es ja richtig viele hier bei uns im Norden. Und hier ist auch schon der nächste. Moin!
11: Moin, hier ist Friederike van der Laan vom ETV.
10: Was macht euren Verein so besonders?
11: Der ETV ist jetzt mit 20.000 Mitgliedern der größte Breitensportverein Hamburgs und in den Top 5 Deutschlands. Wir vereinen hier einen typischen Stadtteilverein mit ambitioniertem Leistungssport und momentan 7 Bundesliga-Teams in verschiedenen Sportarten.
10: Und worauf seid ihr so richtig stolz in eurem Verein?
11: Wir haben eine besondere Mischung aus Abteilungssport und Freizeitsport. Wir haben riesige Abteilungen wie Tennis oder Fußball mit über 1.000 Mitgliedern, aber geben auch besonderen Projekten wie zum Beispiel Ping-Pong-Parkinson, ein Tischtennisangebot für Menschen mit Parkinson oder Judo für Menschen mit Sehbehinderung ein Zuhause. Genau, diese besondere Mischung macht uns schon stolz.
10: Wo finden wir euch denn und können euch mal besuchen, treffen und auch mal anfeuern?
11: Wir haben 2 Sportzentren in Eimsbüttel und Hohe Luft mit modernen Fitnessstudios und einem breiten Kursprogramm. Außerdem spielen unsere Leistungsteams im Floorball oder im Volleyball am Wochenende ihre Heimspiele in der Sporthohe Hohe Luft am Lockstädter Steindamm. Die Fußballer spielen im Sportpark Eimsbüttel in der Hagenbeckstraße und wir freuen uns immer auf Leute, die zuschauen.
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13: Guten Tag, ich bin Adrian Mützel. Der starke Regen hat seit dem Morgen für viele Unfälle im Land gesorgt, unter anderem auf der A210 und A215. Bei Molfsee im Kreis Rendsburg-Eckernförde ist ein Transporterfahrer gegen einen Baum geprallt. Der 44-Jährige ist dabei schwer verletzt worden. Bei der Bergung hat das Fahrzeug dann noch Feuer gefangen. Die Strecke Richtung Kiel ist für knapp 4 Stunden gesperrt worden. Auch auf der A1 haben Autofahrer Behinderungen durch Starkregen gemeldet. Höhe Bad Schwartau im Kreis Ostholstein ist die Fahrbahn überflutet worden. Laut Polizei ist das Unfallrisiko im Land weiter hoch. In den ersten Wochen nach der großflächigen Sanierung der Bahnstrecke Hamburg-Berlin sind viele Züge verspätet gewesen oder ausgefallen. Das hat die Bundesregierung auf Anfrage der Grünen mitgeteilt. Allein in den ersten 2 Wochen nach Wiedereröffnung ist etwa jeder 10. Zug mehr als 1,5 Stunden zu spät gekommen. Besonders gravierend der 27. Juni. Hier ist über die Hälfte der Züge gar nicht gefahren. Die Bahn verweist darauf, dass bestimmte Mängel oder Fehler nach so einer großen Sanierung erst im Regelbetrieb festgestellt werden können. In Elmshorn ist eine Seniorin von einem Bus angefahren worden. Die 84-Jährige wollte hier eine Straße überqueren. Der Busfahrer hat sie beim Abbiegen übersehen. Sie ist erfasst worden und gestürzt. Die Frau ist lebensgefährlich verletzt worden. Der Fahrer hat einen Schock erlitten.
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13: Zur Sabotage an Umspannwerken in Brandenburg gibt es jetzt neue Erkenntnisse. Ein Deutscher aus Nordrhein-Westfalen soll sich zu den Taten bekannt haben. Er hatte in mehreren Schreiben die Stromgewinnung aus fossilen Brennstoffen kritisiert. Der Verdächtige soll mehrfach versucht haben, Kurzschlüsse an den Werken zu verursachen, unter anderem am Kohlekraftwerk Jenschwalde im Süden Brandenburgs Anfang der Woche. Nach der Sturzflut im Himalaya sind 2 Männer lebend gefunden worden. 9 Tage haben die Arbeiter in einem Tunnel des Wasserkraftwerks überlebt. Sie sind jetzt ins Krankenhaus gekommen. Das verstärkt im Land die Hoffnung, weitere Menschen in den Tunnelsystemen der verwüsteten Anlagen zu finden. Die Zahl der Todesopfer ist mittlerweile über 1.300 angestiegen. 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Und jetzt das Wetter.
0: In Hamburg und Schleswig-Holstein bleibt es heute meist dicke bewölkt. Nur in einigen Regionen reißen die Wolken zwischendurch mal auf. Fast überall müssen wir nochmal mit Regen rechnen, bei Temperaturen um 18 Grad. In der Nacht weiter wechselnd bewölkt. Vereinzelt wird es auch dann mal nass, bei 12 Grad tiefstens. Und der 2-Tage-Trend: morgen Sonne, Wolken, Regen, 21 Grad maximal. Übermorgen geht es dann genauso weiter.

0: 18.02 Uhr. Ostseewelle, der beste Verkehrsservice für unser Land. A20 Richtung Lübeck im Kreuz Wismar, Tangente zur A14 Richtung Karstädt. Hier steht ein Auto quer, Vorsicht. Landkreis Mecklenburgische Seenplatte, gab es einen Unfall auf der B192 Waren Richtung Neubrandenburg, Höhe der Abfahrt Speck. Und in Neubrandenburg, Robert-Koch-Straße, Feuerwehreinsatz, hier gab es und gibt es eine Überschwemmung. Landkreis Vorpommern-Greifswald. B109 hinter Ferdinandshof in Richtung Anklam, Vollsperrung nach Unfall. Hier umfahrt er am besten über Schwichtenberg. Dann schauen wir nach Nordwest-Mecklenburg, B104 in Lützow Richtung Schwerin ist der Bahnübergang aktuell gesperrt. Und Stadtverkehr Rostock, Hamburger Straße stadtauswärts, Unfall am Schutower Kreuz, auch hier noch gesperrt. Bitte weiträumig umfahren. Die Flitzerblitzer, die stehen an der A20 Richtung Rostock, Höhe Lübeck Süd. A14 Richtung Ludwigslust, Höhe Platerberg unter der Brücke. B5 Großwarnow in Richtung Perleberg, B103 Kritzko Richtung Kronskamp, B105 zwischen Karnin und Löbnitz stehen sie Höhe Redebass. Frank meldet B191 Ortseingang Eldena aus Karstädt kommend, Dankeschön dafür. B192 Dobbertin Richtung Sternberg, Flitzerblitzer am Ortseingang Bad Doberan aus Redwisch kommend, am Ortseingang Burg Stargard aus Bargensdorf kommend, in Dömitz Fritz-Reuter-Straße, Kirchdorf auf Pöhl am Museum, in Rheinberg Richtung Altentreptow, Rostock, Röversheger Chaussee stadteinwärts an der Vorpommernbrücke, in Stralsund, Greifswalder Chaussee in beiden Richtungen und in Wismar, Wasserstraße Richtung Bahnhof. Habt ihr auch welche gesehen? Dann ruft an. Studio Hotline ist die 0381 49 78 110, denn keiner meldet mehr aktuelle Flitzerblitzer. Und ganz frisch kriegen wir aus der Verkehrsredaktion die Info: Rostock-Schutower Kreuz, Unfallstelle beräumt. Hier jetzt in beiden Richtungen wieder freie Fahrt.
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0: Ich bin Mike Ross, das Ross im Radio, und mit coolen Beats geht's jetzt Richtung Wochenende. Hier haben wir alle Farben und René Miller für euch mit Body Talk.

18.06 Uhr, Ostseewelle, der beste Verkehrsservice für unser Land immer sofort, wenn etwas passiert. Vorsicht bitte, A14 Richtung Wismar, kurz hinter Schwerin Nord gab es eben einen Unfall. Hier liegen auch jede Menge Fahrzeugteile auf der Fahrbahn. Unbedingt aufpassen, A14 hinter Schwerin Nord.

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Immer sofort, wenn etwas passiert, müssen wir nochmal zwischenklingeln hier. A14 Richtung Schwerin, bitte aufpassen. Zwischen Jesendorf und Schwerin-Ost haben wir auch Gegenstände auf der Fahrbahn. Hier unbedingt aufpassen. A14 Richtung Schwerin, zwischen Jesendorf und Schwerin-Ost. Kommt gut ans Ziel, unfallfrei. Ostseewelle begleitet euch hier mit dem brandneuen Hit von Christa Serendi. Das hier ist Good Old Days.

Früher gab's die No Angels, die Spice Girls, Tic-Tac-Toe, Destiny's Child und heute stürmen Flow die Charts in ganz Europa. Girlgroup aus London, neu bei Ostwelle mit ihrem Überflieger-Hit Lick It. Das ist ein richtig cooles Ding. Damit starten wir gemeinsam rein ins Wochenende. Hier sind Flow.

0: Mit all euren Lieblingshits geht's hinein ins Wochenende. Nächste halbe Stunde auch richtig bunt durchgemischt. Da ist alles dabei, was Spaß macht. Unter anderem aus den 80ern Madonna, La Isla Bonita. Wir haben die 2000er mit dabei mit Lady Gaga. Und natürlich alle aktuellen Hits, unter anderem gleich Temper City.
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0: Es ist 18.30 Uhr, hier hört Ostseewelle mit dem Feierabend-Update für 6:30. Adrian Mützel hat die Schlagzeilen für euch.
17: Nach den Anschlägen auf Umspannwerke in ganz Deutschland guckt auch unser Land jetzt genauer hin. Die Polizei will die Kontrollen an Energieanlagen verstärken. Unter anderem soll es zusätzliche Streifenfahrten geben. Nach dem Hackerangriff auf die Berliner Landesverwaltung haben die Täter jetzt, wie angedroht, etliche gestohlene Daten im Internet veröffentlicht. Die Cyberkriminellen hatten 2 Millionen Euro in Bitcoin gefordert. Der Berliner Senat hatte das abgelehnt.
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17: In Neustadt im Kreis Ostholstein ist heute die erste Meerwasser-Wärmepumpe an den Start gegangen. Sie liefert 700 Kilowatt Leistung und kann damit mehr als 200 Haushalte mit Wärme versorgen. Auch Flensburg soll im kommenden Jahr eine solche Pumpe bekommen.
0: Alles, was heute wichtig ist, jederzeit zum Nachhören in der Ostseewelle-App und in einer halben Stunde wieder um 19 Uhr. Schauen wir aufs Abendwetter hier bei Ostseewelle. Es ist meist dicke bewölkt. Streckenweise wird es auch immer wieder nass heute Abend. Auch über Nacht vereinzelt noch Regen mit dabei bei 12 Grad tiefstens. Und der Zwei-Tage-Trend wird ein bisschen besser. Morgen Sonne, Wolken, hier und da mal Regen, aber nicht mehr überall bei 20 Grad. Übermorgen geht es so weiter bei 21 Grad. 18.31 Uhr.
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8: A14 Richtung Wismar, kurz hinter Schwerin Nord, gab es einen Unfall, liegen noch Fahrzeugteile auf der Fahrbahn. Und in der Gegenrichtung, A14 Richtung Schwerin, zwischen Jesendorf und Schwerin Nord auch Gegenstände auf der Fahrbahn. A20 Richtung Lübeck im Kreuz Wismar, Tangente zur A14 Richtung Karstädt, steht ein Auto quer, hier auch bitte schön aufpassen. Dann schauen wir in den Landkreis Mecklenburgische Seenplatte, in Neubrandenburg, Robert-Koch-Straße noch gesperrt, hier gab es ja die Überschwemmung, Feuerwehr ist noch im Einsatz. Und Landkreis Nordwest-Mecklenburg, B104 Lützow Richtung Schwerin ist der Bahnübergang gesperrt. Die Flitzerblitzer, die stehen. Und zwar an der A20 Richtung Rostock, Höhe Lübeck Süd, A14 Richtung Ludwigslust, Höhe Platerberg, direkt unter der Brücke. B5 kann es euch erwischen, Großwarnow in Richtung Perleberg. Wir haben einen an der B103, Kritzko Richtung Kronskamp. B105 zwischen Karnin und Löbnitz, Höhe Redebass. B191, Ortseingang Eldena, aus Karstädt kommend. B192, Dobbertin Richtung Sternberg. Am Ortseingang Bad Doberan aus Redwisch kommend. Ortseingang Burg Stargard aus Bargensdorf kommend. In Dömitz, Fritz-Reuter-Straße. Kirchdorf auf Pöhl am Museum. In Rheinberg Richtung Altentreptow. Außerdem in Rostock, Röversheger Chaussee stadteinwärts an der Vorpommernbrücke. In Stralsund, Greifswalder Chaussee in beiden Richtungen. Und in Wismar, Wasserstraße Richtung Bahnhof. Habt ihr auch noch welche gesehen? Dann ruft an, Studio-Hotline ist die 0381 49 78 110, denn keiner meldet mehr aktuelle Flitzerblitzer. Und die Verkehrsredaktion sagt mir gerade aufs Ohr, Landkreis Nordwest-Mecklenburg, gute Nachrichten für Lützow, B104 Lützow Richtung Schwerin, Bahnübergang jetzt wieder frei.
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0: Kommt gut rein in den schönsten Feierabend der Woche. Kommt gut rein ins Wochenende. Hört Ostseewelle gleich mit Lady Gaga und Colby O'Donis, Just Dance. Und das hier ist der neue Hit von Tampa City, Self-Aware. Ich bin Mike Ross, das ist Ross im Radio. Tschüss.

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5 a.m. aktuell von Michael Schulte bei Ostseewelle. Der Wuschelkopf ist ja auf Tour. Ne? 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Kommt gut ins Wochenende. Wir begleiten euch mit all euren Lieblingshits. Hier machen wir mal einen kleinen Abstecher ins Jahr 1987 mit Kultmucke von Madonna.

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0: Entspannten Freitagabend, ihr hört Ostseewelle gleich mit Hosea und Too Sweet und Sarah Larsson macht sich schon startklar hier.
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14: Ich bin Thomas Bleskin. Die Polizei hat laut NRW-Innenminister Herbert Reul das Fahrzeug des Verdächtigen für mehrere Sabotageaktionen gegen die deutsche Stromversorgung gestürmt. Der Zugriff sei in Niederzieher erfolgt, sagte Reul in Düsseldorf. Jetzt sei der Mann vermutlich zu Fuß unterwegs und werde nicht weit kommen. Zuvor hatten Reul und Bundesinnenminister Dobrindt eine Presseerklärung abgegeben, wo sie unter anderem von Klimaextremismus als möglichem Hintergrund der Taten sprachen.
15: Der Verfasser nennt als Motiv den Kampf gegen fossile Brennstoffe. Fakt ist, nicht die Stromerzeugung aus fossilen Brennstoffen ist ein Verbrechen, sondern kritische Infrastruktur angreifen ist ein Verbrechen. Wer solche Taten plant, ärgert nicht die da oben, sondern die kleinen Leute. Das Licht in den Wohnzimmern, die Lungenmaschinen auf der Intensivstation, die Ampel an der Kreuzung, das brauchen wir alle. Wer im Namen des Klimas Krankenhäuser vom Netz nimmt, rettet nichts. Ihr gefährdet Leben.
14: NRW-Innenminister Reul. Am kommenden Sonntag wird in Sachsen-Anhalt ein neuer Landtag gewählt. Zwei Wochen später stehen Wahlen in Mecklenburg-Vorpommern und Berlin an. Im Wahlkampf gehören Wahlplakate zum Straßenbild. Wer sie allerdings beschmiert, besprüht, überklebt oder beschädigt, macht sie strafbar.
16: Es drohen bis zu 2 Jahre Gefängnis oder eine Geldstrafe. Je nach Aufschrift oder Schmiererei können weitere Straftaten dazukommen, beispielsweise Beleidigung oder Volksverhetzung. Wer ein Wahlplakat abmontiert und mitnimmt, kann sich außerdem wegen Diebstahls strafbar machen. Dafür drohen sogar bis zu 5 Jahre Gefängnis oder eine Geldstrafe. Laut einem Rechtsanwalt werden solche Fälle meist mit Geldstrafen geahndet. Wer Schäden an Wahlplakaten entdeckt, sollte sie fotografieren und bei der Polizei Anzeige erstatten. David Riemer, Nachrichtenredaktion.
14: Eine Hackergruppe hat nach Ablauf eines Ultimatums gestohlene Daten aus dem Berliner Landesnetz im Darknet veröffentlicht. Das Datenpaket umfasst nach Angaben der Erpresser rund 5,8 Terabyte. Gefordert worden waren 30 Bitcoin im Wert von rund 2 Millionen Euro. Der Berliner Senat hatte eine Zahlung abgelehnt. Eine russische Drohne hat das Hauptgebäude des ukrainischen Geheimdienstes SBU im Zentrum von Kiew angegriffen. Nach Angaben von Präsident Zelensky zielte sie direkt auf das Arbeitszimmer des SBU-Chefs. Mindestens 5 Menschen wurden verletzt. Zelensky wies den Geheimdienst an, auf den Angriff nach seinen Worten spiegelbildlich zu reagieren.
0: In Hamburg und Schleswig-Holstein bleibt es heute meist dicke bewölkt. Nur in einigen Regionen reißen die Wolken zwischendurch mal auf. Fast überall müssen wir nochmal mit Regen rechnen, bei Temperaturen um 18 Grad. In der Nacht weiter wechselnd bewölkt, vereinzelt wird es auch dann mal nass, bei 12 Grad tiefstens. Und der Zwei-Tage-Trend, morgen Sonne, Wolken, Regen, 21 Grad maximal. Übermorgen geht es dann genauso weiter.
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0: A14 in Richtung Wismar. Kurz hinter Schwerin Nord gab es einen Unfall, immer noch ein paar Fahrzeugteile auf der Fahrbahn. Landkreis Mecklenburgische Seenplatte in Neubrandenburg, Robert-Koch-Straße gesperrt, Feuerwehreinsatz, hier gab es eine Überschwemmung. Und Insel Rügen, Stop and Go zwischen Glowe und Julius Ruh, Grund ist die Baustelle, planen wir hier so ein bisschen mehr Zeit ein. Die Flitzerblitzer stehen an der A14 Richtung Ludwigslusthöhe Platerberg unter der Brücke, A20 Richtung Rostock Höhe Lübeck Süd, B5 Großwarnow Richtung Perleberg, B103 Kritzko in Richtung Kronskamp, B105 zwischen Kanin und Löbnitz Höhe Redebass, B191 Ortseingang Eldena aus Karstadt kommend, B192 Dobbertin Richtung Sternberg, B198 kurz vor Stur Höhe Bärenwald, am Ortseingang Bad Doberan aus Redwisch kommend, am Ortseingang Burg Stargard aus Bagensdorf kommend, außerdem in Dömitz Fritz-Reuter-Straße, in Kirchdorf auf Pöhl am Museum, Rostock-Röversäger-Chaussee stadteinwärts an der Vorpommernbrücke, in Stralsund Greifswalder Chaussee in beiden Richtungen bitte aufpassen und Wismar, Wasserstraße, stehen sie auch noch, und zwar Richtung Bahnhof. Habt ihr auch noch welche gesehen? Dann ruft an, Studio Hotline ist die 0381 49 78 110. Denn keiner meldet mehr aktuelle Flitzerblitzer.
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0: Ostseewelle. Jawohl, ich bin Mike Ross, das Ross im Radio. Euch einen guten Start ins Wochenende, jetzt mit Sarah Larsson und Lush Live.

Darauf könnt ihr euch wirklich jeden Tag den ganzen Tag verlassen, vom Aufstehen bis zum Schlafen gehen und die ganze Nacht durch. Hier bei Ostseewelle hört ihr immer die meiste Musik mit allen aktuellen Hits und dazu gibt es zwischendurch immer wieder richtig coole Musiküberraschungen. Gleich Fastbäume, Beautiful Life, im Adam Lambert noch Start, Clown Rihanna bis 7:30. Und das hier ist eine richtig kultige Nummer aus dem Jahr 1986. Das ist Black aus unserem 80er-Hits-Musikstream in der Ostseewelle Musikwelt. Das ist Wonderful Life.

0: Mit Schwung jetzt rein ins Wochenende. Ihr hört Ostseewelle. Die meiste Musik mit allen aktuellen Hits gibt's natürlich auch in der nächsten halben Stunde. Gleich zum Beispiel Ariana Grande mit dabei mit Hey That I Made You Love Me. Dazu können wir uns freuen auf Taylor Swift, auf Colby Kelley und Carter und John. Gleich.
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0: 19.31 Uhr hört Ostseewelle mit dem Feierabend-Update für 7:30. Adrian Mützel hat die Schlagzeilen für euch.
5: Als Resultat der Anschläge auf Umspannwerke in ganz Deutschland guckt auch unser Land jetzt genauer hin. Die Polizei will die Kontrollen an Energieanlagen verstärken. Unter anderem soll es zusätzliche Streifenfahrten geben. Nach dem Hackerangriff auf die Berliner Landesverwaltung haben die Täter jetzt, wie angedroht, etliche gestohlene Daten im Internet veröffentlicht. Die Cyberkriminellen hatten 2 Millionen Euro in Bitcoin gefordert. Der Berliner Senat hatte das abgelehnt.
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5: Wer am Wochenende über die A7 bei Hamburg fahren will, braucht Geduld. Die Strecke zwischen Hamburg-Stellingen und Hamburg-Heimfeld wird gesperrt. Auch der Elbtunnel ist dann dicht. Die Hauptprüfung der Hochstraße Elbmarsch steht an. Dauern soll die Sperrung von heute Abend 22 Uhr bis Montag früh um 5. Eine Umleitung ist hier ausgeschildert.
0: 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Schauen wir aufs Wetter, hier bei Ostseewelle. Ja, alles unverändert. 17 Grad haben wir rundherum, viele dicke Wolken über uns. Ganz vereinzelt wird es auch immer mal wieder nass. Das geht den ganzen Abend und über Nacht auch so weiter. Dann bei 12 Grad tiefstens. Zwei-Tage-Trend wird besser. Morgen Sonne, Wolken, ganz vereinzelt mal ein bisschen Regen, aber nicht mehr überall, bei 20 Grad. Und übermorgen freundlicher bei 21 Grad. 19.32 Uhr, Ostseewelle, der beste Verkehrsservice für unser Land. A14 Richtung Wismar, kurz hinter Schwerin Nord, gab es einen Unfall, hier noch ein paar Fahrzeugteile auf der Fahrbahn. Insel Rügen, Stop and Go zwischen Glove und Julius Ruh wegen der Baustelle. Und die Flitzerblitzer, die stehen an der A14 Richtung Ludwigslust, Höhe Platerberg unter der Brücke. A20 Richtung Rostock, Höhe Lübeck Süd. B191, Ortseingang Eldena aus Karstadt kommend. B192, Dobbertin Richtung Sternberg. B198, kurz vor Stur, Höhe Bärenwald-Müritz. In Bad Doberan am Ortseingang aus Redwisch kommend, kannst du euch erwischen. Dann in Stralsund, Greifswalder Chaussee beidseitig. Und in Wismar, Wasserstraße Richtung Bahnhof. Habt ihr auch welche gesehen? Dann ruft an. Studio Hotline ist die 0381 49 78 110. Dann keiner meldet mehr aktuelle Flitzerblitzer.
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1: Ariana Grande, Hate That I Made You Love Me.

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1: Ein Festival von Jugendlichen für Jugendliche. Das gibt's in Greifswald am 12. September, also am Samstag in 2 Wochen. Auftauchen heißt es und dort gibt's Musik, Workshops, Essen und Getränke. Aber was heißt das denn genau von Jugendlichen?
2: Das heißt, wir haben auch junge Menschen, die den Einlass regeln, die Awareness-Struktur übernehmen. Feste Gruppen wie Pfadfinder, die unseren Limowagen bespielen. Die Jugendabteilung vom THW wird grillen.
1: Sagt Cassandra Engel, die das Festival mitorganisiert. Gedacht ist Auftauchen für junge Menschen ab 13, die Lust auf gemeinschaftliches Feiern haben. Wichtig bei so einem Jugendfestival ist natürlich auch immer, welche Bands spielen, also das Line-Up.
2: Auch wenn es am Anfang gar nicht so bewusst war, aber wir haben sehr, sehr viele Frauen auf der Bühne und das freut mich richtig doll, denn das ist ja irgendwie bei Festivals oft nicht so.
1: Dazu gehören zum Beispiel die Singer-Songwriterin Julia oder die Punkrock-Band Frau Paul. Organisiert wird Auftauchen vom Verein Graffiti und der offenen Jugendarbeit der evangelischen Altstadtgemeinden.
2: Wenn dann junge Leute zum Festival kommen und da eine gute Zeit haben und sich ähnlich wie zum Beispiel Fahrten aus meiner Jugendarbeit irgendwann mal daran erinnern und sagen, und das war so ein schöner Ort und das hat Kirche für mich gestaltet, das reicht mir doch.
1: Auftauchen findet statt am Samstag in 2 Wochen in Greifswald auf dem Katapultgelände. Tickets gibt's bei der Touristeninfo in Greifswald, im Jakobiturm und der evangelischen Jugendarbeit vor Ort und natürlich online bei MV-Ticket. Aus der Ostseewelle Kirchenredaktion, Hanna Reinhardt.
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8: Ich bin Thomas Bleskin. Die Polizei hat laut NRW-Innenminister Herbert Reul das Fahrzeug des Verdächtigen für mehrere Sabotageaktionen gegen die deutsche Stromversorgung gestürmt. Der Zugriff sei in Niederzier erfolgt, sagte Reul in Düsseldorf. Jetzt sei der Mann vermutlich zu Fuß unterwegs und werde nicht weit kommen. Zuvor hatten Reul und Bundesinnenminister Dobrindt eine Presseerklärung abgegeben, wo sie unter anderem von Klimaextremismus als möglichem Hintergrund der Taten sprachen.
9: Der Verfasser nennt als Motiv den Kampf gegen fossile Brennstoffe. Fakt ist, nicht die Stromerzeugung aus fossilen Brennstoffen ist ein Verbrechen, sondern kritische Infrastruktur angreifen ist ein Verbrechen. Wer solche Taten plant, ärgert nicht die da oben, sondern die kleinen Leute. Das Licht in den Wohnzimmern, die Lungenmaschinen auf der Intensivstation, die Ampel an der Kreuzung, das brauchen wir alle. Wer im Namen des Klimas Krankenhäuser vom Netz nimmt, rettet nichts. Ihr gefährdet Leben.
8: NRW-Innenminister Reul. Am kommenden Sonntag wird in Sachsen-Anhalt ein neuer Landtag gewählt. 2 Wochen später stehen Wahlen in Mecklenburg-Vorpommern und Berlin an. Im Wahlkampf gehören Wahlplakate zum Straßenbild. Wer sie allerdings beschmiert, besprüht, überklebt oder beschädigt, macht sie strafbar.
10: Es drohen bis zu 2 Jahre Gefängnis oder eine Geldstrafe. Je nach Aufschrift oder Schmiererei können weitere Straftaten dazukommen, beispielsweise Beleidigung oder Volksverhetzung. Wer ein Wahlplakat abmontiert und mitnimmt, kann sich außerdem wegen Diebstahls strafbar machen. Dafür drohen sogar bis zu 5 Jahre Gefängnis oder eine Geldstrafe. Laut einem Rechtsanwalt werden solche Fälle meist mit Geldstrafen geahndet. Wer Schäden an Wahlplakaten entdeckt, sollte sie fotografieren und bei der Polizei Anzeige erstatten. David Riemer, Nachrichtenredaktion.
8: Eine Hackergruppe hat nach Ablauf eines Ultimatums gestohlene Daten aus dem Berliner Landesnetz im Darknet veröffentlicht. Das Datenpaket umfasst nach Angaben der Erpresser rund 5,8 Terabyte. Gefordert worden waren 30 Bitcoin im Wert von rund 2 Millionen Euro. Der Berliner Senat hatte eine Zahlung abgelehnt. Eine russische Drohne hat das Hauptgebäude des ukrainischen Geheimdienstes SBU im Zentrum von Kiew angegriffen. Nach Angaben von Präsident Zelensky zielte sie direkt auf das Arbeitszimmer des SBU-Chefs. Mindestens 5 Menschen wurden verletzt. Zelensky wies den Geheimdienst an, auf den Angriff nach seinen Worten spiegelbildlich zu reagieren.
11: Ostseewelle hier mit dem Blick aufs Wetter hier vor uns in Hamburg und Schleswig-Holstein. Temperaturen, die liegen jetzt noch super um die 19 Grad. In der Nacht rutschen wir dann noch runter bis auf 12. Es bleibt teils klar, teils bewölkt. Einzelne kleine Schauer nicht ganz ausgeschlossen. In Küstennähe kann es auch noch mal ein bisschen stürmischer werden, also gut festhalten. Der 2-Tage-Trend. Morgen gibt es einen Mix aus Sonne und Wolken. Bleibt hier und da trocken, hier und da aber auch ein paar Schauer bei höchstens 19 Grad. Übermorgen mehr Sonne als Wolken. Weit verbreitet trocken bei 21 Grad maximal. 20.03 Uhr gleich, Ostseewelle hier mit dem besten Verkehrsservice für unser Land. Insel Rügen, Stop and Go zwischen Glowe und Juliusruh. Grund ist da die Baustelle, habt ein bisschen Zeit mit dem Gepäck. Die Flitzerblitzer, die stehen A14 Richtung Ludwigslust, Höhe Platerberg unter der Brücke. A20 Richtung Rostock, Höhe Lübeck Süd. B191, Ortseingang Eldena aus Karstadt kommt. B198, kurz vor Stur, Höhe Bärenwald. In Rostock, Röversheger Chaussee stadteinwärts an der Vorpommernbrücke. Stralsund, Greifswalder Chaussee, beide Richtungen. Und in Wismar, Wasserstraße Richtung Bahnhof. Habt ihr auch noch was entdeckt? Dann ruft gerne durch. Studio Hotline ist die 0381 49 78 110. Denn keiner meldet mehr aktuelle Flitzerblitzer.
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12: Herzlich willkommen, hallo zu den Top 20. Eure meistgewünschten Hits dieser Woche. Ermittelt aus allen Musikwünschen. Ab jetzt hier in chronologischer Reihenfolge. Neue Tracks gibt's heute unter anderem von Lost Frequencies, Miley Cyrus und gleich ein brandneuer Song von Take That. Und jetzt erinnern wir an die besten drei vom letzten Mal.
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12: Moving to the Sun, UGL auf Platz 3. Why don't you stay? Don't You Stay, Nico Santos, letzte Woche auf 2. Beim letzten Mal an der Chartspitze, Taylor Swift, I Knew It, I Knew You.
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12: Wir starten mit einem Hit, der schon lange in euren Charts unterwegs ist. The Bowser aus Norwegen mit Magnetic. Magnetisch und der Song hat genau diese Wirkung wie Glitzer nach einer Party. Den findet man auch 13 Wochen später wieder. The Bowser finden wir heute hier auf...

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0: Go That High, brandaktueller Song von Ray Dalton, momentan auf 19.
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0: Unser erster Hitvorschlag ist ein Song einer britischen Popband. Wir kennen sie natürlich aus den 90ern. Dann gab es eine längere Pause und seit den 2000ern sind sie wieder auf den Bühnen unterwegs. Take That, Dreamers heißt ihre aktuelle Tour. Nächstes Jahr sind sie damit hier in Deutschland unterwegs. Im Vorprogramm gibt es dann unter anderem Michael Patrick Kelly. Mit ihm ist auch diese Nummer hier entstanden. Unser erster Hitvorschlag, Take That und Michael Patrick Kelly, Feel My Love.

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1: Zwei Dauerbrenner hintereinander. Save My Love von Kygo auf der 18 und American Girls Harry Styles in dieser Woche auf Platz 17. In dieser Woche hat er also wieder genügend Stimmen bekommen, deshalb ist er wieder dabei. Tim Kamrat mit seinem brandneuen Song Love Server.
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3: Und schon sind wir zurück hier bei Ostseewelle mit dem Blick aufs Armwetter. Und da haben wir jetzt noch Temperaturen um die 17, 18 Grad. In der Nacht pegeln wir uns dann so zwischen 15 und 12 Grad ein. Es bleibt teils klar, teils bewölkt. Stellenweise müssen wir auch nochmal mit einem Schauer und Gewitter rechnen. In der Küstenregion sind sogar stürmische Böen möglich, also gut festhalten. Der Zwei-Tage-Trend. Morgen gibt es einen Mix aus Sonne und Wolken. Örtlich Schauer und Gewitter zum Abend hin, aber nachlassend bei höchstens 20 Grad. Übermorgen Sonne, Wolken, bleibt größtenteils trocken bei 21 Grad maximal. 20.31 Uhr, halb neun, Ostseewelle hier mit dem besten Verkehrsservice für unser Land. Insel Rügen, Stop and Go zwischen Glowe und Juliusruh. Grund ist da die Baustelle, plant da ein bisschen mehr Zeit mit ein. Ansonsten läuft's. Die Flitzerblitzer. Die stehen A14 Richtung Ludwigslust, Höhe Platerberg unter der Brücke. A20 Richtung Rostock, Höhe Lübeck Süd. B191 Ortseingang Eldena aus Karstadt kommend. B198 kurz vor Stur, Höhe Bärenwald. In Rostock machen sie Fotos, Rövershäger Chaussee stadteinwärts an der Vorpommernbrücke, Stralsund, Greifswalder Chaussee beidseitig und in Wismar, Wasserstraße Richtung Bahnhof. Habt ihr auch noch was entdeckt? Dann ruft gerne durch. Studio-Hotline ist die 0381 49 78 110. Wenn keiner meldet mehr, aktuelle Flitzerblitzer.
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4: In unserer Rubrik Rückblick geht es gleich ums ehemalige Chartjahr 2003. Vorher die nächsten beiden Platzierungen. Wir sind schon bei
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4: Damit Topic und Becky G. Sorry Puppy. Gefolgt von Chrissy Sarandi. Good Old Days. Sorry,

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1: Heute vor 23 Jahren.
2: Madonna machte nach einer Pause wieder mal auf sich aufmerksam. Bei den MTV Video Music Awards, da küsste sie Britney Spears und Christina Aguilera am Ende der Performance mit der Zunge. Das war damals schon ein ziemliches Ding. Einen drauf setzte allerdings noch Janet Jackson. Die sorgte für mehr Aufregung. Am Ende einer Performance mit Justin Timberlake beim Super Bowl in den USA zeigte sie ihre Nippel. Das war dann der Nippelskandal 2003. Der Herr der Ringe, die Rückkehr des Königs, das war der erfolgreichste Kinofilm in diesem Jahr. Der Österreicher Arnold Schwarzenegger wird Gouverneur von Kalifornien. Dieter Bohlen startet mit Deutschland sucht den Superstar und hat mit Alexander Klaff seinen ersten Gewinner. Den Nachbarn in Belgien war das wurscht, da hörte man lieber Nelly und Kelly Rowland.
1: Beide US-Stars hatten heute vor 23 Jahren diesen Nummer 1-Hit.
2: Dilemma.

Auch ihre Bandkollegin Beyoncé von Destiny's Child war zeitgleich sehr erfolgreich und damals noch nicht mit Jay-Z verheiratet, nur Studio Buddies. Und da haben sie diesen Song gemeinsam aufgenommen. 8 Wochen lang Platz 1 in den USA, Crazy in Love 2003, ein Riesenhit.

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Platz 13.

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1: Das war unser zweiter Hitvorschlag. Musik aus Belgien von Lost Frequencies. Er war für den Soundteppich zuständig. Gesungen hat den Song Mariana Frös aus Brasilien. Und der Song heißt Paraíso. Klingt wieder mal hitverdächtig wie eigentlich alles von Lost Frequencies. Der nächste brandneue Song steht auch schon in den Startlöchern. Kommt gleich von Miley Cyrus. Hier kommt die nächste Platzierung.
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1: Stand wochenlang bei uns an der Chartspitze Teddy Swims. Missing Out All.

0: hören, aber leider nicht sehen, ist ein großer Braunbär, der genüsslich Nüsse knackt. 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
2: Ich bin Thomas Bleskin. Die Polizei hat laut NRW-Innenminister Herbert Reul das Fahrzeug des Verdächtigen für mehrere Sabotageaktionen gegen die deutsche Stromversorgung gestürmt. Der Zugriff sei in Niederzieher erfolgt, sagte Reul in Düsseldorf. Jetzt sei der Mann vermutlich zu Fuß unterwegs und werde nicht weit kommen. Zuvor hatten Reul und Bundesinnenminister Dobrindt eine Presseerklärung abgegeben, wo sie unter anderem von Klimaextremismus als möglichem Hintergrund der Taten sprachen.
3: Der Verfasser nennt als Motiv den Kampf gegen fossile Brennstoffe. Fakt ist, nicht die Stromerzeugung aus fossilen Brennstoffen ist ein Verbrechen, sondern kritische Infrastruktur angreifen ist ein Verbrechen. Wer solche Taten plant, ärgert nicht die da oben, sondern die kleinen Leute. Das Licht in den Wohnzimmern, die Lungenmaschinen auf der Intensivstation, die Ampel an der Kreuzung, das brauchen wir alle. Wer im Namen des Klimas Krankenhäuser vom Netz nimmt, rettet nichts. Ihr gefährdet Leben.
2: NRW-Innenminister Reul. Am kommenden Sonntag wird in Sachsen-Anhalt ein neuer Landtag gewählt. Zwei Wochen später stehen Wahlen in Mecklenburg-Vorpommern und Berlin an. Im Wahlkampf gehören Wahlplakate zum Straßenbild. Wer sie allerdings beschmiert, besprüht, überklebt oder beschädigt, macht sie strafbar.
4: Es drohen bis zu 2 Jahre Gefängnis oder eine Geldstrafe. Je nach Aufschrift oder Schmiererei können weitere Straftaten dazukommen, beispielsweise Beleidigung oder Volksverhetzung. Wer ein Wahlplakat abmontiert und mitnimmt, kann sich außerdem wegen Diebstahls strafbar machen. Dafür drohen sogar bis zu 5 Jahre Gefängnis oder eine Geldstrafe. Laut einem Rechtsanwalt werden solche Fälle meist mit Geldstrafen geahndet. Wer Schäden an Wahlplakaten entdeckt, sollte sie fotografieren und bei der Polizei Anzeige erstatten. David Riemer, Nachrichtenredaktion.
2: Eine Hackergruppe hat nach Ablauf eines Ultimatums gestohlene Daten aus dem Berliner Landesnetz im Darknet veröffentlicht. Das Datenpaket umfasst nach Angaben der Erpresser rund 5,8 Terabyte. Gefordert worden waren 30 Bitcoin im Wert von rund 2 Millionen Euro. Der Berliner Senat hatte eine Zahlung abgelehnt. Eine russische Drohne hat das Hauptgebäude des ukrainischen Geheimdienstes SBU im Zentrum von Kiew angegriffen. Nach Angaben von Präsident Zelensky zielte sie direkt auf das Arbeitszimmer des SBU-Chefs. Mindestens 5 Menschen wurden verletzt. Zelensky wies den Geheimdienst an, auf den Angriff nach seinen Worten spiegelbildlich zu reagieren.
5: Ostseewelle hier mit dem Blick aufs Wetter hier vor uns in Hamburg und Schleswig-Holstein. Temperaturen, die liegen jetzt noch so bei um die 19 Grad. In der Nacht rutschen wir dann runter bis auf 12. Es bleibt teils klar, teils bewölkt. Einzelne kleine Schauer nicht ganz ausgeschlossen. In Küstennähe kann es auch noch mal ein bisschen stürmischer werden, also gut festhalten. Der 2-Tage-Trend. Morgen gibt es einen Mix aus Sonne und Wolken. Bleibt hier und da trocken, hier und da aber auch ein paar Schauer bei höchstens 19 Grad. Übermorgen mehr Sonne als Wolken. Weit verbreitet trocken bei 21 Grad maximal.

0: 21.03 Uhr, Ostseewelle mit dem besten Verkehrsservice für unser Land. Und da ist soweit wieder alles frei. Gute Fahrt. Die Flitzerblitzer, die stehen jetzt noch. A14 Richtung Ludwigslust, Höhe Platerberg, unter der Brücke versteckt. A20 Richtung Rostock, Höhe Lübeck Süd. B191, Ortseingang Eldena aus Karstädt kommt. B198, kurz vor Stur, Höhe Bärenwald. Rostock, Röbersheger Chaussee, stadteinwärts an der Vorpommernbrücke. Stralsund, Greifswalder Chaussee, machen Sie beidseitig Fotos. Und in Wismar, Wasserstraße Richtung Bahnhof. Habt ihr auch noch was auf dem Zettelchen? Dann ruft gerne durch. Studio-Hotline ist die 0381 49 78 110. Wenn keiner, meldet mehr aktuelle Flitzerblitzer.
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2: Hi, willkommen zurück zur zweiten Stunde der Top 20 Charts mit euren meistgewünschten Hits dieser Woche. Vor uns liegen noch die besten 10 und er gehört in dieser Woche dazu. Wildfire, Michael Patrick Kelly und Gentleman.
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0: der Sommerhit des Jahres. Dai Dai stand auch bei uns wochenlang auf Platz 1. Shakira und Burna Boy in dieser Woche auf 9.
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0: Als Hannah Montana wurde sie weltberühmt. Miley Cyrus. In 2 Wochen kommt schon Album Nummer 10. Bass Perserates. Gewidmet ihrer verstorbenen Patentante Dolly Parton. Da hören wir jetzt rein in die erste Single und die heißt genauso wie das Album.
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1: Bisschen abgerutscht in dieser Woche Martin Garrix und Ed Sheeran mit Repeated. Letzte Woche auf 5, diese Woche auf 8. Dafür ging es für Katy Perry wieder aufwärts. Von 12 auf 7 mit Watched Burn. Der Countdown geht gleich weiter mit dem besten 5. Knapp verfehlt, würde ich mal sagen, David Prentice und Loy. Aber vielleicht klappt es in der nächsten Woche. In dieser Woche stehen sie mit Golden Summer auf

0: Skatepark, alles zugemacht. Geht's noch?
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3: Das Freitagabendwetter hier bei Ostseewelle. Temperatur noch so um die 17 Grad. In der Nacht liegen wir so zwischen 15 und 12. Es bleibt teils klar, teils bewölkt. Stellenweise müssen wir auch noch mal mit einem Schauer und Gewitter rechnen. In der Küstenregion sind sogar stürmische Böen möglich, also gut festhalten. Der 2-Tage-Trend, morgen Mix aus Sonne und Wolken. Örtlich Schauer und Gewitter, zum Abend hin aber nachlassend bei höchstens 20 Grad. Übermorgen Sonne, Wolken, bleibt größtenteils trocken bei 21 Grad maximal. 21.30 Uhr, genau halb 10, Ostseewelle hier mit dem besten Verkehrsservice für unser Land. A20 Richtung Rostock, zwischen Gützkow und Greifswald leitet die Polizei an einem Unfall dran vorbei. Die Flitzerblitzer, die stehen A14 Richtung Ludwigslust, Höhe Platerberg unter der Brücke. A20 Richtung Rostock, Höhe Lübeck Süd. B191, Ortseingang Eldena, machen Sie aus Karstadt, kommt ein paar Bilder. B198, kurz vor Stur, Höhe Bärenwald. In Rostock, Röbershäger Chaussee, stadteinwärts an der Vorpommernbrücke. Stralsund, Greifswalder Chaussee, beidseitig. Und in Wismar, Wasserstraße Richtung Bahnhof. Habt ihr auch mal was entdeckt? Dann ruft gerne durch. Studio Hotline ist die 0381 49 78 110. Denn keiner meldet mehr aktuelle Flitzerblitzer. Schönen Freitagabend.
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5: Dreimal stand sie bisher an der Chartspitze mit ihrem neuen Song I Knew It, I Knew You, Taylor Swift. Wer hat heute die Nase vorn? Wir werden es gleich hören. Weiter geht's mit Bebe Rexha. Stand ja auch schon mal auf 1.

0: zwei Plätze abwärts geht's in dieser Woche für Nico Santos. Why don't you stay?
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0: Woche für Woche hat er sich ein bisschen höher gekämpft. Der Rumäne DJ Gocha mit Chico.

0: Die Spannung steigt. Wer ist eure Nummer 1 in dieser Woche? Ihr hört es gleich hier bei Ostziffern.
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2: Ende der 90er war das ein Riesenhit für Natalie Imbruglia aus Australien. Sie war auch eine sehr gute Freundin von Kylie Minogue. Aber sie konnte an diesem Riesenhit hier, Torn, einfach nicht anknüpfen. Hat dann geschauspielert und jetzt ist sie wieder zur Musik zurückgekehrt. Mit ihrem brandneuen Song Beautiful Love, unser vierter Hitvorschlag.

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1: So, die Top 20 Charts sind jetzt gleich komplett. Wir sind bei der Chartspitze angekommen. Da hat sich nichts verändert. Zum vierten Mal in Folge eure Nummer 1. Der meistgewünschte Hit der Woche. I knew it, I knew you. Hier ist Taylor Swift.
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3: Ich bin Ursula Winkler. Die Polizei fahndet mit Hochdruck nach einem Mann, der Sabotageaktionen gegen das deutsche Stromnetz verübt haben soll. Nachdem Beamte in seiner Wohnung in Gevelsberg Sprengstoff gefunden hatten, stürmte ein Spezialeinsatzkommando am Nachmittag im rund 100 Kilometer entfernten Niederzier in einem Wald einen Lastwagen.
4: Der Mann war nicht in dem gestürmten Lastwagen, den der 48-Jährige anscheinend zu einem Wohnmobil umgebaut hatte. Möglicherweise ist er jetzt zu Fuß unterwegs, so NRW-Innenminister Reul. Er und Bundesinnenminister Dobrindt sprachen zunächst von einem Einzeltäter und von Klimaextremismus. Es sei aber nicht auszuschließen, dass der Mann doch noch Helfer hatte oder Verbindungen ins Ausland, auch angesichts der vielen verschiedenen Angriffsorte auf Stromeinrichtungen. Und unklar ist auch, warum der Mann in Bekennerschreiben seinen Namen und seine Wohnadresse angab. Nee, Tochau, Nachrichtenredaktion.
3: Im Zusammenhang mit Angriffen auf die Stromversorgung hat die Polizei auch in Sachsen mehrere verdächtige Vorrichtungen gefunden. Nach Angaben von Innenminister Schuster wurden an zwei Fundorten insgesamt 4 Objekte gesichert, die nun entschärft werden sollen. Hinweise darauf kamen aus einem Bekennerschreiben. Die Fundorte liegen nördlich von Bautzen. Zuvor hatte es bereits Sabotageversuche in Brandenburg und Nordrhein-Westfalen gegeben. Die EU-Grenzschutzagentur Frontex ist den meisten wohl eher als Ablocker von Migranten bekannt. Jetzt setzt Frontex im Ärmelkanal erstmals eigene Schiffe zur Seenotrettung von Migranten ein.
5: Die Aufgabe der von Frontex gestellten Schiffe wird es sein, französische Rettungsschiffe zu unterstützen, die Migranten helfen, wenn sie bei der Überfahrt nach Großbritannien in Seenot geraten. Anders als bei anderen Frontex-Einsätzen geht es also nicht um Migranten, die in die EU einreisen wollen, sondern um solche, deren Ziel ausdrücklich Großbritannien ist. Auf Bitten von London geht Frankreich zwar gegen Schleuser an seiner Küste vor, den in großer Zahl auf Schlauchboote gepferchten Migranten aber bieten französische Schiffe Hilfe an, wenn sie in Not geraten. Michael Evers, Paris.
3: Nach dem Streit um politische Äußerungen beim Glücksgefühle-Festival erlebt Alphaville's Forever Young ein kleines Comeback. Mehrere Künstler spielten den Song auf dem Hockenheimring, nachdem Alphaville zunächst ausgeladen und später wieder eingeladen worden war. Auslöser war die Bitte der Veranstalter, auf politische Botschaften zu verzichten. Mitveranstalter Markus Krampe bezeichnete die Ausladung inzwischen als Fehler.
6: Ostseewelle hier mit dem Blick aufs Wetter hier vor uns in Hamburg und Schleswig-Holstein. Temperaturen, die liegen jetzt noch super um die 19 Grad. In der Nacht rutschen wir dann noch runter bis auf 12. Es bleibt teils klar, teils bewölkt. Einzelne kleine Schauer nicht ganz ausgeschlossen. In Küstennähe kann es auch noch mal ein bisschen stürmischer werden, also gut festhalten. Der 2-Tage-Trend. Morgen gibt es einen Mix aus Sonne und Wolken. Bleibt hier und da trocken, hier und da aber auch ein paar Schauer bei höchstens 19 Grad. Übermorgen mehr Sonne als Wolken. Weit verbreitet trocken bei 21 Grad maximal. 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A20 Richtung Rostock zwischen Gützko und Greifswald leitet die Polizei an einem Unfall dran vorbei. Landkreis Vorpommern-Rügen, B105, da gab es einen Wildunfall zwischen Löbnitz und Barth. Auch da geht es langsam dran vorbei. Die Flitzerblitzer, die stehen B191, Ortseingang Eldena aus Karstadt kommt. B198 kurz vor Stur, Höhe Bärenwald. In Rostock, Röversheger Chaussee stadteinwärts an der Vorpommernbrücke und Stralsund, Greifswalder Chaussee, da stehen sie beidseitig.
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